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2: Am Sonnabend der Jürgen Eger in der kleinen Audiodatei.
3: Auf dem Visagenbuch ein ellenlanger Artikel über den politischen Hallodri-Forden. Unter anderem, dass er sich nicht erst seit 2026 von der AfD abgrenze. Ellenlang im Umfang einer kleinen Broschüre Herkunft schleierhaft. Für mich ein Beleg für die Richtigkeit meiner Annahme, dass er als Opponent seit Jahren staatlich gesteuert ist, beziehungsweise, dass es ein Deal zum beiderseitigen Vorteil ist. Seit Jahren darf er in einer Weise opponieren, wofür andere hausdurchsucht und Konten gesperrt werden, nachdem er jahrzehntelang als unpolitischer Clown aufgetreten war. Er wird zu Lanz eingeladen und bekommt zum 90. einen Starabend beim Regionalsender. Das Regime braucht Opponenten, die die Regimlinge reden lassen können als Opponenten über die Hauptstaatskommerzsender. Also muss es solche Opponenten geben, dass man sie reden lassen kann. Ganz einfach. Und der Hallodri-Forden ist einer von denen. Und nachdem er jahrelang vor allem den Oppositionskasper gemacht hat, macht er nun offen Anti-AfD-Propaganda auf Seiten der CDU mit der CDU für den Frieden. Lachhaft, welch ein Friedensengelchen. Eine der Standardmethoden, die Zweifler, Unsicheren, Ambivalenten werden eingefangen und wenn man sie im Sack hat, wird die Richtung der Ideologiebotschaft verändert.

0: mit mir so sehr.
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2: Der Marabu bringt wieder Barb. Der sagt nur Richtiges, das aber alles falsch ist. Indem er so tut, als sei das, was er kritisiert, 3 bis 5 Jahre neu. Und indem wieder nur Westler reden, er vergisst, dass das, was ihn jetzt stört, gegen uns DDR-Bürger schon seit Ende 1989 praktiziert wird und dass ihn das nicht, nie gestört hat. Schon gar nicht taucht in seinen Texten und Diskussionen der Zusammenhang zwischen dem einen und dem anderen auf, zwischen dem Endsieg 1989-90, zwischen dem Mitmachen der vielen, der meisten, der Privilegierten und dem, was dieselben Leute heute beklagen. Die immer schon gegen das Heute waren, dürfen auch bei ihm nicht mitreden, sind für ihn uninteressant. Und der Barb phantasmagoriert wiederum totalitäre Herrschaft. Alles, was er sagt, trifft auf die Unterdrückungsstrategien und Taktiken, Propagandismen und Demokratiesimulationen gegen das DDR-Volk zu. Nicht erst seit Ende 1989, aber vor allem ab Ende 1989. Er vergisst den Wirtschaftskrieg der Amis gegen die Brit seit 1990, seit dem Endsieg von 89-90. Der Marabu ist wenigstens hellhöriger gegen Propagandawörter und erinnert sich auch heute wieder an Früheres im Vergleich zu heute.

Noch eine DDR-Legende, Hauf Henkler. Der Henkler mit dem deutschen Klaus Dieter davor und Hauf, eine Monika. So wurden benannt und hießen früher hier ansässige Menschen, als eine deutsche Nationalkultur noch benannt und befördert wurde. Und irgendwie kamen die Menschen damals ganz gut zurecht, als sie sich noch nicht schämten, weiße Haut zu haben und Deutsche zu sein, in der deutschen demokratischen. Eher lockig geföhnt, sie früh erblondet. So haben wir sie in Erinnerung. Wie oft im Kessel Buntes. Und sowieso von Warnemünde bis Suhl, rauf und runter, kreuz und quer getingelt, KGD sei Dank. Für die Jüngeren und Vergesslichen, Konzert- und Gastspieldirektion der DDR, zuständig für die angemessene Verteilung der sogenannten Unterhaltungskünstler über die Großkulturoase DDR. Ein hübsches Paar, das als Schlagerduo den verheißungsvollen Traum von der Zukunft unserer DDR verheißte. Poetisch, textlich wie auch musikalisch nicht unbedingt für die Überforderung unserer DDR-Volker und Volkerinnen zuständig. Nett anzuschauen, mit ihnen verging die Sendezeit angenehmer als ohne sie, insbesondere für diejenigen, die die DDR-Hauptsendezeitsendungen des Sonnabends und zu Weihnachten und zu höheren Feiertagen mochten. Mit dem Titel Wind säuselt uns der Sound der DDR um die Ohren und die Botschaft des Titels ist das Säuseln. Nicht weniger, aber auch nicht mehr.

0: Bericht von der Schwimm-EM. Alle Schwimmer, die sie im Schwimmdress zeigen, zeigen auch Tätowiermuster vor. Achselbehaarung ist nicht zu erkennen. Und anders als bei Fußball und Leichtathletik sind die Schwimmer immer noch rassereien. In Europa dürfen die Neger zwar schwitzen, aber nicht baden für ihr Deutschland und ihr Deutschsein.
1: Ich bin Neger.
2: Palma sei aus den Grünen ausgetreten. Er habe Wörter benutzt, die als rassistisch angesehen werden, und wurde dafür angepisst, heißt es als Nachricht. Bewiesen wird es mit dem sogenannten N-Wort, so eine Art Beelzebub-Wort, man darf es nicht sagen. Aber alle wissen, welches Falsche gemeint ist. Denn das Eigentliche ist ja der Nigger. Der wird aber mit dem Neger immer in einen Propagandatopf geworfen und dort verrührt. Im O-Ton erfahre ich, Palma bekannte sich dazu, Neger gesagt zu haben und weiterhin zu sagen, und lehnt die Interpretation ab, das sei auf jeden Fall faschistisch. So ist er hierin nun auf meiner jahrzehntelang gepredigten Position, ein sehr widersprüchlicher Mann, Grüner halt. Jungsche skandieren sprechchörig wieder ihn, Nazi, Nazi, wegen des Negers. Welch Idiotie, seit Jahrzehnten und immer schlimmer werdend, von Tag zu Tag, von Jahr zu Jahr.
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ist Gesang. Brüchig und dünn. Der in Millionen Fragmente zerschellt.

0: Sonne.
1: Einige Zeit, nachdem die GEZler mir erzählt haben, dass ein deutscher Sprinter eine Dopingprobenahme verweigert habe, zeigen sie mir den deutschen Sprinter. Seine Haut ist tiefschwarz, beide Eltern schwarze. Das ist Gentalente-Raub, Kolonialismus in der aktuellen Version. Ich meine, der sollte für ein afrikanisches Land starten und Medaillen erlaufen. Jedenfalls, wie bei Messerstechern arabisch Aussehende überrepräsentiert sind, also recht eigentlich werden alle Messerstecher und Machetenhauer uns als von dort stammend erzählt, so sind es bei den Sportlern Neger, afrikanischer, nicht US-amerikanischer Herkunft, Fußballer, Leichtathleten, keine Vietnamesen oder Chinesen oder andere Asiaten, Südamerikanischen, keine West- oder Nordeuropäer als Deutsche verkleidet.
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1: Auf dem Visagenbuch Heines Lorelei in einer Brutalo-Rock-Version. Eine meint, das Gedicht sei während der Hitlerei verboten gewesen. Meine Antwort: stimmt und stimmt nicht. Im Lesebuch meiner Mutter von 1942 fand ich das Heine-Gedicht. Die Pointe war und ist die Verfasserangabe, nämlich unbekannt. Heine war zwar verboten, weil er Jude war, aber das Gedicht wurde als Volkslied verkauft mit der Verfasserangabe Verfasser unbekannt.
3: Der Körner liest ausgewählte Gedichte von und mit Hans-Peter Körner.
4: Heinrich Heine, jetzt wohin? Der dumme Fuß will mich gern nach Deutschland tragen, doch es schüttelt klug das Haupt mein Verstand und scheint zu sagen, zwar beendigt ist der Krieg, doch die Kriegsgerichte blieben. Und es heißt, du habest einst viel Erschießliches geschrieben. Und es war unangenehm, wäre mir das erschossen werden, bin kein Held, es fehlen mir die pathetischen Gebärden. Gern würde ich nach England gehen, während dort nicht Kohlendämpfe und Engländer. Schon ihr Duft gibt Erbrechen mir und Krämpfe. Manchmal kommt mir in den Sinn, nach Amerika zu segeln, nach dem großen Freiheitsstall, der bewohnt von Gleichheitsflegeln. Doch es ängstet mich ein Land, wo die Menschen Tabak kauen, wo sie ohne König kegeln, wo sie ohne Spucknapf speien. Russland, dieses schöne Reich, würde mir vielleicht behagen, doch im Winter könnte ich dort die Knute nicht ertragen. Traurig schaue ich in die Höhe, wo viel tausend Sterne nicken, aber meinen eigenen Stern kann ich nirgends dort erblicken. Hat im güldenen Labyrinth sich vielleicht verirrt im Himmel, wie ich selber mich verirrt in dem irdischen Getümmel.
1: Wieder der Vorwurf auf dem Visagenbuch: in der DDR habe man auf denselben Maschinen wie vor 1945 weiter produziert. Also war die DDR Nazi. Mein Einwand: aha. Und in Westdeutschland und Westberlin haben die alle Maschinen weggeworfen, mit denen bis 1945 produziert wurde. Eine Grafik auf dem Visagenbuch. Hitler, Stalin und Putin werden Totalitarismus üblich gleichgesetzt. Weil sie im Krieg nicht siegen konnten, würden sie friedliche Zivilisten bombardiert haben. Ja, und Truman, verantwortlich für Hiroshima und Nagasaki, hat es nie gegeben. Und Nixon und Reagan, die Bushs, Clintons, Churchill, Blair und so weiter, hat es nie gegeben. Ja, sehr sinnig. Die westweltimperialistische Propaganda ist mindestens so plausibel wie die Goebbelsche. Man lasse mehr als die Hälfte weg und schon und so lange klingt es einleuchtend. Wenigstens einigermaßen. Wenigstens für Verblödelte. Assad sei zum Tode verurteilt worden. Die Kopfabschneider sitzen wieder zu Gericht. Gut und bestens, dass er rechtzeitig weggegangen ist, also geflohen ist. Die Bezahlmörder der Westler nehmen wieder einmal Rache. Die Ceausescus, Saddam, Muammar al-Gaddafi, da haben unsere Erichs aber Glück gehabt. dass sich die Brittler nicht die Blöße einer standrechtlichen Exekution geben wollten, so sehr im Zentrum des weltpolitischen Geschehens, damals also mitten in Europa. Solche Morde finden eher weiter weg statt, durch Mörder, die den Westlern als unzivilisiert gelten, denen sie aber doch Aufträge erteilen, die sie machen lassen, die sie decken, insbesondere aber so tun, als hätten sie mit denen noch nie etwas zu tun gehabt.
0: Nach Egers Agitation heute mit einer schönen Meldung in den Live-Teil. Eine Meldung der Financial Times. Die Demokratische Volksrepublik Korea erlebt einen erheblichen Bau- und Konsumboom. Nordkorea. Financial Times führt das auf eine tiefere Kooperation mit Russland zurück. Im aktuellen Bild aus Pyongyang fällt mir auf, der Fernsehturm, den ja aus DDR-Zeiten jedes Kind kennt, war ja auch oft bei uns abgebildet. Er hat eine komplett neue Kuppel erhalten oder erhält vielleicht ein neues Rundrestaurant, das ist ja in Nordkorea beliebt. Ich lese, man bietet Luxuswaren an, Omega-Uhren, Kosmetikprodukte von Chanel, auch gibt es eine inoffizielle IKEA-Filiale. Weiter unten lese ich, laut Analysten trugen Lieferungen von Wolfram maßgeblich zum Anstieg der Exporte nach China bei. So muss ich selbst nicht ergänzen, dass ich Chinas Wirken im Zusammenhang mit Nordkorea für wichtiger halte. Kim Jong-un verstärkt die staatliche Kontrolle über die Wirtschaft. Behörden haben nach Corona die Überwachung informeller Märkte und des privaten Handels ausgeweitet, um das staatliche Vertriebssystem zu stärken, wie die davon ausgehen, wie im Grunde genommen auch mittlerweile die US-amerikanische Aufarbeitung, dass Corona mehr oder weniger eine Inszenierung war, können auch hier einen Effekt lernen. Wir lernen mit einem Ausspruch des Genossen Kim Jong-un, die unerschöpfliche Geisteskraft der Massen ist die Hauptquelle für das Schaffen von Wundertaten und die Garantie für stete Siege. In Nordkorea berichtet man eine neue Reisanbaumethode, die aktive Einführung einer neuen medizinischen Therapie nach Choreo-Art und man feiert die erste koreanische Ringkampf-Weltmeisterin. Und so fühlen wir uns eingefunden an einem Sonnabend, dem 22. August 2026, die kleine Audiodatei.
5: Washington hat keine andere Wahl, als die Forderungen Teherans zu akzeptieren, die in dessen Vorschlag für einen Waffenstillstand dargelegt sind. Jeder andere Ansatz sei zum Scheitern verdammt. Das sind die Worte des iranischen Parlamentspräsidenten Mohammad Bakir Ghalibaf.
0: Danke, liebe Svetlana, deine Nummer ist schon ein paar Wochen alt, aber in den USA verfügen sie offensichtlich nicht über Zivilisations- und Bildungsgrad zu begreifen. Und so wenden wir uns heute wieder zu den Meldungen aus dem Land. Tagesschau immerhin zitiert Präsident Pezeshkian, nennt ihn auch Präsident, sehr ungewöhnlich. Kein Diktator, kein Regime. Meint, er sieht einen guten Zeitpunkt für ein Kriegsende, sein Land im Vorteil. Die Tagesschau zitiert die staatliche Nachrichtenagentur IRNA, die ich dann gleich mal direkt aufrufe. Deren fehlerfreie deutsche Publikation meldet mir massive israelische Luft- und Artillerieangriffe auf den Südlibanon. How dare you? Gerade von der Tagesschau zitierte Ghalibaf weiter der Kampf Irans und Iraks. Beide werden hier schon zusammen genannt. Gegen die USA und Israel wird weitergehen. IRNA zitiert Generalmajor Abdullahi, Irans Reaktion auf neue Bedrohungen durch den Feind ist verheerend. Der irakische Abgeordnete Faleh al-Kassali, Vorsitzender der Fraktion Muntasirun. Die fortgesetzte Präsenz US-amerikanischer Truppen und Stützpunkte stellt eine Einmischung in irakische Angelegenheiten dar. Gerne zitieren die Iraner Mark Warner, US-Senator. Er nennt den Krieg gegen Iran katastrophal und fragt, wann wird US-Präsident Donald Trump diesen beenden. Nebenbei hat Iran ein Präferenzhandelsabkommen mit Oman abgeschlossen und begeht im Razavi-Schrein eine Zeremonie zum Gedenken an den Revolutionsführer. Gelehrte verschiedene Teile der Öffentlichkeit und eine Gruppe von Beamten nahmen teil.
6: Lack, was los mit diesem Trump-Junge? Ja, er will Dings, also hier, Sesamstraße von Hummus, ja. Also Trumpy-Boy sagt, tamam, wenn ihr zumacht Straße, ich mache eure Zue-Straße mehr zu.
0: Bloomberg berichtet, Gold und Bitcoin steigen, Zweifel an der Stabilität des Dollars wachsen. Hollywood möchte den Nord Stream-Anschlag verfilmen. Oscar-Preisträger Adrian Brody soll die Hauptrolle spielen. Der Film soll Snake Island heißen.
7: Macht Nord Stream 2 auf.
0: Die Tagesschau unterhält mich köstlich mit Angstmeldungen zur Befüllung der Gasspeicher. Es wird immer enger. Den Händlern laufe die Zeit davon. Vorgaben wären laut Energiewirtschaft kaum mehr zu schaffen. Ein Kommentar. Sicherheitsbehörden haben am Stadtrand von Berlin ein Versteck mit zwei scharfen Waffen entdeckt. Nach Einschätzung der Behörden ein Depot russischer Agenten für mögliche Anschläge. Das Ganze schon im Vorjahr. WDR, NDR und Süddeutsche Zeitung, die mir sehr suspekte Verschmelzung öffentlich-rechtlicher und kommerzieller Medien, berichtet aufgeregt. Nun ja, wenn man Millionen Menschen ins Land holt, denen ein merkwürdiges Etikett erteilt, sollte man doch nicht generell davon ausgehen, dass diese Vaterlandsverräter sind. Aus deren Sicht natürlich. Die Tagesschau meldet Tote nach Attacke auf ein ukrainisches Einkaufszentrum in der Stadt Kryvyi Rog, Zelenskys Heimatstadt. Die Tagesschau nennt diese anders. Auch aus dem Donbass werden Tote und Verletzte gemeldet. Die Tagesschau bezeichnet diesen immer noch russisch besetzt. Offiziell ist er Teil der russischen Föderation, was wohl in Hamburg zu lernen schwer ist, aber das wird noch. Dass in und um das Einkaufszentrum militärische Güter gelagert sein könnten, lese ich nicht. Meistens ergibt es sich aber bei längerer Recherche. Russlands Verteidigungsministerium erklärt, der Zusammenbruch der ukrainischen Saporosche-Front rückt näher und verboten in der Ukraine, Mascha und der Bär, die beliebte russische Zeichentrickserie. Es ist wie in Deutschland zeitgleich Tatort, Rammstein und Helene Fischer zu verbieten. Bei euch würden ja mittlerweile viele aufatmen. Aber apropos Bär. Im Altai-Gebirge gab es mehrere Vorfälle mit Bären. Eine Frau wurde gefressen, der Bär drang auf einem Campingplatz ein, holte die Touristin aus Novosibirsk aus ihrem Zelt, ließ sich von Schüssen der Polizei nicht beeindrucken, schleppte sein Opfer in den Wald, riss Arme und Beine ab, tötete die Frau und verscharrte sie. In Russland Diskussion, warum Polizei und Wildhüter offenbar nur versucht hatten, das Tier mit den Schüssen zu verschrecken, aber nicht erlegten. TASS berichtet, die Verstorbene war Mitarbeiterin der Gebietsverwaltung Novosibirsk des russischen Katastrophenschutzministeriums, Inspektorin für Aufsichtstätigkeiten. Na, das wird der Bär doch nicht gewusst haben. Ich bin ja hier gerade in Frankfurt-Oder und die naturalistische Darstellung, Abriss von Arm und Bein, erinnert mich ein wenig an Kleists journalistisches Wirken. Gefahr auch in Bayern. Ein Biber beißt einen Schwimmer, der Bayerische Rundfunk berichtet. Und noch Schweden. Machetenangriff an schwedischer Schule. Mehrere Menschen verletzt. Die Berliner Zeitung schreibt Schwert. Die schwedische Zeitung Aftonbladet berichtet. Zum Motiv noch keine Angaben. Gegend ist allerdings für einen hohen Migrationsanteil bekannt.
8: Schönes Wochenende, Marcel.
0: Danke, Ramon Schack. Durchwachsen ist es. Sonne, Wolken, Gewitter. Kühl. In die kommende Woche Wetter. Beruhigung. Es wird wieder wärmer. Genießt es zum Ende der Woche. Deutliche Abkühlung.
9: Marcello, ich sage einfach nur...

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0: Regina Toss, immer am Sonnabend auf DDR 1, 16 bis 18 Uhr mit ihrer Radiosendung Nimm das Lied als Souvenir und jetzt gemeinsam mit Dagmar Gelbke und Dagmar Friedrich und dem Stück Auferstehung der Ruinen, DDR-Revue der Komödie Dresden unterwegs. 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
1: Halten Sie vom Tango.
0: Auferstehung der Ruinen. Oh.

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0: Setzes.
1: Steckbrief. Name: Hermann Anders.
2: Ja, das ist er.
1: Größe: 1,85 Meter.
2: Könnte er sein.
1: Haarfarbe: dunkelblond, Augenfarbe: blau. Besondere Kennzeichen: auffällige Narbe an der linken vorderen Halsseite. Wir haben alle Möglichkeiten ausgeschöpft, den Mann zu suchen, Obersturmführer.
3: Wir haben ihn nicht zu suchen, Obersturmführer Menge, sondern zu finden.

0: so viel Frohsinn pisst jetzt an Alexander Teske den Sven Schulze. Nach unserem Interview mit Ulrich Siegmund.
1: Was wäre die Vision 2026 ohne eine gemeinsame Simson-Ausfahrt?
0: Hatten wir auch Sven Schulze in den Podcast sachlich richtig eingeladen.
2: Ich bin auch für Frieden. Friedrich Merz ist für Frieden. Jeder ist für Frieden.
0: Merkt euch das, auch wenn es anders klingt.
3: Freiheit ist für uns wichtiger als Frieden.
0: Leider hatte er keine Zeit für uns. Dabei hätte er nicht mal reisen müssen, sondern hätte das Gespräch bequem im Büro führen können.
4: In der Mokka mich eisbar, da ist das geschehen.
0: Mit Trinkpause. Das Gespräch mit Siegmund allein haben auf YouTube über 75.000 Menschen gesehen. Erwähne das, weil Schulze eine Einladung von Ben Berndt in den Podcast ungeskriptet mit der Begründung abgelehnt hat, er reise nicht mitten im Wahlkampf nach Köln. Ulrich Siegmund war es nicht zu weit, ihr Erzähler ergänzt, er hat ja auch eine Simson. Das Video steht nach einer Woche bei 4,7 Millionen Abrufen auf YouTube. Nun ist Sven Schulze zu Gast im Podcast von Thiel Jung. Der zeichnet seine Gespräche im Studio in Berlin auf und hat ein sehr linkes Publikum, was völlig okay ist. Nur viele Wähler glaubt Schulze, bei Jung zu überzeugen. Wer berät ihn? Bei Ben Berndt ist das Publikum eher konservativ. Mit den großen Sorgen des Alexander Teske begrüße ich das Publikum hier in der kleinen Audiodatei. Dreiständig ist es auf jeden Fall. Und da rechne ich mal, stellt euch vor, ich müsste jedem Hörer ein Bier ausgeben. Das wäre ein teurer Spaß. Spaß aber muss sein, am 23. August 2026 die kleine Audiodatei ein Sonntag.
5: In letzter Zeit ist es für mich nicht möglich gewesen, vor euch aufzutreten.
0: Helge Schneider hier während Corona in Selbstmitleid ertrinkend verließ nach rund 20 Minuten die Bühne, berichtet die Schwäbische Zeitung. Er habe keine Lust mehr, er hatte Probleme mit der Technik. Everybody loves somebody sometime. Ich liebe Schlagerfreude, erinnert das natürlich an Dean Martini, der in späteren Auftritten gelangweilt ins Publikum aschte. Hätte Helge Schneider je Momente dessen Ausstrahlung gehabt.
6: Katzen. Klo.
0: Wäre es was gewesen, aber er hat seinen Platz gefunden.
7: Wahnsinn, warum schickst du mich in die Hölle?
0: Wolfgang Petris Sohn Achim erklärt der Bunten, mein Vater hat keine Kreditkarte, kein Handy, kein gar nichts. Nicht wissend, was ein gar nichts ist, muss ich dann erklären, Wolfgang Petri kann die kleine Audiodatei nicht hören, sofern er sie nicht mit dem gar nichts hören kann. Der Westen berichtet, eine asiatische Journalistin besucht eine deutsche Sauna. Sie war schockiert, weil die Menschen dort unbekleidet waren. Das sage ich seit Jahren, die Nacktbadekultur wird komplett verschwinden. Vielleicht laufen wir in 100 Jahren mit Burka umher. Frankfurter Allgemeine Zeitung. Magnus Brecht kennen. Historiker. Viele Westdeutsche haben mittlerweile die Nase voll angesichts der ständigen Klagen aus dem Osten und auch angesichts der Kosten. Ursachen dafür, warum der Osten anders ist als der Westen, würden nicht rational, sondern emotional im Osten betrachtet. Aber der Westen ist immer rational. Mit Menschen wie Ihnen möchte ich nicht, Herr Brecht kennen. Mensch zweiter Klasse sein. Abfall bin ich, weil ich Sie nicht verstehe. Danke für die Klarstellung Ihrerseits. Springers Hetz Blatt Welt berichtet, die Leitung der Militärzeitung Stars and Stripes der USA wurde wegen Ungehorsams gefeuert. Der Spiegel berichtet, in England sterben 7 Menschen nach einer Verfolgungsjagd mit der Polizei. Mensch, das sind ja mehr wie nach einem russischen barbarischen Angriff auf zivile Ziele. Eine Umfrage der Nachrichtenagentur RBC bestätigt, die meisten Russen vermissen Reisen nach Europa nicht. Nun ja, die meisten leben ja selbst in Europa. Russland ist das größte europäische Land. Liebe Geografie-Fanatiker. Paris sagt Kiew mehr Abfangraketen zu. Russlands Luftabwehr schießt 250 ukrainische Drohnen ab und weitere russische Angriffe auf ukrainische militärische Infrastruktur gab es. Wladimir Putin erklärt, Moskau ist nur bei Berücksichtigung der Frontlage verhandlungsbereit.
8: Give us a credit.
0: Die Türkei beantragt einen Interpol-Haftbefehl gegen Benjamin Netanyahu. Grundereignisse um die Gaza-Flottille, auch erwähnt der Völkermord durch Israel in Gaza.
9: How dare you?
0: Der türkische Justizminister verbreitet sich auf X.
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0: Tesla ruft fast 3 Millionen Autos in China zurück, berichtet Business Insider Deutschland. Sicherheitsprobleme mit versenkbaren Türgriffen, Notentriegelungsgriffe. So informiert uns der Springer Verlag. Die iranische Nachrichtenagentur IRNA zitiert Senatorin Elizabeth Warren der Demokraten. Trumps Krieg gegen den Iran hat die Kosten für die US-Amerikaner erhöht. Der iranische Armeesprecher erklärt, der jüngste Krieg führte zu einem geopolitischen Erwachen der Iraner. Der Vizepräsident und Leiter der Nationalen Verwaltungs- und Beschäftigungsorganisation Irans erklärt mit Bezug auf die 90 im Krieg gefallenen Mitarbeiter, Zitat, ich bezeuge, dass jedes Mitglied des Regierungspersonals Tag und Nacht für das Volk gearbeitet hat. Aladdin Rafizadeh. Der Leiter des Zentrums für politische und internationale Studien im Außenministerium des Irans betonte die entschlossene Verfolgung von Verbrechen gegen die iranische Nation. Er erklärte, in den vergangenen 1,5 Jahren sind hunderte rechtlicher und internationaler Dokumente zu Terrorfällen gegen die iranische Republik und Staatsbürger erstellt und an die zuständigen internationalen Institutionen übermittelt worden. Und der Brigadegeneral Pakersadeh, in Katar gefangen genommene iranische Piloten sind schwer verletzt und krank. Und hier passend der heutige Ausspruch des Genossen Kim Jong-un. Wir verlassen uns nicht auf die Bewaffnung wie Kanonen oder Raketen, sondern auf liebe Soldaten. Wladimir Putin und Dmitri Medvedev beschwören auf ihrem Parteitag Zusammenhalt, berichtet der ORF. Französische und britische Diplomaten rufen nach Einhaltung von Völkerrecht in Palästinensergebieten. Pointen muss man setzen können.
6: Ein neuer Tag, ein neuer Grund für Kritik an Friedrich Merz.
0: Tagesschau meisterhaft. Merz verspricht Reformen so schnell wie möglich. Danke, beste Svetlana.
6: Wir warnen Sie, folgende Bilder können verstörend werden.
0: Aldi kämpft gegen Lidl, die deutschen Discounter liefern sich einen Preiskampf, empfindet die Tagesschau. Nein, sie berichtet.
8: Geh doch zu Netto!
0: Bei den überall deutlich sichtbaren gleichen Preisen können derartige Berichte mir nur die vollendete Verachtung des Publikums seitens der Tagesschau Hetzer dokumentieren. Friedrich Merz besucht eine Waldbrandstätte in Nordrhein-Westfalen und wurde ausgebuht. Landwirte taten dies. Das Ganze im Kreis Düren. In der gleichnamigen Stadt brannte es auch vor 80 Jahren. CDU und SPD leiden unter Mitgliederschwund, Grundüberalterung und Todesfälle. Es publiziert der X-Account wahlrecht.de. Der Spiegeltitel wieder Ulrich Siegmund sorgt für Gratiswerbung. Man publizierte ihn als der gefährlichste Mann Deutschlands. Die Landtagswahl in Sachsen-Anhalt wird organisiert beobachtet durch eine NGO der Grünen, Plattform Wahlen.
9: Sarah kommt.
0: Und Sarah Wagenknecht zu Ulrich Siegmund. Sigmund, ein neuer Hitler wäre er nicht.
11: Wenn ich heute zu Ihnen und damit zu Millionen anderen deutschen Arbeitern und Arbeiterinnen spreche.
0: Auch ich nehme leichte Differenzen in der Pronuancierung wahr. Der Vatikan baut den Bau einer Photovoltaikanlage. Reuters berichtet, Hauptziel ist die Versorgung der Sendeanlagen von Radio Vatikan. Sonne, Wolken, meist trocken, es wird nächste Woche nochmal warm. Ab Donnerstag, Gewitter, dann deutlicher Temperaturrückgang. Marcello.

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0: so viel Frohsinn pisst jetzt an Alexander Teske, den Sven Schulze. Nach unserem Interview mit Ulrich Siegmund.
1: Was wäre die Vision 2026 ohne eine gemeinsame Simson-Ausfahrt?
0: Hatten wir auch Sven Schulze in den Podcast sachlich richtig eingeladen.
2: Ich bin auch für Frieden. Friedrich Merz ist für Frieden. Jeder ist für Frieden.
0: Merkt euch das, auch wenn es anders klingt.
3: Freiheit ist für uns wichtiger als Frieden.
0: Leider hatte er keine Zeit für uns. Dabei hätte er nicht mal reisen müssen, sondern hätte das Gespräch bequem im Büro führen können.
4: In der Mokka mich eisbar, da ist das geschehen.
0: Mit Trinkpause. Das Gespräch mit Siegmund allein haben auf YouTube über 75.000 Menschen gesehen. Erwähne das, weil Schulze eine Einladung von Ben Berndt in den Podcast ungeskriptet mit der Begründung abgelehnt hat. Er reise nicht mitten im Wahlkampf nach Köln. Ulrich Siegmund war es nicht zu weit. Ihr Erzähler ergänzt, er hat ja auch eine Simson. Das Video steht nach einer Woche bei 4,7 Millionen Abrufen auf YouTube. Nun ist Sven Schulze zu Gast im Podcast von Thilo Jung. Der zeichnet seine Gespräche im Studio in Berlin auf und hat ein sehr linkes Publikum, was völlig okay ist. Nur... viele Wähler glaubt Schulze, bei Jung zu überzeugen. Wer berät ihn? Bei Ben Berndt ist das Publikum eher konservativ. Mit den großen Sorgen des Alexander Teske begrüße ich das Publikum hier in der kleinen Audiodatei. Dreistellig ist es auf jeden Fall. Und da rechne ich mal, stellt euch vor, ich müsste jedem Hörer ein Bier ausgeben. Das wäre ein teurer Spaß. Spaß aber muss sein, am 23. August 2026 die kleine Audiodatei, ein Sonntag.
5: In letzter Zeit... ist es für mich nicht möglich gewesen, vor euch aufzutreten.
0: Helge Schneider hier während Corona in Selbstmitleid ertrinkend verließ nach rund 20 Minuten die Bühne, berichtet die Schwäbische Zeitung. Er habe keine Lust mehr, er hatte Probleme mit der Technik. Everybody loves somebody sometime. Ich liebe Schlagerfreude, erinnert das natürlich an Dean Martini, der in späteren Auftritten gelangweilt ins Publikum aschte. Hätte Helge Schneider je Momente dessen Ausstrahlung gehabt.
6: Katzen. Klo.
0: Wäre es was gewesen, aber er hat seinen Platz gefunden.
7: Wahnsinn, warum schickst du mich in die Hölle?
0: Wolfgang Petris Sohn Achim erklärt der Bunten, mein Vater hat keine Kreditkarte, kein Handy, kein gar nichts. Nicht wissend, was ein gar nichts ist, muss ich dann erklären, Wolfgang Petri kann die kleine Audiodatei nicht hören, sofern er sie nicht mit dem gar nichts hören kann. Der Westen berichtet, eine asiatische Journalistin besucht eine deutsche Sauna. Sie war schockiert, weil die Menschen dort unbekleidet waren. Das sage ich seit Jahren, die Nacktbadekultur wird komplett verschwinden. Vielleicht laufen wir in 100 Jahren mit Burka umher. Frankfurter Allgemeine Zeitung. Magnus Brecht kennen. Historiker. Viele Westdeutsche haben mittlerweile die Nase voll angesichts der ständigen Klagen aus dem Osten und auch angesichts der Kosten. Ursachen dafür, warum der Osten anders ist als der Westen, würden nicht rational, sondern emotional im Osten betrachtet. Aber der Westen ist immer rational. Mit Menschen wie Ihnen möchte ich nicht, Herr Brecht kennen. Mensch zweiter Klasse sein. Abfall bin ich, weil ich Sie nicht verstehe. Danke für die Klarstellung Ihrerseits. Springers Hetz Blatt Welt berichtet, die Leitung der Militärzeitung Stars and Stripes der USA wurde wegen Ungehorsams gefeuert. Der Spiegel berichtet, in England sterben 7 Menschen nach einer Verfolgungsjagd mit der Polizei. Mensch, das sind ja mehr wie nach einem russischen barbarischen Angriff auf zivile Ziele. Eine Umfrage der Nachrichtenagentur RBC bestätigt, die meisten Russen vermissen Reisen nach Europa nicht. Nun ja, die meisten leben ja selbst in Europa. Russland ist das größte europäische Land, liebe Geografie-Fanatiker. Paris sagt Kiew mehr Abfangraketen zu. Russlands Luftabwehr schießt 250 ukrainische Drohnen ab und weitere russische Angriffe auf ukrainische militärische Infrastruktur gab es. Wladimir Putin erklärt, Moskau ist nur bei Berücksichtigung der Frontlage verhandlungsbereit.
8: Give us a credit.
0: Die Türkei beantragt einen Interpol-Haftbefehl gegen Benjamin Netanyahu. Grundereignisse um die Gaza-Flottille, auch erwähnt der Völkermord durch Israel in Gaza.
9: How dare you?
0: Der türkische Justizminister verbreitet sich auf X.
10: My side is I can't hear you.
0: Tesla ruft fast 3 Millionen Autos in China zurück, berichtet Business Insider Deutschland. Sicherheitsprobleme mit versenkbaren Türgriffen, Notentriegelungsgriffe. So informiert uns der Springer Verlag. Die iranische Nachrichtenagentur IRNA zitiert Senatorin Elizabeth Warren der Demokraten. Trumps Krieg gegen den Iran hat die Kosten für die US-Amerikaner erhöht. Der iranische Armeesprecher erklärt, der jüngste Krieg führte zu einem geopolitischen Erwachen der Iraner. Der Vizepräsident und Leiter der Nationalen Verwaltungs- und Beschäftigungsorganisation Irans erklärt mit Bezug auf die 90 im Krieg gefallenen Mitarbeiter, Zitat, ich bezeuge, dass jedes Mitglied des Regierungspersonals Tag und Nacht für das Volk gearbeitet hat. Aledin Rafizadeh. Der Leiter des Zentrums für politische und internationale Studien im Außenministerium des Irans betonte die entschlossene Verfolgung von Verbrechen gegen die iranische Nation. Er erklärte, in den vergangenen 1,5 Jahren sind hunderte rechtlicher und internationaler Dokumente zu Terrorfällen gegen die iranische Republik und Staatsbürger erstellt und an die zuständigen internationalen Institutionen übermittelt worden. Und der Brigadegeneral Pakersadeh, in Katar gefangen genommene iranische Piloten sind schwer verletzt und krank. Und hier passend der heutige Ausspruch des Genossen Kim Jong-un. Wir verlassen uns nicht auf die Bewaffnung wie Kanonen oder Raketen, sondern auf liebe Soldaten. Wladimir Putin und Dmitri Medvedev beschwören auf ihrem Parteitag Zusammenhalt, berichtet der ORF. Französische und britische Diplomaten rufen nach Einhaltung von Völkerrecht in Palästinensergebieten. Pointen muss man setzen können.
6: Ein neuer Tag, ein neuer Grund für Kritik an Friedrich Merz.
0: Tagesschau meisterhaft. Merz verspricht Reformen so schnell wie möglich. Danke, beste Svetlana.
6: Wir warnen Sie, folgende Bilder können verstörend werden.
0: Aldi kämpft gegen Lidl, die deutschen Discounter liefern sich einen Preiskampf, empfindet die Tagesschau. Nein, sie berichtet.
8: Geh doch zu Netto!
0: Bei den überall deutlich sichtbaren gleichen Preisen können derartige Berichte mir nur die vollendete Verachtung des Publikums seitens der Tagesschau-Hetzer dokumentieren. Friedrich Merz besucht eine Waldbrandstätte in Nordrhein-Westfalen und wurde ausgebuht. Landwirte taten dies. Das Ganze im Kreis Düren. In der gleichnamigen Stadt brannte es auch vor 80 Jahren. CDU und SPD leiden unter Mitgliederschwund, Grundüberalterung und Todesfälle. Es publiziert der X-Account wahlrecht.de. Der Spiegeltitel wieder Ulrich Siegmund sorgt für Gratiswerbung. Man publizierte ihn als der gefährlichste Mann Deutschlands. Die Landtagswahl in Sachsen-Anhalt wird organisiert beobachtet durch eine NGO der Grünen, Plattform Wahlen.
9: Sarah kommt.
0: Und Sarah Wagenknecht zu Ulrich Siegmund, ein neuer Hitler wäre er nicht.
11: Wenn ich heute zu Ihnen und damit zu Millionen anderen deutschen Arbeitern und Arbeiterinnen spreche.
0: Auch ich nehme leichte Differenzen in der Prononcierung wahr. Der Vatikan baut den Bau einer Photovoltaikanlage. Reuters berichtet, Hauptziel ist die Versorgung der Sendeanlagen von Radio Vatikan. Sonne, Wolken, meist trocken, es wird nächste Woche nochmal warm. Ab Donnerstag Gewitter, dann deutlicher Temperaturrückgang.
12: Marcello, ich sage einfach nur, vielen Dank.

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Die Jugendzeitschrift Neues Leben präsentiert 35 ihrer eigenen Titel aus den 60ern bis in die späten 80er Jahre in der Ausgabe Dezember 1988. Auch wird der FDJ-Studentenclub Humboldt-Uni Berlin vorgestellt. Auf der Rückseite die Stars 88, da schauen wir doch mal. Michael Jackson, Bros, Bruce Springsteen, City, Cher, Michael Douglas, Christopher Lambert, Katharina Witt, Sergej Bubka, Petra Felke, Steffi Graf und Ulf Timmermann. Seite 16 gehört neuen Bands. Keimzeit aus Potsdam, In Flagranti aus Berlin, Die Herzbuben aus Leipzig und Data aus Berlin.

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Jetzt Lift nach Süden, ein Klassiker.

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2: Musik, die gefällt, am Sonntagvormittag. DDR 1, wir erinnern an die Podiumsdiskothek, Ausgabe 243 vom 31. März 1983. Dabei waren Phil Collins, I Don't Care Anymore, Formel 1, Eddie, I Don't Wanna Dance, Eddie Grant, Peter Gabriel, Chuck the Monkey, Allentown von Billy Joel, 963, Dialog und The Other Side of Love, Yazoo. Auch dabei City mit Sisyphus. Ein Nachschnittangebot gab es auch, Cottonfields von den Beach Boys.
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Schaut gerne auch auf die Bruderländer. Спасибо. Danke. Das Jugendmagazin Neues Leben, Ausgabe Oktober 1988. Ein Film wird vorgestellt, die Schauspielerin. Bruce Springsteen war in Berlin, ein großer Bericht. Bands aus London werden porträtiert, mit Abbildungen dabei. Sisters of Mercy, die House Martins, die Wooden Tops und Jesus and Mary Chain. Auf der Rückseite für die Popfans noch Bros. Und es gibt neue Bands aus der DDR. Pan aus Magdeburg, Kassar aus Berlin, Condor aus Magdeburg und aus Leipzig Anke Lautenbach.

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0: Sonntagmorgen 10 bis 12 Uhr DDR 1 Musik, die gefällt. Über die Auslandsgastspiele von DDR-Künstlern. März 1989. UdSSR, Monokel, Hans die Geige, Reggae Play, Bulgarien, Gonda Streibich und Co., Kuba, City, die BRD, Palace Band, Berolina Terzett, die Evergreen Juniors, Prolog, der Kantuschor, die Günter Fischer Band, Siegfried Krause, Rockhaus, Bach und Blues und Regina Toss, Solo, Dänemark, der Musikservice Leipzig und Karussell. Marie, hören wir.

Sonntagmorgen 10 bis 12 Uhr DDR1 Musik, die gefällt. Über die Auslandsgastspiele von DDR-Künstlern. Januar 1988, BRD, Karat, Piatkowski und Rieck, das Berlin Sextett und die Pudis, Äthiopien, das Berlin Sextett, in der UdSSR, Gerhard Hopp, Birgit Schwichtenberg und Gruppe, die Jens Mattes Band, NO55 und Stern Meißen. Wir hören einen LP-Titelsong, taufrisch.

0: Musik, die gefällt am Sonntagvormittag auf DDR1. Wir erinnern an die DT64-Sendung Podiumsdiskothek. Ausgabe 204 vom 17. September 81. Mit dabei Elektra von der Igor Savin Band, Jean-Michel Schaar, Autostrada, eine Single von Gianna Nannini, ABBA, Lay All Your Love on Me, Tamalu, François Hardy, Der Blaue Planet, Karat und Rock'n'Roll Kung Fu, Jim Steinman. Auch anwesend Gabi Rückert, Teil mit mir.
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Gabi Rückert, teil mit mir. 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DDR 1. 1989 Erinnerungen an das Jugendfernsehen, das Jugendmagazin Klick. Aus dem damals neu erbauten Jugendclubhaus Philipp Müller in Halle. Diskutiert wurde mit Schülern der EOS Gräfenhainichen. Zum Thema Disco im Stall. Neue Freizeitbekleidung wurde vorgestellt. Gezeigt wurde die Produktion im Obertrikotagenbetrieb Wittstock. Einen Überraschungsbesuch gab es bei Eberhard Aurich. Gefragt wurde er unter anderem zu seinem Lieblingsessen. Auch wurde die Anzahl seiner FDJ-Hemden geklärt. Buchtipp war Benito Wogatzki, ein goldener Schweif am Horizont von Thumbach. Im Sexikon berichtete Manfred Schönebeck zum Thema Gedanken und Fantasien bei der Selbstbefriedigung. Gegrüßt wurde das Fernsehen der DDR von Klaus Eberhardinger. Von der ersten allgemeinen Verunsicherung und ein Interview gab es mit Jürgen von der Lippe. Musikalisch dabei Elton John im Video A Word in Spanish, Carsten Görner in der kühlen Früh, die erste allgemeine Verunsicherung, ein Geburtstagsmedley und dazu, die wir jetzt spielen mit Wenn es wärmer wird.

Erinnerungen an das Jugendmagazin Klick. 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Das Jugendmagazin Neues Leben. Jahrgang 1978. Im Oktober gab es ein schönes Foto. Ein Baum. Berichtet wurde vom Rennsteiglauf und vom Marx-Engels-Film. Vorgestellt wurden die Bee Gees, die polnische Schauspielerin Malgorzata Braunek und auf der Rückseite im Porträt Peter und Paul. Ihr Hit aus dem Jahr 1978, Du musst nicht länger weinen.

Sonntag 10 bis 12, Musik, die gefällt. Wir schauen in eine Ausgabe des Jugendmagazins Neues Leben. Ausgabe März 1976. Eine schöne Frau hinter einem verregneten Fensterglas. Ein Foto von Günther Rinnhofer. Auf der Rückseite des Titelbildes. Berichtet wird über Ernst Busch. Frühstück bei Busch. Der Fernsehfünfteiler Daniel Druskat wird vorgestellt. Es gibt Erzählungen von der Druschbartrasse. Modisch wird ein Kittelkleid vorgestellt. Und auf der Rückseite Judith Schütz. Manchmal träume ich noch von dir. 1977.

legendär montags die Schlagerrevue mit Heinz Quermann. In der Halbjahresbilanz 1989 waren unter anderem dabei Gerda Gabriel und Uli Schwinge, Gerd Christian, Marina Wills, Steffen, Hauf und Henkler, Monika Herz, Gitte und Klaus, Michael Hansen und Elke Martens im Namen der Liebe.

Das neue Leben, Ausgabe 6, 1989, kümmert sich um Nachwuchs. Die Rubrik auf dem Wege. Charlie aus Dresden, Jungs aus Karl-Marx-Stadt, Hendrik Bruch aus Berlin und Livebeat aus Berlin. Großes Thema auf der Rückseite Kylie Minogue und Patrick Swayze. Das neue Leben erinnert an die Geburt der großen französischen Revolution 1789. Es schenkt den Lesern ein Gedicht von Bertolt Brecht, Bitten der Kinder. Die Häuser sollen nicht brennen, Bomber sollt man nicht kennen. Die Nacht soll für den Schlaf sein, Leben soll keine Straf sein, die Mütter sollen nicht weinen. Keiner sollt müssen töten einen, alle sollen was bauen, da kann man allen trauen. Die Jungen sollen's erreichen, die Alten desgleichen. Vorgestellt Carsten Görner. Wir spielen in der kühlen Früh.

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2: Hallo, hier aus dem Berg. Eine Information, die bei uns in der Redaktion eintrafen. Eine Auswahl für euch. Los geht's. Radeberg, 40.000ster mit Blaustich. Heute Morgen um 7 Uhr lief er, ein moderner Farbfernseher, bei Robotron vom Band. 40.000 Geräte zusätzlich auf den Ladentisch. Die Blauhemden des Kombinats hielten Wort. Tja, und wir von 11.99 setzen noch eins drauf. Wir haben nämlich solch ein Gerät hier im Studio. Es ist zwar nicht das 40.000ste, das ging heute Morgen ganz ordnungsgemäß an den Handel, aber vielleicht ist das ja der 39.999. Farbfernseher. Er kam direkt aus Radeberg und nicht irgendwie. Werkdirektor Lutz Garbe hat ihn uns mitgebracht. Guten Tag, ja, und guten willkommen Tag bei uns im Studio von 11.99. Sie sollen natürlich nicht umsonst hier sein. Wir haben vier Fragen und erhoffen uns vier Antworten. Los geht's mit der ersten. Warum sind denn die 40.000 solch ein Hammer?
3: Zum Ersten möchte ich Ihnen also recht geben, es ist nicht der 40.000ste. Den haben wir heute früh, wie Sie sagten, im Handel übergeben, anlässlich der Übergabe des Ehrenbanners, was unser Betrieb bekommen hat für die guten Wettbewerbsergebnisse. Wir haben ihn mitgebracht, tatsächlich den 39.999. Was ist das Besondere? Es ist zusätzlich zum Plan in den letzten anderthalb Jahren diese Leistung erbracht worden. Und ich sage Ihnen rundheraus, wir haben einen knallharten Plan im Betrieb. Das haben wir uns also wirklich echt erkämpft. Und das haben natürlich die älteren Kolleginnen und Kollegen nicht alleine geschafft, sondern hat tatkräftig die FDJ mitgewirkt. Und wir haben deshalb ein Bezirksjugendobjekt hier angesetzt mit vielen, vielen Jugendfreunden aus dem Bezirk, aus dem Kombinat, aus der ganzen Republik diese Leistung vollbracht. Das ist das Besondere. Und vielleicht noch, wir haben es uns nicht einfach gemacht, nicht nur ein neues Gerät entwickelt und übergeleitet in die Produktion, was formschön ist und gute Gebrauchswerte hat, sondern wir haben gleichzeitig moderne Technik eingebaut, wir haben modernisiert, wir haben rekonstruiert und automatisiert.
2: Ja, das sieht man ja der Fassade nicht unbedingt an. Was kann er denn nun, dieser Farbfernseher?
3: Also der Apparat kann eine ganze Menge. Zunächst erst einmal, wenn man vergleicht die wir bisher kennen, sage ich Ihnen, wichtig gerade für eure fetzigen Musiksendungen, 4 Watt Ausgangsleistung, das sind 2,5 Watt mehr. Wir können 99 Kanäle einstellen, 29 davon fest programmierbar zum Beispiel. Und für die besonders Faulen, es ist alles fernbedient, wir können diese 29 Kanäle vom Sofa aus ansteuern. Und was besonders wichtig vielleicht ist, denn viele haben ja Videorekorder oder Computer zu Hause oder anderes. Wir haben eine Buchse hinten angebracht, wo man all diese Dinge anschließen kann, also das Gerät vielfältig verwenden kann. Ja, und ich denke, das Design spricht an, es ist modern und jugendgemäß.
2: Ich kann nichts dagegen sagen. Aber nur mal Karten auf den Tisch. Was kostet der gut?
3: Ja, sage ich Ihnen auch rundheraus, gute Ware, super Qualität. Das ist natürlich auch ein Preis dazu, 5.150 Mark mit Fernbedienung.
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0: 1981 ein Bericht des Fernsehens der DDR über Greifswald.
1: Unsere Stadt ist eine sehr alte, junge, ständig wachsende Stadt mit einer interessanten Gegenwart und einer bemerkenswerten Vergangenheit. 1981 hatte sie bereits ihre 725-Jahr-Feier.
2: Seit 1456 gehört ihre Universität zu den bemerkenswertesten Lehrstätten unseres Landes. Sie trägt den bedeutsamen Namen Ernst Moritz Arndt.
1: Viele hervorragende Persönlichkeiten haben mit ihrem Wirken und ihrem Namen dieser Stadt viel Ehre und Ansehen gebracht. Unter ihnen auch Oberst Peter Sagen, der 1945 maßgeblich an der kampflosen Befreiung der Stadt beteiligt war und sie so vor der Zerstörung bewahrte.
2: Und weil die Geschichte unserer Stadt so interessant ist, weil man in unserer Gegenwart schon an ihrer Zukunft baut, gehöre ich zu der Arbeitsgemeinschaft Junge Historiker unseres Hauses der jungen Pioniere Martin Andersen Nexö. Unser Haus besteht seit 30 Jahren und hat schon unzähligen jungen Pionieren interessante, abwechslungsreiche und lehrreiche Stunden gegeben.
1: Manch einer, so wie wir, ist auch noch geblieben, als er das Pionierhalstuch schon längst mit dem blauen Def dort vertauscht hatte.
3: Die Häuser der jungen Pioniere gehören zu den über 400 außerschulischen Einrichtungen, deren Auftrag es ist, den jungen Pionieren und FDJlern der Oberschulen auf allen Gebieten des gesellschaftlichen Lebens eine vielseitige und inhaltsreiche Freizeitbeschäftigung zu ermöglichen. Die Pionierhäuser unterstützen mit all ihren Einrichtungen das Verbandsleben und sind selber Zentren vorbildlicher Pionier- und FDJ-Arbeit. Sie sind auf systematische Förderung von Begabung und Talent bedacht und sammeln die gesellschaftlichen Kräfte, die mit ihrem Wissen, Können und ihren Erfahrungen den jungen Leuten nur das Beste vom Besten demonstrieren und vermitteln. Eine Arbeitsgemeinschaft, die aufs Wasser geht. Die Vielseitigkeit dieses Hauses der jungen Pioniere ist bemerkenswert. Man weiß die Möglichkeiten, die die Stadt und ihre Universität bieten, zu nutzen. Überhaupt schaut man auf gute Traditionen, bindet seine aktiven Pioniere und Arbeitsgemeinschaftsleiter über Jahre hin fest ans Haus.
2: Ja, also ich bin jetzt 6 Jahre bei der Arbeitsgemeinschaft Junge Historiker im Pionierhaus.

0: Und ich habe in der Zeit viele Höhepunkte miterlebt in der Arbeitsgemeinschaft. Und ich glaube, es wird nicht ganz einfach sein, also ganz wegzubleiben vom Haus. Und sofern es die Zeit erlaubt, werde ich im Haus auch treu bleiben. Und so wie es die ehemaligen Historiker versucht haben, ihr Wissen weiter zu vermitteln, möchte ich es auch gerne tun. Zum Beispiel zu unserem Geburtstag der Arbeitsgemeinschaft haben wir sie eingeladen. Da haben sie von ihren Höhepunkten erzählt, was sie so miterlebt haben in der Arbeitsgemeinschaft. Na, die Arbeit der jungen Historiker ist Forscherarbeit und das kann man im Voraus nicht. Ich musste es auch erst lernen, so genauso müssen die Kleinen das auch. Wir sind damals ins Archiv gegangen, so könnte man das dann auch tun. Und zu Nachmittagen vielleicht herkommen, erzählt, wie wir damals begonnen haben, wie wir gelernt haben, wie man forscht.
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0: so viel Frohsinn pisst jetzt an Alexander Teske den Sven Schulze. Nach unserem Interview mit Ulrich Siegmund.
1: Was wäre die Vision 2026 ohne eine gemeinsame Simson-Ausfahrt?
0: Hatten wir auch Sven Schulze in den Podcast sachlich richtig eingeladen.
2: Ich bin auch für Frieden. Friedrich Merz ist für Frieden. Jeder ist für Frieden.
0: Merkt euch das, auch wenn es anders klingt.
3: Freiheit ist für uns wichtiger als Frieden.
0: Leider hatte er keine Zeit für uns. Dabei hätte er nicht mal reisen müssen, sondern hätte das Gespräch bequem im Büro führen können.
4: In der Mokka mich eisbarer ist das geschehen.
0: Mit Trinkpause. Das Gespräch mit Siegmund allein haben auf YouTube über 75.000 Menschen gesehen. Erwähne das, weil Schulze eine Einladung von Ben Berndt in den Podcast ungeskriptet mit der Begründung abgelehnt hat, er reise nicht mitten im Wahlkampf nach Köln. Ulrich Siegmund war es nicht so weit. Ihr Erzähler ergänzt, er hat ja auch eine Simson. Das Video steht nach einer Woche bei 4,7 Millionen Abrufen auf YouTube. Nun ist Sven Schulze zu Gast im Podcast von Thilo Jung. Der zeichnet seine Gespräche im Studio in Berlin auf und hat ein sehr linkes Publikum, was völlig okay ist. Nur... viele Wähler glaubt Schulze, bei Jung zu überzeugen. Wer berät ihn? Bei Ben Berndt ist das Publikum eher konservativ. Mit den großen Sorgen des Alexander Teske begrüße ich das Publikum hier in der kleinen Audiodatei. Dreiständig ist es auf jeden Fall. Und da rechne ich mal, stellt euch vor, ich müsste jedem Hörer ein Bier ausgeben. Das wäre ein teurer Spaß. Spaß aber muss sein am 23. August 2026, die kleine Audiodatei, ein Sonntag.
5: In letzter Zeit... ist für mich nicht möglich gewesen, vor euch aufzutreten.
0: Helge Schneider hier während Corona in Selbstmitleid ertrinkend verließ nach rund 20 Minuten die Bühne, berichtet die Schwäbische Zeitung. Er habe keine Lust mehr, er hatte Probleme mit der Technik. Everybody loves somebody sometime. Ich liebe Schlagerfreude, erinnert das natürlich an Dean Martini, der in späteren Auftritten gelangweilt ins Publikum aschte. Hätte Helge Schneider je Momente dessen Ausstrahlung gehabt.
6: Katzen. Klo.
0: Wäre es was gewesen, aber er hat seinen Platz gefunden.
7: Wahnsinn, warum schickst du mich in die Hölle?
0: Wolfgang Petris Sohn Achim erklärt der Bunten, mein Vater hat keine Kreditkarte, kein Handy, kein gar nichts. Nicht wissend, was ein gar nichts ist, muss ich dann erklären, Wolfgang Petri kann die kleine Audiodatei nicht hören, sofern er sie nicht mit dem gar nichts hören kann. Der Westen berichtet, eine asiatische Journalistin besucht eine deutsche Sauna. Sie war schockiert, weil die Menschen dort unbekleidet waren. Das sage ich seit Jahren, die Nacktbadekultur wird komplett verschwinden. Vielleicht laufen wir in 100 Jahren mit Burka umher. Frankfurter Allgemeine Zeitung. Magnus Brecht kennen. Historiker. Viele Westdeutsche haben mittlerweile die Nase voll angesichts der ständigen Klagen aus dem Osten und auch angesichts der Kosten. Ursachen dafür, warum der Osten anders ist als der Westen, würden nicht rational, sondern emotional im Osten betrachtet. Aber der Westen ist immer rational. Mit Menschen wie Ihnen möchte ich nicht, Herr Brecht kennen, Mensch zweiter Klasse sein. Abfall bin ich, weil ich Sie nicht verstehe. Danke für die Klarstellung Ihrerseits. Springers Hetz Blatt Welt berichtet, die Leitung der Militärzeitung Stars and Stripes der USA wurde wegen Ungehorsams gefeuert. Der Spiegel berichtet, in England sterben 7 Menschen nach einer Verfolgungsjagd mit der Polizei. Mensch, das sind ja mehr wie nach einem russischen barbarischen Angriff auf zivile Ziele. Eine Umfrage der Nachrichtenagentur RBC bestätigt, die meisten Russen vermissen Reisen nach Europa nicht. Nun ja, die meisten leben ja selbst in Europa. Russland ist das größte europäische Land. Liebe Geografie-Fanatiker. Paris sagt Kiew mehr Abfangraketen zu. Russlands Luftabwehr schießt 250 ukrainische Drohnen ab und weitere russische Angriffe auf ukrainische militärische Infrastruktur gab es. Wladimir Putin erklärt, Moskau ist nur bei Berücksichtigung der Frontlage verhandlungsbereit.
8: Give us a credit.
0: Die Türkei beantragt einen Interpol-Haftbefehl gegen Benjamin Netanyahu. Grundereignisse um die Gaza-Flottille, auch erwähnt der Völkermord durch Israel in Gaza.
9: How dare you?
0: Der türkische Justizminister verbreitet sich auf X.
10: My side is I can't hear you.
0: Tesla ruft fast 3 Millionen Autos in China zurück, berichtet Business Insider Deutschland. Sicherheitsprobleme mit versenkbaren Türgriffen, Notentriegelungsgriffe, so informiert uns der Springer Verlag. Die iranische Nachrichtenagentur IRNA zitiert Senatorin Elizabeth Warren, der Demokraten, Trumps Krieg gegen den Iran hat die Kosten für die US-Amerikaner erhöht. Der iranische Armeesprecher erklärt, der jüngste Krieg führte zu einem geopolitischen Erwachen der Iraner. Der Vizepräsident und Leiter der Nationalen Verwaltungs- und Beschäftigungsorganisation Irans erklärt mit Bezug auf die 90 im Krieg gefallenen Mitarbeiter, Zitat, ich bezeuge, dass jedes Mitglied des Regierungspersonals Tag und Nacht für das Volk gearbeitet hat. Aladdin Rafizadeh. Der Leiter des Zentrums für politische und internationale Studien im Außenministerium des Irans betonte die entschlossene Verfolgung von Verbrechen gegen die iranische Nation. Er erklärte, in den vergangenen 1,5 Jahren sind hunderte rechtlicher und internationaler Dokumente zu Terrorfällen gegen die iranische Republik und Staatsbürger erstellt und an die zuständigen internationalen Institutionen übermittelt worden. Und der Brigadegeneral Pakersadeh, in Katar gefangen genommene iranische Piloten sind schwer verletzt und krank. Und hier passend der heutige Ausspruch des Genossen Kim Jong-un. Wir verlassen uns nicht auf die Bewaffnung wie Kanonen oder Raketen, sondern auf liebe Soldaten. Wladimir Putin und Dmitri Medvedev beschwören auf ihrem Parteitag Zusammenhalt, berichtet der ORF. Französische und britische Diplomaten rufen nach Einhaltung von Völkerrecht in Palästinensergebieten. Pointen muss man setzen können.
6: Ein neuer Tag, ein neuer Grund für Kritik an Friedrich Merz.
0: Tagesschau meisterhaft. Merz verspricht Reformen so schnell wie möglich. Danke, beste Svetlana.
6: Wir warnen Sie, folgende Bilder können verstörend werden.
0: Aldi kämpft gegen Lidl, die deutschen Discounter liefern sich einen Preiskampf, empfindet die Tagesschau. Nein, sie berichtet.
8: Geh doch zu Netto!
0: Bei den überall deutlich sichtbaren gleichen Preisen können derartige Berichte mir nur die vollendete Verachtung des Publikums seitens der Tagesschau-Hetzer dokumentieren. Friedrich Merz besucht eine Waldbrandstätte in Nordrhein-Westfalen und wurde ausgebuht. Landwirte taten dies. Das Ganze im Kreis Düren. In der gleichnamigen Stadt brannte es auch vor 80 Jahren. CDU und SPD leiden unter Mitgliederschwund, Grundüberalterung und Todesfälle. Es publiziert der X-Account wahlrecht.de. Der Spiegeltitel wieder Ulrich Siegmund sorgt für Gratiswerbung. Man publizierte ihn als der gefährlichste Mann Deutschlands. Die Landtagswahl in Sachsen-Anhalt wird organisiert beobachtet durch eine NGO der Grünen, Plattform Wahlen.
9: Sarah kommt.
0: Und Sarah Wagenknecht zu Ulrich Siegmund. Siegmund, ein neuer Hitler wäre er nicht.
11: Wenn ich heute zu Ihnen und damit zu Millionen anderen deutschen Arbeitern und Arbeiterinnen spreche.
0: Auch ich nehme leichte Differenzen in der Pronuancierung wahr. Der Vatikan baut den Bau einer Photovoltaikanlage. Reuters berichtet, Hauptziel ist die Versorgung der Sendeanlagen von Radio Vatikan. Sonne, Wolken, meist trocken. Es wird nächste Woche nochmal warm. Ab Donnerstag Gewitter, dann deutlicher Temperaturrückgang.
12: Marcello, ich sage einfach vielen Dank.
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0: Das war das Neueste aus der DDR1 Nachrichtenredaktion. Nun schnell zurück zur Musik.

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Folgerichtig nun das rhythmische Dessert mit rhythmischer Musik und Ausschnitten aus dem neuen Deutschland. Hören Sie uns am Sonnabend, dann gibt es danach Viktor Alders, Radio Nordsee International und Regina Toss in das Lied als Souvenir ab 16 Uhr. Die Tanzmusik ab 18 Uhr. Viel Programm, wenn Sie uns am Sonntag hören.

Da gibt es ab 14 Uhr unseren Kollegen Jürgen Eger, den Dichter, Sänger, unseren Kolumnisten und auch staubgewischt auf alten Platten seine musikalischen Erinnerungen. Aus dem Sendezentrum Stralsund meldet sich Peter Becker. 16 Uhr, 18 Uhr Hartmut König mit seinen Kolumnen. 19 Uhr die Lyrik mit Hans-Peter Körner und besinnlicher Musik. Und ab 21 Uhr die Nachrichten der Woche im Rückblick, die kleine Audiodatei der vergangenen 7 Tage.

Sonntagmittag, 13 Uhr, weiter hier auf Ihrem DDR1 mit dem rhythmischen Dessert. Eine Stunde schwungvolle Musik und Mitschnitte aus dem Rundfunkarchiven als Eröffnung für unser Sonntagnachmittagsprogramm. Für die kommenden 60 Minuten wünschen wir gute Unterhaltung,

Das neue Deutschland vom 20. August 1988, da fand das 8. Pioniertreffen in Karl-Marx-Stadt statt. Thälmann-Pioniere waren auch bei Werktätigen in Betrieben. Heinz Kessler, Margot Honecker und Eberhard Aurich besuchten ein Konzert von Musikstudenten. Einen Kosmonautenappell gab es in Morgenröte-Rautenkranz. Natürlich auch mit Sigmund Jähn. Brüssel, ein groß angelegtes NATO-Manöver wurde angekündigt, Teilnahme von 340.000 Mann und entsprechender Waffentechnik. Oskar Lafontaine schilderte seinen Eindruck zu seinem Gespräch mit Erich Honecker. Bei beiderseitigem guten Willen wäre in Beziehungen BRD-DDR noch viel mehr möglich. Der SPD-Politiker traf sich mit Egon Krenz im Schloss Niederschönhausen. Der führende Repräsentant Ungarns wird der DDR einen Freundschaftsbesuch abstatten. Auf Seite 1 abgedruckt ein Appell Erich Honeckers: Nelson Mandela solle ohne Vorbedingung freigelassen werden. In Indien forderten Überflutungen 312 Opfer. Der älteste Georgier beging seinen 131. Geburtstag. Das Ganze im Hochgebirgsdorf Goriketi. Der älteste Sohn übrigens war 98 Jahre alt. Fünflinge wurden aus Paris gemeldet. Der Präsident Argentiniens empfing in Buenos Aires den DDR-Botschafter. Touristenreisen mit Bulgarien wurden vereinbart. Ein DDR-Flottenbesuch war in Göteborg beendet. Auf der Kulturseite wurden Eindrücke vom internationalen Festival Hans Eisler in Leipzig geschildert. Günter Gortz schreibt: Eine dekorative Stahlplastik wird in Magdeburg gezeigt. Vom Liedersommer der FDJ wird berichtet. Die Flying Pickets waren dabei. Auch die Zöllner werden erwähnt. Jean Stern wird zum 80. Geburtstag gratuliert. Salut für eine Autorin, deren Herz links schlägt. Ein Film von Robert Redford wird vorgestellt. Ein unamerikanischer Amerikaner. Milagro, der Krieg im Bohnenfeld. Burma hat einen neuen Präsident gewählt. Über Afghanistan kam es zu Gesprächen zwischen der UdSSR und den USA. Aus Wiesbaden meldet sich ein Minister. Alfred Schmidt, er möchte die Hemmnisse im Osthandel weiter abbauen. Die UNO gewährt Mexiko Hilfe im Kampf gegen Drogen. Aus Warschau wird berichtet, illegale Streiks im Katowicer Revier und Tschetschen dauern an. USA-Forscher verletzen die Umweltschutznormen in der Antarktis. Das warf der Wissenschaftler und Rechtsanwalt Bruce Mannheim den USA-Forschern vor. 25 Menschen kamen bei einer Zugkatastrophe in der UdSSR ums Leben. Moskau hat einen neuen Nachrichtensatellit gestartet. Die britische Autobahn in der Nähe von Rochester wurde gesperrt für einen Schwan. Aus China wird berichtet, Chinas Kommunisten stärken ihre politische Führungsarbeit. Es wird berichtet von einer schnelleren Entwicklung der Produktivkräfte durch effektivere Leitung der Betriebe von Dr. Ralf Günther. Neuvorstellungen aus dem Dietz Verlag. Sozialpolitik im Betrieb. Karl Marx, Mehrwert, Kapitalverhältnis, Entfremdung. Ein Buch von Siegfried Ulrich, Frieden ernährt, Krieg verzehrt. Und von Herbert Schwenk, Die Erde ist unser aller Haus. Ökologie und gesellschaftlicher Fortschritt. Im Kino im September 1988 aus den USA Salvador, aus der DDR Erwin Geschonek in dem Ulrich-Thein-Film Mensch, mein Papa. Aus den USA Gottesvergessene Kinder. Aus Großbritannien News von Rainer Erler. Müllers Büro aus Österreich. USA BRD Volker Schlöndorfs Ein Aufstand alter Männer. Aus Albanien Ein Schatten, der zurückbleibt. Zwei Deutsche aus der DDR ein Dokumentarfilm. Die fremde Weise aus der UdSSR Stalker. Auch UdSSR, die Havarie aus Vietnam. Aus Nordkorea, der Läufer aus den Bergen, Training für Olympia. Die Ungarische Volksrepublik ist dabei mit Küsschen Mutti. Die Liebhaber meiner Mutter aus der Volksrepublik Polen. Im mecklenburgischen Lenz am See gab es ein FDJ-Forum mit Günter Schabowski. Er sprach mit der Jugend. Ein Sommerspektakel mit Rockmusik und Mode gibt es am Sonnabend ab 13 Uhr im Berliner Kulturpark. Mit dabei sind unter anderem die Gruppen Metropol, Digitalypso und es gibt Showtanz. Die Waldbrandstufe 3 wird für den Berliner Forst gemeldet. Im Fernsehen, am Wochenende, im ersten Glock 88 an Strom, danach das Schwarzwaldmädel. Mit Sonja Ziemann, Rudolf Brack und Paul Hörbiger. Im zweiten ein Western, einen Whisky als Kopfgeld. Sonntag heute Abend Nummer 1, Kammersänger Fritz Hille. Im zweiten Louis de Finet, der Sommerspaß der Gendarme in New York. Rundfunk, Radio DDR 1, natürlich Waldstraße 7, das Hörspiel, danach Tanz mit bis Mitternacht. 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

0: Nach so viel Frohsinn pisst jetzt an Alexander Teske den Sven Schulze. Nach unserem Interview mit Ulrich Siegmund.
1: Was wäre die Vision 2026 ohne eine gemeinsame Simson-Ausfahrt?
0: Hatten wir auch Sven Schulze in den Podcast sachlich richtig eingeladen.
2: Ich bin auch für Frieden. Friedrich Merz ist für Frieden. Jeder ist für Frieden.
0: Merkt euch das, auch wenn es anders klingt.
3: Freiheit ist für uns wichtiger als Frieden.
0: Leider hatte er keine Zeit für uns. Dabei hätte er nicht mal reisen müssen, sondern hätte das Gespräch bequem im Büro führen können.
4: In der Mokka mich Eisbada ist das geschehen.
0: Mit Trinkpause. Das Gespräch mit Siegmund allein haben auf YouTube über 75.000 Menschen gesehen. Erwähne das, weil Schulze eine Einladung von Ben Berndt in den Podcast ungeskriptet mit der Begründung abgelehnt hat, er reise nicht mitten im Wahlkampf nach Köln. Ulrich Siegmund war es nicht zu weit. Ihr Erzähler ergänzt, er hat ja auch eine Simson. Das Video steht nach einer Woche bei 4,7 Millionen Abrufen auf YouTube. Nun ist Sven Schulze zu Gast im Podcast von Thilo Jung. Der zeichnet seine Gespräche im Studio in Berlin auf und hat ein sehr linkes Publikum, was völlig okay ist. Nur... viele Wähler glaubt Schulze, bei Jung zu überzeugen. Wer berät ihn? Bei Ben Berndt ist das Publikum eher konservativ. Mit den großen Sorgen des Alexander Teske begrüße ich das Publikum hier in der kleinen Audiodatei. Dreiständig ist es auf jeden Fall. Und da rechne ich mal, stellt euch vor, ich müsste jedem Hörer ein Bier ausgeben. Das wäre ein teurer Spaß. Spaß aber muss sein, am 23. August 2026 die kleine Audiodatei, ein Sonntag.
5: In letzter Zeit ist für mich nicht möglich gewesen, vor euch aufzutreten.
0: Helge Schneider hier während Corona in Selbstmitleid ertrinkend verließ nach rund 20 Minuten die Bühne, berichtet die Schwäbische Zeitung. Er habe keine Lust mehr, er hatte Probleme mit der Technik. Everybody loves somebody sometime. Ich liebe Schlagerfreude, erinnert das natürlich an Dean Martini, der in späteren Auftritten gelangweilt ins Publikum aschte. Hätte Helge Schneider je Momente dessen Ausstrahlung gehabt.
6: Katzen. Klo.
0: Wäre es was gewesen, aber er hat seinen Platz gefunden.
7: Wahnsinn, warum schickst du mich in die Hölle?
0: Wolfgang Petris Sohn Achim erklärt der Bunten, mein Vater hat keine Kreditkarte, kein Handy, kein gar nichts. Nicht wissend, was ein gar nichts ist, muss ich dann erklären, Wolfgang Petri kann die kleine Audiodatei nicht hören, sofern er sie nicht mit dem gar nichts hören kann. Der Westen berichtet, eine asiatische Journalistin besucht eine deutsche Sauna. Sie war schockiert, weil die Menschen dort unbekleidet waren. Das sage ich seit Jahren. Die Nacktbadekultur wird komplett verschwinden. Vielleicht laufen wir in 100 Jahren mit Burka umher. Frankfurter Allgemeine Zeitung. Magnus Brecht kennen. Historiker. Viele Westdeutsche haben mittlerweile die Nase voll angesichts der ständigen Klagen aus dem Osten und auch angesichts der Kosten. Ursachen dafür, warum der Osten anders ist als der Westen, würden nicht rational, sondern emotional im Osten betrachtet. Aber der Westen ist immer rational. Mit Menschen wie Ihnen möchte ich nicht, Herr Brecht kennen. Mensch zweiter Klasse sein. Abfall bin ich, weil ich Sie nicht verstehe. Danke für die Klarstellung Ihrerseits. Springers Hetz Blatt Welt berichtet, die Leitung der Militärzeitung Stars and Stripes der USA wurde wegen Ungehorsams gefeuert. Der Spiegel berichtet, in England sterben 7 Menschen nach einer Verfolgungsjagd mit der Polizei. Mensch, das sind ja mehr wie nach einem russischen barbarischen Angriff auf zivile Ziele. Eine Umfrage der Nachrichtenagentur RBC bestätigt, die meisten Russen vermissen Reisen nach Europa nicht. Nun ja, die meisten leben ja selbst in Europa. Russland ist das größte europäische Land. Liebe Geografie-Fanatiker. Paris sagt Kiew mehr Abfangraketen zu. Russlands Luftabwehr schießt 250 ukrainische Drohnen ab und weitere russische Angriffe auf ukrainische militärische Infrastruktur gab es. Wladimir Putin erklärt, Moskau ist nur bei Berücksichtigung der Frontlage verhandlungsbereit.
8: Give us a credit.
0: Die Türkei beantragt einen Interpol-Haftbefehl gegen Benjamin Netanyahu. Grundereignisse um die Gaza-Flottille, auch erwähnt der Völkermord durch Israel in Gaza.
9: How dare you?
0: Der türkische Justizminister verbreitet sich auf X.
10: My side is I can't hear you.
0: Tesla ruft fast 3 Millionen Autos in China zurück, berichtet Business Insider Deutschland. Sicherheitsprobleme mit versenkbaren Türgriffen, Notentriegelungsgriffe. So informiert uns der Springer Verlag. Die iranische Nachrichtenagentur IRNA zitiert Senatorin Elizabeth Warren, der Demokraten Trumps Krieg gegen den Iran, hat die Kosten für die US-Amerikaner erhöht. Der iranische Armeesprecher erklärt, der jüngste Krieg führte zu einem geopolitischen Erwachen der Iraner. Der Vizepräsident und Leiter der Nationalen Verwaltungs- und Beschäftigungsorganisation Irans erklärt mit Bezug auf die 90 im Krieg gefallenen Mitarbeiter, Zitat, ich bezeuge, dass jedes Mitglied des Regierungspersonals Tag und Nacht für das Volk gearbeitet hat. Aladdin Rafizadeh. Der Leiter des Zentrums für politische und internationale Studien im Außenministerium des Irans betonte die entschlossene Verfolgung von Verbrechen gegen die iranische Nation. Er erklärte, in den vergangenen 1,5 Jahren sind hunderte rechtlicher und internationaler Dokumente zu Terrorfällen gegen die iranische Republik und Staatsbürger erstellt und an die zuständigen internationalen Institutionen übermittelt worden. Und der Brigadegeneral Pakersadeh, in Katar gefangen genommene iranische Piloten sind schwer verletzt und krank. Und hier passend der heutige Ausspruch des Genossen Kim Jong-un. Wir verlassen uns nicht auf die Bewaffnung wie Kanonen oder Raketen, sondern auf liebe Soldaten. Wladimir Putin und Dmitri Medvedev beschwören auf ihrem Parteitag Zusammenhalt, berichtet der ORF. Französische und britische Diplomaten rufen nach Einhaltung von Völkerrecht in Palästinensergebieten. Pointen muss man setzen können.
6: Ein neuer Tag, ein neuer Grund für Kritik an Friedrich Merz.
0: Tagesschau meisterhaft. Merz verspricht Reformen so schnell wie möglich. Danke, beste Svetlana.
6: Wir warnen Sie, folgende Bilder können verstörend werden.
0: Aldi kämpft gegen Lidl, die deutschen Discounter liefern sich einen Preiskampf, empfindet die Tagesschau. Nein, sie berichtet.
8: Geh doch zu Netto!
0: Bei den überall deutlich sichtbaren gleichen Preisen können derartige Berichte mir nur die vollendete Verachtung des Publikums seitens der Tagesschau-Hetzer dokumentieren. Friedrich Merz besucht eine Waldbrandstätte in Nordrhein-Westfalen und wurde ausgebuht. Landwirte taten dies. Das Ganze im Kreis Düren. In der gleichnamigen Stadt brannte es auch vor 80 Jahren. CDU und SPD leiden unter Mitgliederschwund, Grundüberalterung und Todesfälle. Es publiziert der X-Account wahlrecht.de. Der Spiegeltitel wieder Ulrich Siegmund sorgt für Gratiswerbung. Man publizierte ihn als der gefährlichste Mann Deutschlands. Die Landtagswahl in Sachsen-Anhalt wird organisiert beobachtet durch eine NGO der Grünen, Plattform Wahlen.
9: Sarah kommt.
0: Und Sarah Wagenknecht zu Ulrich Siegmund. Ein neuer Hitler wäre er nicht.
11: Wenn ich heute zu Ihnen und damit zu Millionen anderen deutschen Arbeitern und Arbeiterinnen spreche.
0: Auch ich nehme leichte Differenzen in der Pronuancierung wahr. Der Vatikan baut den Bau einer Photovoltaikanlage. Reuters berichtet, Hauptziel ist die Versorgung der Sendeanlagen von Radio Vatikan. Sonne, Wolken, meist trocken, es wird nächste Woche nochmal warm. Ab Donnerstag Gewitter, dann deutlicher Temperaturrückgang.
12: Marcello, ich sage einfach vielen Dank.
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0: Zurück von der kleinen Audiodatei, das rhythmische Dessert. Ab 14 Uhr geht es weiter mit den Kolumnen von unserem Kollegen Jürgen Eger. Ab 15 Uhr Michael Landmann mit den Wortefaltern, die Hommage an die deutschen Textdichter. 16 Uhr staubgewischt auf alten Platten, Jürgen Eger und 17 Uhr der Amiga Schallplattenteller. Ab 18 Uhr dann die Lyrik mit Hans-Peter Körner und ab 20 Uhr die Audiodateien der vergangenen Woche. Ad libitum schließt sich dann

Das neue Deutschland, Montag, der 22. August 1988. Auf Seite 1 berichtet man vom Höhepunkt zum Abschluss des 8. Pioniertreffens. Jung- und Thälmann-Pioniere setzen all ihr Wissen und Können für ihr sozialistisches Vaterland ein. Erich Honecker sprach zu über 100.000 im Zentrum von Karl-Marx-Stadt. Aus den Bildern zu sehen Optimismus und Selbstbewusstsein in den Gesichtern der Pioniere. Honecker auch im Gespräch mit Meister Ingo Bock vom Wohnungsbaukombinat Wilhelm Pieck in Karl-Marx-Stadt. Über 2 Stunden wogte der farbenfrohe Zug durch die Karl-Marx-Allee. Ausgewählte Werke von Erich Honecker wurden in der KDVR in Nordkorea verlegt. Hochbetrieb wird gemeldet aus den Leipziger Messehallen. 2 Wochen vor Beginn der Leipziger Herbstmesse. Der Informations- und Erholungsaufenthalt einer Delegation der Schulen der Märtyrerkinder beim Ministerium für Verteidigung der Syrischen Arabischen Republik, die 3 Wochen in der DDR weilte, ging am Sonntag zu Ende. Die 84 Delegationsmitglieder verbrachten erlebnisreiche Tage im Jugenderholungszentrum am Scharmützelsee in Wendisch-Rietz. Ein bunter Sommermarkt in Schwerin wurde eröffnet. Rund 170 Verkaufsständen wurden gezählt. Aus Bonn wird berichtet, eine Konferenz zwischen DDR und BRD über Sicherheitsfragen sowie ein von DDR-Verteidigungsminister Heinz Kessler vorgeschlagenes Treffen mit BRD-Verteidigungsminister Rupert Scholz wären nützliche Beiträge zur Entspannung und Ausdruck eines notwendigen neuen Denkens in der Sicherheitspolitik. Das unterstrich Walter Kolbo von der SPD. Ungarn beging feierlich seinen Jahrestag der Verfassung. Das Komitee für die nationale Verteidigung Polens tagte, Streiks bürden dem Land neue Lasten auf. Der Weltkirchenrat forderte die Freilassung von Nelson Mandela. Ein schweres Erdbeben erschütterte die indisch-nepalesische Grenzregion. Aus Prag werden Störungen der öffentlichen Ordnung gemeldet. Gruppen von Personen versammelten sich auf dem Wenzelsplatz. Der Weltkongress für Philosophie wurde in Brighton eröffnet. Eine DDR-Abordnung war vor Ort. Proteste gab es gegen Neonazis in Berlin-West. Die Berlin-Seite berichtet vom Tierparkfest. Gezeigt wird das kleine Löwenbaby, welches zum Fotografieren bereitstand. Auch ein kleiner Pinguin vor großer Kulisse. Berliner Handwerker waren am 26. August beim Solidaritätsbazar dabei. Wir machen Musik, die musikalische Filmkomödie im Ersten um 20 Uhr. 18 Uhr gab es schon Musik von den Rainbirds aus Berlin-West, 21.30 Uhr der Schwarze Kanal, Klavierkompositionen von Chopin nach 23 Uhr. Im zweiten ein Tierfilm, Büffel am Kilimanjaro, Radio DDR 1 die Schlagerrevue, Radio DDR 2 Konzertsaal im Funk, hereinspaziert auf dem Berliner Rundfunk und die Stimme der DDR, Lieder und Leute, Jugendradio DT64, Menschenskinder.

Wie eine amerikanische Nachrichtenagentur meldete, sollen in den Nachtstunden SOS-Signale von der Titanic aufgefangen worden sein. Nach Kollision mit einem Eisberg hätte das Schiff starke Schlagseite und sei nicht mehr zu retten.

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0: Fast ein Viertel seiner Bevölkerung habe das SA-Land, also Sachsen-Anhalt-Land, verloren seit 1990. Wer geblieben ist, sei überdurchschnittlich alt. Also SA habe die älteste Bevölkerung, erzählen die GEZler. So brutal, kurz und hart hört man das selten. Das ist nun die Wiedervereinigung. Aber das sagen sie nicht. Aber es war ein Teil ihres Sinns. Bestqualifizierte Arbeitskräfte für die Brit-Industrie und sonstige Wirtschaft gleich Entindustrialisierung der DDR gemäß dem Ami-Morgenthau-Plan von 1944. Und mit dem Endsieg gab es keine Limitationen mehr, die es mit dem Schutzwall gegeben hat, 28 Jahre lang, zugunsten der DDR, zugunsten der Regionen, zugunsten der Menschen, die hier lebten. Wer noch paar deutsche Latten am deutschen Zaun hat, kann gar nicht anders als sehen, wie nützlich und notwendig es war, diese schönen deutschen Regionen zu entwickeln und in ihnen gut und immer besser leben zu können. Das endete für viele, für die meisten, am 9.11.1989. Ab 1990 traten Amis und Westler den Morgenthau-Plan gegen die DDR auf uns ein. Nun auch für die Westler. Westler, das habt ihr euch verdient, indem ihr mehrheitlich immer einverstanden wart.
1: Wir haben einen Kapitalismus, der am Ende seines Lateins angekommen ist, der, und da bin ich auch dankbar für linke Kapitalismuskritik, da kommen wir vielleicht später noch zu, was kann ich von Linken lernen?
0: Höckes aktueller Coup, das Angebot an die Sarah, nämlich Mini-Prä in Thüringen zu werden, was hätte die mit Thüringen zu tun? Naja, sie ist wohl als Kind mal dort gewesen. Ich finde den Höcke schlau und sein Angebot finde ich übrigens seriös. Ein professioneller Politik. Frau Wagenknechten antwortet dem Höcke. Inhaltlich finde ich die Antwort vergleichsweise dünn. Im Ton finde ich ihre Antwort nicht adäquat. Und insbesondere der Schluss ist dann das, was man derzeit eigentlich übergriffig nennt, aber nicht, wenn Frauen es sagen. Sie appelliert zickig an seinen angeblichen Männlichkeits-Ehrgeiz. Man stelle sich vor, der hätte in ihre Richtung Ähnliches getönt, nur eben andersherum, so mit provozierend spitzer Zunge. Hören Sie mal, Frau Wagenknecht, Sie wollen doch beweisen, dass Frauen ebenbürtig Politik machen können. Sie tun doch so, als sei die Partei und Politik Laffus die Ihre. Haben Sie doch mal die Eier in den Stöcken und tun Sie das und das und das. Na, mal sehen, was das wird. Dann wieder Propaganda gegen den Farage. Der Hass der deutschen Staatsagitatoren, auf den sitzt tief. Er ist ja hauptsächlich schuld am Brexit. Rache ist süß, sagt das deutsche Sprichwort. Und Hasspropaganda billig, sage ich. Er wird immer als Rechtspopulist karikiert. Also solche wie er dürfen sollen fremdbestimmt erzählt werden und nicht so, wie er es selbst tut.
2: Sarah kommt.
0: Diese Annahme, dass Frauen weniger stark

sind als Männer, sei immer noch im Denken, sagt eine Jockeyine in Neuenhagen bei Berlin. Im Staats-TV ist ja ein Ding. Es gibt laut diesem Sprech immer noch Leute, die was Vernünftiges, was Richtiges denken. Und ausnahmsweise darf auch mal was Wahres gesagt werden. Allerdings auch in diesem Fall wieder denunzierend. Die Methode Antistalinismus. Es wird Richtiges über Stalin gesagt, aber so, dass die Hörer es für falsch halten. Es wird Falsches gesagt, aber die Adressaten des Gesagten sollen es für richtig halten. Frauen sind tatsächlich, soweit ich weiß, durchschnittlich weniger stark. Das hat die Natur so eingerichtet, darf aber nicht mehr so sein. Und wenn es doch zugegeben wird, dann als das Böse, Gemeine des toxischen Patriarchen, also als etwas Falsches. In der Brit gäbe es viel weniger Morde als in Russland und in den USA. Im Visagenbuch kursiert eine Grafik, die das zeigt. Unter anderem bringt auch mein Visagenbuch Freund Wilfried diese Agitation. Meine Antwort: Naja, wenn 99% der massenmedial gemeldeten Mörder in der Brit neuerdings angeblich psychisch kranke sind, dann sind das auch keine Morde. Dann sind das ja Psychiatrieunfälle oder so. Dann fehlt ja das eine oder andere Mordmerkmal. Dann gibt es fast keine Morde mehr. Psychisch Kranke, Durchgeknallte von sonst woher, die praktizieren weder Vorsatz noch Heimtücke. Also sind es keine Morde, sonst würden die ja nicht in der Psychiatrie landen dürfen. Und wenn die in der Psychiatrie landen, ist es kein Mord. Also bereichern die Umgebrachten nicht die Mordstatistik, wie auch die Psychiatrisierten nicht. Ergo, es gibt immer weniger Morde bei immer größerem Risiko, abgestochen zu werden.

Atlantis. Juwel einer Insel versunkener Schönheit. Irgendwo im großen Ozean. Nur ihre Seeleute berichten davon. Verrückt geworden durch salzigen Monsun. Alte Legenden ranken sich darum. Antediluvien in vorsintflutlichem Äon. Irgendwo in der Meerenge von Ceylon oder an Ägyptens Küste. Wir alle wissen nicht wo. Aber wir haben einen Traum. In einer Dimension abseits von Zeit und Raum. Tief, tief unter dem Meer. Sein. Ich gehe mit Gott und auch Neptun, vielleicht allein.

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0: kurz nach Mitternacht wieder eine aufwendige Doku über Leni, die Riefenstahl. Die Leni ist ihnen das wert. Warum? Weil Josi und Adi sie mochten. Sie ist ihnen die Sendezeit ebenso wert wie die Produktionskosten. Und sie genieren sich schon gar nicht, die dauernd vorzuzeigen und sich positiv zu ihr zu bekennen. Bei Petra Reichel auf dem Visagenbuch ein interessantes Video zum Fall Peter Fechter, in dem einige Fragen gestellt werden, wie es zu seinem Tod kam. Fragen, die ansonsten tabu sind. Auch was mir bisher unbekannt war, unter anderem, dass da eine Kameragruppe anwesend war auf der Westseite der Staatsgrenze mit der Frage, wer hat die warum bestellt? Woher können die gewusst haben, dass es dort was Politpropaganda-Attraktives aufzunehmen gab? Erinnert mich an meine eigene Findung zur Übertragung der Demostörung im Januar 1988, von wegen, die Freiheit sei immer die Freiheit der Andersdenkenden. Also, wie konnte es sein, dass in einem mehrere Kilometer langen Demozug der Kameramann der ARD genau in dem Moment auf die Stelle der Demo fokussierte, als die Demostörer von der Seite in den Menschenzug eindrangen und sie gleich wieder herausgezogen wurden. Und diese kurze Sequenz, die tagesaktuelle Sensation war und viele Jahre als Beweis gegen die DDR gesendet wurde, um die Westlügen als die der DDR zu zeigen. Wie ich es ja auch merkwürdig, zufällig fand und finde, dass und warum jemand aufnahm, dass der Krawalny im Flugzeug aufstand und zusammenbrach. Wer hält seine Smartphone-Kamera ins Flugzeug und filmt die Flugzeugdecke und den Gang zwischen den Sitzen? Und wozu? Zufälle gibt's. Der sogenannte, selbsternannte Dr. Motte darf in der Tagesschau vorlesen, die Räfer The Planet seien eine große Familie und sie seien füreinander da und ihre Räf könnte doch zum Weltfrieden führen. Ja, ja, ja, ja, ich erinnere mich an die 1968er Blumenkinder, die ich ja schon im Original mitbekommen habe.
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im ZDF ein Bericht über Delikatläden in der DDR und nebenbei auch über die Intershops. Die Delikaten seien ein wenig Sonnenschein und Flucht der DDR-Bürger gewesen aus ihrem ansonsten grauen DDR-Leben. Die übliche DDR-Erzählung der Sieger, das normale Leben als anormale Ausnahme von der Regel, als das Negative der DDR. Irgendwelche Entgegensetzungen werden konstruiert und erzählt als Beweise für die graue, böse, schlechte DDR.

Auf dem Visagenbuch ein ellenlanger Artikel über den politischen Hallodri-Forden, unter anderem, dass er sich nicht erst seit 2026 von der AfD abgrenze. Ellenlang im Umfang einer kleinen Broschüre Herkunft schleierhaft. Für mich ein Beleg für die Richtigkeit meiner Annahme, dass er als Opponent seit Jahren staatlich gesteuert ist, beziehungsweise, dass es ein Deal zum beiderseitigen Vorteil ist. Seit Jahren darf er in einer Weise opponieren, wofür andere hausdurchsucht und Konten gesperrt werden, nachdem er jahrzehntelang als unpolitischer Clown aufgetreten war. Er wird zu Lanz eingeladen und bekommt zum 90. einen Starabend beim Regionalsender. Das Regime braucht Opponenten, die die Regimlinge reden lassen können als Opponenten über die Hauptstaatskommerzsender. Also muss es solche Opponenten geben, dass man sie reden lassen kann. Ganz einfach. Und der Hallodri-Forden ist einer von denen. Und nachdem er jahrelang vor allem den Oppositionskasper gemacht hat, macht er nun offen Anti-AfD-Propaganda auf Seiten der CDU mit der CDU für den Frieden. Lachhaft! Welch ein Friedensengelchen! Eine der Standardmethoden, die Zweifler, Unsicheren, Ambivalenten werden eingefangen und wenn man sie im Sack hat, wird die Richtung der Ideologiebotschaft verändert.

0: mit mir so sehr.
1: Hallo, hier ist Patrick Barb und ich grüße die Hörer von Radio Marabu. Ich bin Mitglied des BSW und ich unterstütze Frau Dr. Wagenknecht.
2: Der Marabu bringt wieder Barb. Der sagt nur Richtiges, das aber alles falsch ist. Indem er so tut, als sei das, was er kritisiert, 3 bis 5 Jahre neu. Und indem wieder nur Westler reden, er vergisst, dass das, was ihn jetzt stört, gegen uns DDR-Bürger schon seit Ende 1989 praktiziert wird und dass ihn das nicht, nie gestört hat. Schon gar nicht taucht in seinen Texten und Diskussionen der Zusammenhang zwischen dem einen und dem anderen auf, zwischen dem Endsieg 1989-90, zwischen dem Mitmachen der vielen, der meisten, der Privilegierten und dem, was dieselben Leute heute beklagen. Die, die immer schon gegen das Heute waren, dürfen auch bei ihm nicht mitreden, sind für ihn uninteressant. Und der Barb phantasmagoriert wiederum totalitäre Herrschaft. Alles, was er sagt, trifft auf die Unterdrückungsstrategien und Taktiken, Propagandismen und Demokratiesimulationen gegen das DDR-Volk zu. Nicht erst seit Ende 1989, aber vor allem ab Ende 1989. Er vergisst den Wirtschaftskrieg der Amis gegen die Brit seit 1990, seit dem Endsieg von 89-90. Der Marabu ist wenigstens hellhöriger gegen Propagandawörter und erinnert sich auch heute wieder an Früheres im Vergleich zu heute.

mal Sprint. Oh Mann, nahm ich das mit. Ich grüßte gerade Nachbar Meier. Fährt hier doch einer in die Hacken? Au! Ich schraub am Tankverschluss. Mein Wagen rollt mir übern Fuß. Wollt nur mal tanken auf die Rasche. Da greift mir einer in die Tasche. Herr Hallervorden, zur Kasse bitte.

Du blöde Kuh! Fatima, nicht Fleisch, nicht Fisch. Nee, was aus deutschen Landen. Frisch auf den Tisch.

Jürgen Eger aus der Hauptstadt, staubgewischt auf alten Platten. Herzlich willkommen. Sonntag 16 Uhr, staubgewischt auf alten Platten. Es begrüßt Sie Jürgen Eger aus der Hauptstadt.

Denke daran ist ein typisches Rock für den Frieden, Rocklied, denke ich. Mit diesem wurde Brechts berühmte Karthago-Metapher der 1950er wieder aufgenommen und variiert. Oder schon der 1940er? Die böseste aller DDRen bzw. deren Funktionäre

Tiere aus dem Gedächtnis. Das große Karthago führte 3 Kriege. Nach dem ersten war es noch mächtig, nach dem zweiten noch bewohnbar, nach dem dritten nicht mehr auffindbar. 2009 habe ich mir übrigens, das war kurz vor dem angeblichen arabischen Frühling, die übrig gebliebenen Fundamente der Nicht-mehr-Auffindbarkeit angeschaut. Mit diesem DDR-Lied bewiesen die FDJ, der Texter und die Musiker, dass auch im Genre Rockmusik Sinnvolles gesungen und gehört gemacht werden kann. Und wem das Lied nicht sonderlich gelungen klingt, dem sei gesagt, nur weil man englische Texte gar nicht erst versteht, sind sie nicht besser als DDR-Friedenslieder, an deren Sinnhaftigkeit man längst nicht mehr gewöhnt ist.

Lange vor unserer Zeitrechnung gab es am Mittelmeer eine Stadt. Eine stolze Stadt. Sie hatte schöne Häuser. Und Menschen erfüllten sie mit Leben. Diese Stadt hieß Karthago. Das große Karthago führte 3 Kriege. Es war noch mächtig nach dem ersten. Noch bewohnbar nach dem zweiten. Nicht mehr auffindbar

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0: Gerhard Schöne war ab Anfang Mitte der 1980er, nach meiner Einschätzung, der populärste DDR-Liedermacher. Und sicher auch populärer als die Pudis, insbesondere da diese ihre Rockerrente verkündet hatten. Auch wenn Kurt Demmler für seine Scheiben noch goldene Amigas holen konnte, mit Gerhard Schöne und dessen Nimbus konnte auch er ab Mitte der 80er längst nicht mithalten. Ich habe Gerhard Schöne 1979 das erste Mal in einem Berliner Jugendclub gesehen, der hieß Club 29 und war am Berliner Luxemburgplatz gegenüber dem Kino Babylon gelegen. Und ab der Besatzung durch die Westler dann abgeschaltet und neutralisiert, indem dort Diskothekenveranstaltungen verboten wurden. Denn die DDR-Jugendlichen sollten nach West-Berlin zu Rolf Eden fahren und dort in dessen gewerblicher Disco ihr Geld ausgeben, falls sie welches dafür übrig hatten. Der Konzertabend 1979, es war die Liedergalerie, Lieder nach Bildern des naiven Hallenser Malers Ebert. Die Schöne per Dias an die Wand projizierte, die er erklärte und dazu dann seine Lieder sang, belehrte mich 1979 schon, wenn ich als Liedermacher in der DDR kommerziell Erfolg haben wollte, müsste ich kirchlich werden und mich entsprechend DDR und weltanschaulich kritisch äußern. Bei Schöne war es ja genau umgekehrt. Er war christlich und hatte deshalb Erfolg. Mir war diese Karrierestrategie allerdings moralisch und auch sonst nicht möglich. Etliche haben dieses christliche Engagement in den 1980ern vorgetäuscht, um politisch und kommerziell zu profitieren. Mein damaliger Kollege Schöne wohnte zu dieser Zeit in der Berliner Winzstraße und damit in der Nähe meines Kindheits-, Jugend- und jungen Erwachsenenorts. Nach meiner Erinnerung habe ich ihn auch einmal besucht in seiner Wohnung, von der seine frühen Lieder sangen und es per Tonträger heute noch tun. Ich denke, es war im Zusammenhang mit einer Beilage für die Fachzeitschrift Die Unterhaltungskunst, die ich in den 1980ern veröffentlichte. Schöne hatte sich, anders als viele, die ab 1990 dann als Helden gefeiert wurden, zum Beispiel weil sie als sogenannte Punk-Musiker ohne Auftrittsgenehmigung öffentlich aufgetreten waren, an die DDR-Gesetze gehalten und Asozialität vermieden. Als musikalischer Fernstudent in Dresden war er in Berlin Postbriefträger. Das war eine bei Musikern beliebte Methode, man verdiente dort nicht viel, war aber sozial anerkannt und abgesichert, den Verdienst brachten die Amateurmucken mehr als genug, weit mehr als das Briefträgereinkommen. Dass diese aufgezwungene musikalische Ausbildung irgendjemandem geschadet hätte, ist mir nie bekannt geworden. Da Gerhard im Postzustellbereich NO55 bzw. 1055 Briefe austrug, es gab ja auch eine DDR-Rockband mit diesem Namen, NO55, sah ich ihn oft. Es war wohl Anfang der 1980er mit seiner Postbriefträgertasche an der Ecke Immanuel-Kirch-Straße Prenzlauer Allee, just in dieser Tätigkeit Briefe austragen. Mein Blick aus dem Fenster an meinem Schreibtisch eröffnete mir genau diesen Blick auf diese Straßenecke. Sein Erfolg als Liederfinder und Sänger erlaubte ihm in den späten 1980ern sein Quartier zu wechseln. Er bewohnte zum Ende der DDR ein eigenes Haus in Berlin-Heinersdorf, wohl über die Vermittlung christlicher Kreise, da überdurchschnittlich viele Christels die DDR verlassen wollten und die DDR-Abtrünnigen normalerweise vor dem Wechsel der Staatsbürgerschaft ihren Grundbesitz veräußern mussten, wurden viele Einfamilienhäuser der abtrünnigen Christels über die Pfaffenstrukturen gehandelt. Also war Gerhard betroffen von der Besatzerformel des sogenannten Einigungsvertragswerks Rückgabe vor Entschädigung. Der DDR wurde diese Praxis in den 1990ern propagandistisch gern und oft als diktatorisch totalitär vorgeworfen, dass es zum Beispiel in Dänemark und nicht nur dort nicht anders war, durfte meines Wissens nie erwähnt werden. Auch in Dänemark darf man nur Eigentümer eines Grundstücks sein, wenn man dort seinen Hauptwohnsitz hat. Anfang der 1990er wurde Gerhard dann vorgeworfen, dass er nicht gegen die DDR und gegen die sogenannte Mauer, die ja in den 1980ern gar keine Mauer war, angesungen und dass er sich überhaupt für den Sozialismus engagiert hatte. Nach Verlust seiner Behausung ist er dann alsbald in seine sächsische Heimat zurückgekehrt. Er durfte aber weiterhin als Liedermacher sein Einkommen erwerben, das ihm laut Mediennachrichten erlaubte, sich in oder bei Meißen Haus und Hof und immerhin 5 Kinder zu leisten. In den 30 Jahren seit 1990 habe ich ihn ganze 4-mal in den größten Medien wahrgenommen. Junge Frauen, die im Müde Doofen, also MDR, moderieren durften, die mit seinen Kinderliederplatten aufgewachsen waren, durften ihn interviewen. Ich hatte solche Platten nicht produziert und Kurt Demmler, der solche Platten hatte, durfte der gleichen Gnade nicht zuteil werden. Gerhard Schöne ist mir als einer meiner liebsten und respektabelsten Berufskollegen in Erinnerung. Auch wenn wir keine Freunde oder auch nur enge Kollegen waren. Im 89er Herbst war er DDR-publikumsloyal aktivistisch, beteiligt an unserer Rocker-Liedermacher-Petition. Vor vielen, vielen Jahren traf ich ihn mit seiner zweiten Frau und ihrem erstgeborenen Winzling zufällig am Strand von Ahrenshoop. Das letzte Mal auf einer Bühne habe ich ihn wohl in den 1990ern in der Freilichtbühne Weißensee gesehen.

0: so viel Frohsinn pisst jetzt an Alexander Teske, den Sven Schulze. Nach unserem Interview mit Ulrich Siegmund.
1: Was wäre die Vision 2026 ohne eine gemeinsame Simson-Ausfahrt?
0: Hatten wir auch Sven Schulze in den Podcast sachlich richtig eingeladen.
2: Ich bin auch für Frieden. Friedrich Merz ist für Frieden. Jeder ist für Frieden.
0: Merkt euch das, auch wenn es anders klingt.
3: Freiheit ist für uns wichtiger als Frieden.
0: Leider hatte er keine Zeit für uns. Dabei hätte er nicht mal reisen müssen, sondern hätte das Gespräch bequem im Büro führen können.
4: In der Mokka mich Eisbada ist das geschehen.
0: Mit Trinkpause. Das Gespräch mit Siegmund allein haben auf YouTube über 75.000 Menschen gesehen. Erwähne das, weil Schulze eine Einladung von Ben Berndt in den Podcast ungeskriptet mit der Begründung abgelehnt hat, er reise nicht mitten im Wahlkampf nach Köln. Ulrich Siegmund war es nicht zu weit. Ihr Erzähler ergänzt, er hat ja auch eine Simson. Das Video steht nach einer Woche bei 4,7 Millionen Abrufen auf YouTube. Nun ist Sven Schulze zu Gast im Podcast von Thilo Jung. Der zeichnet seine Gespräche im Studio in Berlin auf und hat ein sehr linkes Publikum, was völlig okay ist. Nur viele Wähler glaubt Schulze, bei Jung zu überzeugen. Wer berät ihn? Bei Ben Berndt ist das Publikum eher konservativ. Mit den großen Sorgen des Alexander Teske begrüße ich das Publikum hier in der kleinen Audiodatei. Dreiständig ist es auf jeden Fall. Und da rechne ich mal, stellt euch vor, ich müsste jedem Hörer ein Bier ausgeben. Das wäre ein teurer Spaß. Spaß aber muss sein, am 23. August 2026 die kleine Audiodatei an Sonntag.
5: In letzter Zeit ist es für mich nicht möglich gewesen, vor euch aufzutreten.
0: Helge Schneider hier während Corona in Selbstmitleid ertrinkend verließ nach rund 20 Minuten die Bühne, berichtet die Schwäbische Zeitung. Er habe keine Lust mehr, er hatte Probleme mit der Technik. Everybody loves somebody somehow. Ich liebe Schlagerfreude, erinnert das natürlich an Dean Martini, der in späteren Auftritten gelangweilt ins Publikum aschte. Hätte Helge Schneider je Momente dessen Ausstrahlung gehabt.
6: Katzen. Klo.
0: Wäre es was gewesen, aber er hat seinen Platz gefunden.
7: Wahnsinn, warum schickst du mich in die Hölle?
0: Wolfgang Petris Sohn Achim erklärt der Bunten, mein Vater hat keine Kreditkarte, kein Handy, kein gar nichts. Nicht wissend, was ein gar nichts ist, muss ich dann erklären, Wolfgang Petri kann die kleine Audiodatei nicht hören, sofern er sie nicht mit dem gar nichts hören kann. Der Westen berichtet, eine asiatische Journalistin besucht eine deutsche Sauna. Sie war schockiert, weil die Menschen dort unbekleidet waren. Das sage ich seit Jahren, die Nacktbadekultur wird komplett verschwinden. Vielleicht laufen wir in 100 Jahren mit Burka umher. Frankfurter Allgemeine Zeitung. Magnus Brecht kennen. Historiker. Viele Westdeutsche haben mittlerweile die Nase voll angesichts der ständigen Klagen aus dem Osten und auch angesichts der Kosten. Ursachen dafür, warum der Osten anders ist als der Westen, würden nicht rational, sondern emotional im Osten betrachtet. Aber der Westen ist immer rational. Mit Menschen wie Ihnen möchte ich nicht, Herr Brecht kennen, Mensch zweiter Klasse sein. Abfall bin ich, weil ich Sie nicht verstehe. Danke für die Klarstellung Ihrerseits. Springers Hetz Blatt Welt berichtet, die Leitung der Militärzeitung Stars and Stripes der USA wurde wegen Ungehorsams gefeuert. Der Spiegel berichtet, in England sterben 7 Menschen nach einer Verfolgungsjagd mit der Polizei. Mensch, das sind ja mehr wie nach einem russischen barbarischen Angriff auf zivile Ziele. Eine Umfrage der Nachrichtenagentur RBC bestätigt, die meisten Russen vermissen Reisen nach Europa nicht. Nun ja, die meisten leben ja selbst in Europa. Russland ist das größte europäische Land. Liebe Geografie-Fanatiker. Paris sagt Kiew mehr Abfangraketen zu. Russlands Luftabwehr schießt 250 ukrainische Drohnen ab und weitere russische Angriffe auf ukrainische militärische Infrastruktur gab es. Wladimir Putin erklärt, Moskau ist nur bei Berücksichtigung der Frontlage verhandlungsbereit.
8: Give us a credit.
0: Die Türkei beantragt einen Interpol-Haftbefehl gegen Benjamin Netanyahu. Grundereignisse um die Gaza-Flottille, auch erwähnt der Völkermord durch Israel in Gaza.
9: How dare you?
0: Der türkische Justizminister verbreitet sich auf X.
10: My side is I can't hear you.
0: Tesla ruft fast 3 Millionen Autos in China zurück, berichtet Business Insider Deutschland. Sicherheitsprobleme mit versenkbaren Türgriffen, Notentriegelungsgriffe. So informiert uns der Springer Verlag. Die iranische Nachrichtenagentur IRNA zitiert Senatorin Elizabeth Warren der Demokraten. Trumps Krieg gegen den Iran hat die Kosten für die US-Amerikaner erhöht. Der iranische Armeesprecher erklärt, der jüngste Krieg führte zu einem geopolitischen Erwachen der Iraner. Der Vizepräsident und Leiter der Nationalen Verwaltungs- und Beschäftigungsorganisation Irans erklärt mit Bezug auf die 90 im Krieg gefallenen Mitarbeiter, Zitat, ich bezeuge, dass jedes Mitglied des Regierungspersonals Tag und Nacht für das Volk gearbeitet hat. Aledin Rafizadeh. Der Leiter des Zentrums für politische und internationale Studien im Außenministerium des Irans betonte die entschlossene Verfolgung von Verbrechen gegen die iranische Nation. Er erklärte, in den vergangenen 1,5 Jahren sind hunderte rechtlicher und internationaler Dokumente zu Terrorfällen gegen die iranische Republik und Staatsbürger erstellt und an die zuständigen internationalen Institutionen übermittelt worden. Und der Brigadegeneral Pakersadeh, in Katar gefangen genommene iranische Piloten sind schwer verletzt und krank. Und hier passend der heutige Ausspruch des Genossen Kim Jong-un. Wir verlassen uns nicht auf die Bewaffnung wie Kanonen oder Raketen, sondern auf liebe Soldaten. Wladimir Putin und Dmitri Medvedev beschwören auf ihrem Parteitag Zusammenhalt, berichtet der ORF. Französische und britische Diplomaten rufen nach Einhaltung von Völkerrecht in Palästinensergebieten. Pointen muss man setzen können.
6: Ein neuer Tag, ein neuer Grund für Kritik an Friedrich Merz.
0: Tagesschau meisterhaft. Merz verspricht Reformen so schnell wie möglich. Danke, beste Svetlana.
6: Wir warnen Sie, folgende Bilder können verstörend werden.
0: Aldi kämpft gegen Lidl, die deutschen Discounter liefern sich einen Preiskampf, empfindet die Tagesschau. Nein, sie berichtet.
8: Geh doch zu Netto!
0: Bei den überall deutlich sichtbaren gleichen Preisen können derartige Berichte mir nur die vollendete Verachtung des Publikums seitens der Tagesschau Hetzer dokumentieren. Friedrich Merz besucht eine Waldbrandstätte in Nordrhein-Westfalen und wurde ausgebuht. Landwirte taten dies. Das Ganze im Kreis Düren. In der gleichnamigen Stadt brannte es auch vor 80 Jahren. CDU und SPD leiden unter Mitgliederschwund, Grundüberalterung und Todesfälle. Es publiziert der X-Account wahlrecht.de. Der Spiegeltitel wieder Ulrich Siegmund sorgt für Gratiswerbung. Man publizierte ihn als der gefährlichste Mann Deutschlands. Die Landtagswahl in Sachsen-Anhalt wird organisiert beobachtet durch eine NGO der Grünen, Plattform Wahlen.
9: Sarah kommt.
0: Und Sarah Wagenknecht zu Ulrich Siegmund. Siegmund, ein neuer Hitler wäre er nicht.
11: Wenn ich heute zu Ihnen und damit zu Millionen anderen deutschen Arbeitern und Arbeiterinnen spreche.
0: Auch ich nehme leichte Differenzen in der Pronuancierung wahr. Der Vatikan baut den Bau einer Photovoltaikanlage. Reuters berichtet, Hauptziel ist die Versorgung der Sendeanlagen von Radio Vatikan. Sonne, Wolke, meist trocken, es wird nächste Woche nochmal warm. Ab Donnerstag Gewitter, dann deutlicher Temperaturrückgang.
12: Marcello, ich sage einfach vielen Dank.
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0: Jerry Wolff war kein großer Mann, ein ewiger Nebenrollenschauspieler, der mehr konnte. Das Leben ist aber ungerecht. Er hatte nicht den Wuchs eines Frauenhelden, aber auch der Bösewicht stand ihm nicht ins Gesicht geschrieben. Auch wurden im DDR-Film und Fernsehen nicht allzu viele Bösewichte gebraucht. So war er eben der Kollege, der Nachbar, der Handwerker, der verlässliche Freund, den man brauchte, dass die Frauenhelden nicht ganz allein durch den Film laufen mussten. Ohne solche würden die Filme und Frauenhelden in ihnen nämlich nicht funktionieren. Er hatte zudem eine angenehme Sprechstimme und der Synchronstimme hört man nicht an, ob die Statur des Sprechers zum jeweiligen Ami-Schauspieler passte. Das Antikriegslied von der Roten Rose, das Jerry Wolff Mitte der 1960er gesungen hat, machte ihn populär in der DDR. In der Brit hatten sie an dergleichen kein Interesse, schon gar nicht so spät früh Mitte der 1960er. Schon gar nicht aus der DDR, weder an dem Lied noch an dem Mann hatten sie Interesse. Von wegen, wir waren alle Deutsche. Um uns ab 1990 Dauer zu belehren, was wir alles nicht gekonnt und gewollt hätten in der DDR und dass der DDR-Antifaschismus eine einzige große Lüge gewesen sei. Das und wie beliebt und populär Lied und Interpret dereinst waren in der DDR, ist heute nicht mehr vorstellbar, kaum noch zu erinnern. Auch dass DDR-Bürger jüdischer Herkunft den Juden nicht dauernd vor sich hertrugen und nicht aus etwas anderem als Leistung Ansehen und Respekt zu generieren trachteten. Jerry Wolff war 1935 nach England emigriert, wegen seiner jüdischen Herkunft, und kam dort zur freien deutschen Jugend. Kann es objektiv eine bessere Legende für diese Organisation geben, in der auch ich mit 14, freilich später, Mitglied wurde? Einen besseren Ausweis für diesen Mann? Und deshalb war sein Platz nach der Rückkehr in seine deutsche Heimat in der sowjetischen Zone und später in der DDR. Und sein antifaschistisches Engagement war so authentisch wie der antifaschistische Anspruch seines Staats. Deshalb wurde das Lied in der DDR produziert und nicht in der Brit. Deshalb war Jerry Wolff der Interpret und deshalb haben sie es im Westen nicht gespielt. Und deshalb spielen sie es auch heute nicht. Und deshalb spielt es Radio DDR 1. Die Rose war rot.
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3: Wahrheit hat ihre eigene Kraft, geplatzte Lügen enttarnen. Die Urheber, Hartmut König, Januar 2025. Hannah Arendt schrieb, die scheinbar ohnmächtige, im Zusammenprall mit Mächten und Interessen unterdrückte Wahrheit habe eine Kraft eigener Art. Es gäbe nichts, was sie ersetzen könnte, und tatsächlich sind die Lügen der Herrschenden enttarnt, treten die Fakten als den Urhebern unbequeme Wahrheiten in die Zeitgeschichte, und die Völker können erkennen, wer sie belogen hat. Die Historie ist voller Beispiele dafür. Denken wir an die gefakten Anlässe imperialistischer Kriege, den in polnischen Uniformen verübten deutschen Überfall auf den Sender Gleiwitz als Rechtfertigung für Hitlers Raubzug, den vermeintlichen Tonkin-Zwischenfall als Begründung für das US-amerikanische Eingreifen in den Vietnamkrieg, die vor der UNO behaupteten, jedoch nie gefundenen Massenvernichtungswaffen im Irak, für das US-geführte Inferno im Nahen Osten, der geschichtsklitternde Auschwitz-Vergleich als Feigenblatt für die deutsche Beteiligung an der Bombardierung jugoslawischer Städte. Oder erinnern wir uns an die verlogenen Demokratiebeschwörungen, mit denen die Regime Change Factory, CIA, den Sturz der Führer frei gewählter Regierungen betrieb, wann immer diese die Belange ihrer Völker über die global strategischen oder ökonomischen Interessen des angemaßten Washingtoner Weltgendarmen stellten. Erinnert sei an die Schicksale von Mossadegh im Iran, Arbenz in Guatemala,

Reaktion auf die Terroraktionen der Hamas am 7. Oktober werden von Netanyahu als Verteidigungsschläge behauptet und sind in Wahrheit ein großisraelischer Expansionskrieg, wer hierzulande die genuinen Interessen der palästinensischen Bevölkerung verteidigt und die BRD als Israels zweitgrößten Waffenlieferanten zum Einlenken auffordert, setzt sich dem Vorwurf antisemitischer Gesinnung aus. Dabei werden nur besonnene Forderungen aus der israelischen Gesellschaft bekräftigt, die Sicherheit des Landes in einem friedvollen Verhältnis zur arabischen Nachbarschaft zu suchen. So sehr uns die Lügengespinste bedrücken, die der westlichen Wertewelt zur Rechtfertigung ihrer Attacken gegen eine gerechtere Neuordnung der Welt dienen sollen, es bleibt die Aussicht auf deren Zerfall und die Kenntlichkeit der Wahrheit. Dieser Tage kam wieder einiges ans Licht. In Rumänien war die nach der Erstplatzierung des als russlandfreundlich beschriebenen Präsidentschaftskandidaten Georgescu ausstehende Stichwahl vom Verfassungsgericht mit der eigentümlichen Begründung abgesagt worden, eine TikTok-Kampagne zugunsten von Georgescus sei vom Kreml gesteuert gewesen. So hatte es der rumänische Geheimdienst SRI behauptet. Ein unabhängiges rumänisches Journalistenmagazin hat nun berichtet, dass die Kampagne von der gegnerischen Partei PNL bestellt und bezahlt worden sei. Demokratie im Verfall. Eine andere beklemmende Wahrheit war in der Berliner Zeitung zu lesen. Der Politikforscher Muammer Bečirović hat unter Hinweis auf Studien von Chaya Arora aufgezeigt, wie Deutschland die USA zur NATO-Osterweiterung provozierte. Berliner Zeitung, 24. bis 26. Dezember 2024. Der verstorbene Vizeadmiral Ulrich Weißer und der ehemalige Verteidigungsminister Rühe hatten 1991 bei einem deutschen Think Tank eine Ausarbeitung der günstigsten außenpolitischen Optionen für Deutschland bestellt, seien aber vom Resultat auch deshalb enttäuscht gewesen, weil darin Pläne zur Osterweiterung der NATO keinen Applaus fanden. Deshalb hätte man sich an die Experten der US-amerikanischen RAND-Gruppe gewandt und dabei auf deren Einfluss im Washingtoner Politikgeschäft spekuliert. Dieser Vorstoß aus der zweiten Reihe sei erfolgreich gewesen. Ohne sie hätte es wohl keine NATO-Ost-Erweiterung gegeben, meint der Wissenschaftler und sieht sich durch die Memoiren Helmut Kohls bestätigt. Zitat: Ohne Deutschlands Beitrag wäre die NATO, dieser Stützpfeiler der europäischen Sicherheit, zerstört worden. Bedenkt man, welche Auswirkungen der NATO-Drang nach Osten für das Verhältnis zu Russland und die Auslösung des Ukraine-Krieges gehabt hat, so gewinnt die wenig bekannte deutsche Einflussnahme noch nachträglich an außerordentlicher Brisanz. Merke, die Wahrheit kommt früher oder später heraus. Sie zu erkennen und zu verteidigen, schafft erst jene Souveränität, mit der sich gesellschaftliche Verhältnisse ändern lassen.

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3: Januar 2026. Dupiert in Berlin und Brüssel, Kanzler Merz versuchte sich als Weltpolitiker und scheiterte blamabel. Hartmut König, Weihnachtsglocken hatten den Spott, der sich über die jüngsten Niederlagen des deutschen Kanzlers in der Ukraine-Frage ergoss, gnädig übertönt. Nun hat es ausgebimmelt und der Gänsebraten teurer denn je ist verdaut. Zurückkehrt die Frage, was war da wieder los? Zwei Tage lang trafen sich hochrangige Abgesandte aus den USA und der Ukraine, dazu Regierungschefs und Präsidenten verschiedener europäischer Staaten in Berlin, um über Friedensaussichten im Ukraine-Krieg zu beraten. Das sollte den Anschein geben, als wäre Deutschland von seiner Rolle am Rande der substanziellen Ukraine-Gespräche ins Zentrum der außenpolitischen Akteure aufgestiegen. Aber Merz' Hoffnung auf eine Rolle als Vermittler entscheidender Weichenstellungen erfüllte sich nicht. Deutschland gab die Räume und den Kaffee. Tonangebend in der Sache waren die alten Player. Zelensky sprach denn auch, wie die Berliner Zeitung bemerkte, unverblümt von einem ukrainisch-amerikanischen Tag in Berlin. Wo Merz zu Wort kam, wiederholte er die bekannten Maximalforderungen der Scharfmacher innerhalb der EU, die sich für die Nachkriegszeit in der Ukraine unter anderem eine multinationale Truppenpräsenz, natürlich unter eigener Beteiligung, wünschen und zugleich wissen, dass Russland in seinem Nachbarland niemals westliche Kontingente dulden würde, selbst wenn sie nicht mit einem NATO-Mandat ausgestattet wären. Wer aber solche Maximalforderungen zum Mantra macht, versperrt in den Verhandlungen jeden Fortschritt, positive Elemente des Dialogs der Trump-Administration mit Moskau und Kiew werden mutwillig zerredet. Und so urteilte auch der Kommentator der Berliner Zeitung, bei Ansicht der konkreten Ergebnisse entstehe der Eindruck, dass Kanzler Merz mit seinem Berliner Verhandlungsmarathon eher ein Bremsklotz als ein Motor für Frieden war. Des Kanzlers Missgeschick setzte sich in Brüssel fort, wo der von ihm und EU-Kommissionspräsidentin Ursula von der Leyen entgegen eindringlichen juristischen Bedenken mit Feuereifer verfolgte Plan verworfen wurde, in Belgien eingefrorenes russisches Staatsvermögen für die Unterstützung der Ukraine zu beschlagnahmen. Einem solchen Verfahren widersetzten sich neben dem belgischen Regierungschef Bart de Wever auch die Regierungen der Slowakei, Ungarns, Tschechiens, Bulgariens, Zyperns, Maltas, Italiens und Österreichs. Dafür wurde beschlossen, dass 90 Milliarden Euro von der EU am Geldmarkt beschafft werden, um sie der Ukraine als zinslosen Kredit auszureichen. Die Summe dürfte wohl zu Rüstungszwecken verbraucht werden, nur falls die Ukraine von Russland Kriegsentschädigungen erhalten würde, wäre sie zur Rückzahlung verpflichtet. Da das kaum zu erwarten ist, wird die EU wohl weitere 90 Milliarden in den Sand setzen, wobei Ungarn, Tschechien und die Slowakei sich bereits von ihren anteiligen Haftungen frei verhandelt haben. Wenn Friedrich Merz davon träumt, in diesem Falle doch noch auf die blockierten russischen Staatsgelder zurückgreifen zu können, was er als Erfüllung seines Planes nur in umgekehrter Reihenfolge weismachen will, dann besteht Anlass, sich vor seinen Visionen zu fürchten, sie hätten wohl gravierende Schäden in der Finanzwelt und eine schwerwiegende russische Antwort zur Folge. Würde man einen Augenblick lang mit Klaus von Donani bedauern, dass Merz seit seiner Ernennung zum Bundeskanzler noch nicht in Moskau gewesen ist, Interview der Neuen Zürcher Zeitung, so genügte allein ein Blick auf des Kanzlers Sprache, um dessen diplomatisches Unvermögen zu erkennen. Kürzlich hatte er Putin indirekt mit Hitler verglichen, als er meinte, dem russischen Präsidenten werde die Ukraine wohl nicht reichen, genauso wenig wie Hitler 1938 das Sudetenland gereicht habe. Was Klaus von Donani zurückhaltend, historisch offenbar ziemlich ungebildet nannte, ist die arrogant wiedergekäute bellizistische Behauptung, Russlands Führung schwelge in weitreichenden Rückeroberungsabsichten, nie bewiesen, aber als Schreckgespenst wie ein Faktum in die Nachrichtenschleifen gestellt. Kann man das anders verstehen als die Suggestion eines Kriegsanlasses? So verlogen wie einst die Meer vom angegriffenen US-Schiff im Golf von Tonkin oder später die von den nie gefundenen Massenvernichtungswaffen im Irak. Diese Regierung und ihr Kanzler wollen sich von ihren antirussischen Dogmen nicht trennen. Die waren schon vor dem Krieg ausschlaggebend, als der Westen die angesichts der NATO-Walze gen Osten früh geäußerten russischen Sicherheitsbedürfnisse missachtete und die Ukraine in die Konfrontation mit Russland zwang. Friedrich Merz, der Deutschland in einer geschichtlichen Verantwortung für vernunftgeleitete Beziehungen zu Russland sehen müsste, will unserem Land diesen Dienst nicht erweisen. Lieber wirft er mit Milliarden um sich. Es sind ja nicht seine.

0: gesagt, so viel Frohsinn pisst jetzt an Alexander Teske, den Sven Schulze. Nach unserem Interview mit Ulrich Siegmund.
1: Was wäre die Vision 2026 ohne eine gemeinsame Simson-Ausfahrt?
0: Hatten wir auch Sven Schulze in den Podcast sachlich richtig eingeladen.
2: Ich bin auch für Frieden. Friedrich Merz ist für Frieden. Jeder ist für Frieden.
0: Merkt euch das, auch wenn es anders klingt.
3: Freiheit ist für uns wichtiger als Frieden.
0: Leider hatte er keine Zeit für uns. Dabei hätte er nicht mal reisen müssen, sondern hätte das Gespräch bequem im Büro führen können.
4: In der Mokka mich eisbarer ist das Geschehen.
0: Mit Trinkpause. Das Gespräch mit Siegmund allein haben auf YouTube über 75.000 Menschen gesehen. Erwähne das, weil Schulze eine Einladung von Ben Berndt in den Podcast ungeskriptet mit der Begründung abgelehnt hat. Er reise nicht mitten im Wahlkampf nach Köln. Ulrich Siegmund war es nicht so weit. Ihr Erzähler ergänzt, er hat ja auch eine Simson. Das Video steht nach einer Woche bei 4,7 Millionen Abrufen auf YouTube. Nun ist Sven Schulze zu Gast im Podcast von Thilo Jung. Der zeichnet seine Gespräche im Studio in Berlin auf und hat ein sehr linkes Publikum, was völlig okay ist. Nur viele Wähler glaubt Schulze, bei Jung zu überzeugen. Wer berät ihn? Bei Ben Berndt ist das Publikum eher konservativ. Mit den großen Sorgen des Alexander Teske begrüße ich das Publikum hier in der kleinen Audiodatei. Dreistellig ist es auf jeden Fall. Und da rechne ich mal, stellt euch vor, ich müsste jedem Hörer ein Bier ausgeben. Das wäre ein teurer Spaß. Spaß aber muss sein, am 23. August 2026 die kleine Audiodatei an Sonntag.
5: In letzter Zeit ist es für mich nicht möglich gewesen, vor euch aufzutreten.
0: Helge Schneider hier während Corona in Selbstmitleid ertrinkend verließ nach rund 20 Minuten die Bühne, berichtet die Schwäbische Zeitung. Er habe keine Lust mehr, er hatte Probleme mit der Technik. Everybody loves somebody sometime. Ich liebe Schlagerfreude, erinnert das natürlich an Dean Martini, der in späteren Auftritten gelangweilt ins Publikum aschte. Hätte Helge Schneider je Momente dessen Ausstrahlung gehabt.
6: Katzen. Klo.
0: Wäre es was gewesen, aber er hat seinen Platz gefunden.
7: Wahnsinn, warum schickst du mich in die Hölle?
0: Wolfgang Petris Sohn Achim erklärt der Bunten, mein Vater hat keine Kreditkarte, kein Handy, kein gar nichts. Nicht wissend, was ein gar nichts ist, muss ich dann erklären, Wolfgang Petri kann die kleine Audiodatei nicht hören, sofern er sie nicht mit dem gar nichts hören kann. Der Westen berichtet, eine asiatische Journalistin besucht eine deutsche Sauna. Sie war schockiert, weil die Menschen dort unbekleidet waren. Das sage ich seit Jahren, die Nacktbadekultur wird komplett verschwinden. Vielleicht laufen wir in 100 Jahren mit Burka umher. Frankfurter Allgemeine Zeitung. Magnus Brecht kennen. Historiker. Viele Westdeutsche haben mittlerweile die Nase voll angesichts der ständigen Klagen aus dem Osten und auch angesichts der Kosten. Ursachen dafür, warum der Osten anders ist als der Westen, würden nicht rational, sondern emotional im Osten betrachtet. Aber der Westen ist immer rational. Mit Menschen wie Ihnen möchte ich nicht, Herr Brecht kennen. Mensch zweiter Klasse sein. Abfall bin ich, weil ich Sie nicht verstehe. Danke für die Klarstellung Ihrerseits. Springers Hetz Blatt Welt berichtet, die Leitung der Militärzeitung Stars and Stripes der USA wurde wegen Ungehorsams gefeuert. Der Spiegel berichtet, in England sterben 7 Menschen nach einer Verfolgungsjagd mit der Polizei. Mensch, das sind ja mehr wie nach einem russischen barbarischen Angriff auf zivile Ziele. Eine Umfrage der Nachrichtenagentur RBC bestätigt, die meisten Russen vermissen Reisen nach Europa nicht. Nun ja, die meisten leben ja selbst in Europa. Russland ist das größte europäische Land, liebe Geografie-Fanatiker. Paris sagt Kiew mehr Abfangraketen zu. Russlands Luftabwehr schießt 250 ukrainische Drohnen ab und weitere russische Angriffe auf ukrainische militärische Infrastruktur gab es. Wladimir Putin erklärt, Moskau ist nur bei Berücksichtigung der Frontlage verhandlungsbereit.
8: Give us a credit.
0: Die Türkei beantragt einen Interpol-Haftbefehl gegen Benjamin Netanyahu. Grundereignisse um die Gaza-Flottille, auch erwähnt der Völkermord durch Israel in Gaza.
9: How dare you?
0: Der türkische Justizminister verbreitet sich auf X.
10: My side is I can't hear you.
0: Tesla ruft fast 3 Millionen Autos in China zurück, berichtet Business Insider Deutschland. Sicherheitsprobleme mit versenkbaren Türgriffen, Notentriegelungsgriffe. So informiert uns der Springer Verlag. Die iranische Nachrichtenagentur IRNA zitiert Senatorin Elizabeth Warren der Demokraten. Trumps Krieg gegen den Iran hat die Kosten für die US-Amerikaner erhöht. Der iranische Armeesprecher erklärt, der jüngste Krieg führte zu einem geopolitischen Erwachen der Iraner. Der Vizepräsident und Leiter der Nationalen Verwaltungs- und Beschäftigungsorganisation Irans erklärt mit Bezug auf die 90 im Krieg gefallenen Mitarbeiter, Zitat, ich bezeuge, dass jedes Mitglied des Regierungspersonals Tag und Nacht für das Volk gearbeitet hat. Aledin Rafizadeh. Der Leiter des Zentrums für politische und internationale Studien im Außenministerium des Irans betonte die entschlossene Verfolgung von Verbrechen gegen die iranische Nation. Er erklärte, in den vergangenen 1,5 Jahren sind hunderte rechtlicher und internationaler Dokumente zu Terrorfällen gegen die iranische Republik und Staatsbürger erstellt und an die zuständigen internationalen Institutionen übermittelt worden. Und der Brigadegeneral Pakersadeh, in Katar gefangen genommene iranische Piloten sind schwer verletzt und krank. Und hier passend der heutige Ausspruch des Genossen Kim Jong-un. Wir verlassen uns nicht auf die Bewaffnung wie Kanonen oder Raketen, sondern auf liebe Soldaten. Wladimir Putin und Dmitri Medvedev beschwören auf ihrem Parteitag Zusammenhalt, berichtet der ORF. Französische und britische Diplomaten rufen nach Einhaltung von Völkerrecht in Palästinensergebieten. Pointen muss man setzen können.
6: Ein neuer Tag, ein neuer Grund für Kritik an Friedrich Merz.
0: Tagesschau meisterhaft. Merz verspricht Reformen so schnell wie möglich. Danke, beste Svetlana.
6: Wir warnen Sie, folgende Bilder können verstörend werden.
0: Aldi kämpft gegen Lidl, die deutschen Discounter liefern sich einen Preiskampf, empfindet die Tagesschau. Nein, sie berichtet.
8: Geh doch zu Netto!
0: Bei den überall deutlich sichtbaren gleichen Preisen können derartige Berichte mir nur die vollendete Verachtung des Publikums seitens der Tagesschau-Hetzer dokumentieren. Friedrich Merz besucht eine Waldbrandstätte in Nordrhein-Westfalen und wurde ausgebuht. Landwirte taten dies. Das Ganze im Kreis Düren. In der gleichnamigen Stadt brannte es auch vor 80 Jahren. CDU und SPD leiden unter Mitgliederschwund, Grundüberalterung und Todesfälle. Es publiziert der X-Account wahlrecht.de. Der Spiegeltitel wieder Ulrich Siegmund sorgt für Gratiswerbung. Man publizierte ihn als der gefährlichste Mann Deutschlands. Die Landtagswahl in Sachsen-Anhalt wird organisiert beobachtet durch eine NGO der Grünen, Plattform Wahlen.
9: Sarah kommt.
0: Und Sarah Wagenknecht zu Ulrich Siegmund, ein neuer Hitler wäre er nicht.
11: Wenn ich heute zu Ihnen und damit zu Millionen anderen deutschen Arbeitern und Arbeiterinnen spreche.
0: Auch ich nehme leichte Differenzen in der Prononcierung wahr. Der Vatikan baut den Bau einer Photovoltaikanlage. Reuters berichtet, Hauptziel ist die Versorgung der Sendeanlagen von Radio Vatikan. Sonne, Wolken, meist trocken, es wird nächste Woche nochmal warm. Ab Donnerstag, Gewitter, dann deutlicher Temperaturrückgang.
12: Marcello, ich sage einfach nur vielen Dank.
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Missionare ziehen um die Welt unter Kreuzen, Monden und Sternen. Jeder bewirbt seine Sorte Glück. Wer verloren hat, hat um zu lernen. Jeder zeigt seine Sorte Freiheit wie eine Kasperpuppe herum. Sieger erwarten, wo immer sie aufspielen, fröhlich zahlendes Publikum. Menschenwolken

Die Finger sieben das Gold aus den Wüsten, die sie hinter uns lassen. Leeren der Welt die Taschen und lehren ihre Opfer einander zu hassen.

0: Reiche. Jeder spuckt den anderen ins Bier. 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
1: 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Marcel Fischer hier, 17 Uhr am Sonntag auf Ihrem DDR1, Freitag 12 Uhr zum Mittag und am Montag in der Wiederholung 15 Uhr bin ich zu hören mit einer neuen Sendung jetzt auf Mediatop Radio in Mecklenburg-Vorpommern auf UKW, Greifswald, Malchin und Neubrandenburg. Auszüge aus dieser Sendung jetzt auch immer jeden Sonntag auf Ihrem DDR1. Eine Stunde viel neue Musik.
2: Jetzt.
1: Ja, die Allstars, die Generation Ü80. Carly Simon hat Parkinson, aber auch eine neue Single, Peaches.

Unlängst traf ich mich mit Peter Butschke, ehedem Pension Volkmann bei Berlin. Ein Album-Special zu jedem Titel haben wir aufgezeichnet. Er ist ja auch ein sehr politischer Künstler. Und jetzt schon mal vorab, ich will nicht.

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Und auf dieser knallt jetzt Overmono in Stereo. 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

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Roger Taylor von Queen, I See You Now. Man fragt sich manchmal, würde das Musikgeschäft ohne die Allstars noch funktionieren? Engelbert ist 90 und gibt Beth.

Nach 50 Jahren wieder veröffentlichte Roaring Silence von Manfred Mann's Earth Band, ein Künstler, den ich auch schon treffen durfte. Nun gibt es eine neue Single, Stronger Than Me.

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Heinrich Heine, Alte Rose. Eine Rosenknospe war sie, für die mein Herz glühte. Doch sie wuchs und wunderbar schoss sie auf in voller Blüte. War die schönste Rose im Land und ich wollte die Rose brechen. Doch sie wusste mich pikant mit den Dornen fortzustechen. Jetzt, wo sie verwelkt, zerfetzt und verklatscht von Wind und Regen, liebster Heinrich bin ich jetzt, liebend kommt sie mir entgegen. Heinrich hinten, Heinrich vorn, klingt es jetzt mit süßen Tönen. Sticht mich jetzt etwa ein Dorn? Ist es an dem Kinn der Schönen? Allzu hart die Bossen sind, die des Kindes Wert zinzieren. Geh ins Kloster, liebes Kind, oder lasse dich rasieren.

0: Erik Kästner, stiller Besuch. Jüngst war seine Mutter zu Besuch, doch sie konnte nur 2 Tage bleiben. Und sie müsse Ansichtskarten schreiben, und er las in einem dicken Buch. Freilich war er nicht sehr aufmerksam. Er betrachtete die Autobusse und die goldenen Pavillons am Flusse und den Dampfer, der vorüberschwamm. Seine Mutter hielt den Kopf gesenkt. Und sie schrieb gerade an den Vater, »Heute Abend gehen wir ins Theater. Erich kriegte 2 Billets geschenkt.« Und er tat, als ob er fleißig las. Doch er sah die Nähe und die Ferne, sah den Himmel und 10.000 Sterne und die alte Frau, die drunter saß. Einsam saß sie neben ihrem Sohn, leise lächelnd, ohne es zu wissen. Stadt und Sterne wirkten wie Kulissen, und der Wirtshausstuhl war wie ein Thron. Ihn ergriff das Bild, er blickte fort. »Wenn sie mir schreibt«, musste er so denken, »wird sie ihren Kopf genauso senken.« Und dann las er und verstand kein Wort. Seine Mutter saß am Tisch und schrieb, ernsthaft drückte sie an ihrer Brille und die Feder kratzte in der Stille. Und er dachte, »Gott, hab ich sie lieb.«
1: Sonntag.

Heinrich Heine, guter Rat. Lass dein Grämen und dein Schämen, werbe keck und fordre laut, und man wird sich dir bequemen, und du führest heim die Braut. Wirf dein Geld den Musikanten, denn die Fiedel macht das Fest. Küsse deine Schwiegertanten, denkst du gleich, hol euch die Pest. Rede gut von einem Fürsten und nicht schlecht von einer Frau. Knickere nicht mit deinen Würsten, wenn du schlachtest eine Sau. Ist die Kirche dir verhasst, Tor, desto öfter geh hinein. Nimm den Hut ab vor dem Pastor, schick ihm auch ein Gläschen Wein. Fühlst du irgendwo ein Jücken, kratze dich als Ehrenmann. Wenn dich deine Schuhe drücken, nun, so zieh Pantoffeln an. Hat versalzen dir die Suppe deine Frau, bezähm die Wut. Sage lächelnd, süße Puppe, alles, was du kochst, ist gut. Trägt nach deinem Schalverlangen deine Frau, dann kauf ihr zwei. Kauf ihr Spitzen, goldene Spangen und Juwelen noch dabei. Wirst du diesen Rat befolgen, du, mein Freund, genießest du einst das Himmelreich dort oben. Und du hast auf Erden Ruhe.

Robert Hamerling, Die Beichte, geschrieben 1830. Das Beste meiner Bücher, das habe ich nie geschrieben. Die schönsten meiner Lieder sind ungesungen geblieben. Die feurigsten meiner Küsse, die habe ich nie geküsst. Die stolzesten meiner Gelüste, die habe ich nie gebüßt. Sobald ich lieg im Sterben, ruft mir ein Pfäfflein her, dem will ich Reuches beichten, was mich drückt im Gewissen schwer. Die Sünden, die ich begangen, wird mir der Himmel verzeihen, doch die ich versäumt zu begehen, die werden mich ewig gereuen.

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Und das sogar noch vor Publikum. 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Der weint, wenn ihn etwas zum Weinen zwingt. Der schluckt nicht gleich alles, der hat dran zu kauen.

Menschen meist mehr als den eigenen Hund und leidet nicht unter Gedächtnisschwund. Wenn einer von seinen Verfehlungen spricht, der zeigt noch im hellsten Licht sein Gesicht. Der sagt, was er meint und hat immer Vertrauen.

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Heinrich Heine, jetzt wohin? Der dumme Fuß will mich gern nach Deutschland tragen, doch es schüttelt klug das Haupt mein Verstand und scheint zu sagen, zwar beendigt ist der Krieg, doch die Kriegsgerichte blieben. Und es heißt, du habest einst viel Erschießliches geschrieben. Und es war unangenehm, wäre mir das erschossen werden, bin kein Held, es fehlen mir die pathetischen Gebärden. Gern würde ich nach England gehen, während dort nicht Kohlendämpfe und Engländer. Schon ihr Duft gibt Erbrechen mir und Krämpfe. Manchmal kommt mir in den Sinn, nach Amerika zu segeln, nach dem großen Freiheitsstall, der bewohnt von Gleichheitsflegeln. Doch es ängstet mich ein Land, wo die Menschen Tabak kauen, wo sie ohne König kegeln, wo sie ohne Spucknapf speien. Russland, dieses schöne Reich, würde mir vielleicht behagen, doch im Winter könnte ich dort die Knute nicht ertragen. Traurig schaue ich in die Höhe, wo viel tausend Sterne nicken, aber meinen eigenen Stern kann ich nirgends dort erblicken. Hat im güldenen Labyrinth sich vielleicht verirrt im Himmel, wie ich selber mich verirrt in dem irdischen Getümmel.

Erich Kästner, Präludium auf Zimmer 28. Du musst nicht gleich bei jedem Dreck erschrecken. Dass du da ober ist, merke ich am Schritt. Der geht vorbei, im Speisesaal zu decken. Du brauchst du nicht gleich alles zu verstecken. Ich kenn den Kerl, Schmitz heißt er, oder Schmidt. Die Freundin vor dir ging mir bis zum Knie. Da hatte ich, wenn ich den Mund aufmachte, im Handumdrehen das ganze Mädchen drin. Obwohl ich sonst nicht übelnehmisch bin, das war was, was mich zur Verzweiflung brachte. Als ich dich sah, schickte ich sie fort, denn du bist groß, du hast Figur mit Pausen, vom Kopf bis dahin und von da bis dort. Dein Körper ist ein toller Ausflugsort. Ich liebe dich von innen und von außen. Wozu sind Brüste von verschiedener Größe? Die rechte, siehst du, hält mehr auf Niveau. Links gibt es Pudding, sei nun nicht gleich böse. Deswegen gibst du dir doch keine Blöße, das war bis jetzt bei allen Frauen so. Die Hertha, doch du kennst die Hertha nicht, die ist und Adresse unbekannt verzogen. Die Hertha zeigte sich nie ohne Hemd bei Licht und machte stets ein heimliches Gesicht. Es ist verkehrt, da fühlt man sich betrogen. Nein, Frauen, die man lieb hat, muss man kennen. Was man nicht sehen darf, hat keinen Zweck. Dass du es weißt, ich lasse immer brennen. Die Dunkelheit benutze ich bloß zum Pennen. Der Spiegel steht ganz günstig über Eck. Nur später werden wir ein etwas drehen. Liegst du bequem? Warum fixierst du mich? Nun gut, mein Schatz, du wirst mich gleich verstehen. Erst will ich mit dem Mund spazieren gehen und dann, pardon, wie heißt du eigentlich?

0: schützt euch Gott vor Überhitzung, allzu riechbarliche Schwitzung, allzu starke Herzensklopfung und vor Magenüberstopfung. Wie am Tage eurer Hochzeit sei die Liebe euch erfreulich, wenn ihr längst im Ehejoch seid. Und euer Leib, der sei gedeihlich.
1: Sonderhandsbeer.

Gottfried August Bürger, Colin und Juliette. Im süßen Duft der Rosen lag Schäfer Collinet und machte seiner liebenlosen Geliebten ein Bouquet und etwas anderes noch, ich wage es nicht zu sagen, und etwas anderes noch, wer wird nach allem fragen? Ich fühle deine Nähe, du kleiner Göttersohn, Dank, Amor, Dank, ich sehe, dein Zepter winkt mir schon, und etwas anderes noch, ich wag es nicht zu sagen, und etwas anderes noch, wer wird nach allem fragen? O Dank für diese Stunde, sie führe zum Genuss, verspricht von diesem Munde mir einen Wonnekuss, und etwas anderes noch, ich wag es nicht zu sagen, und etwas anderes noch, wer wird nach allem fragen? So, dacht er, naht dem Weibchen sich schnell von Liebe warm, umfasst das zarte Leibchen den Alabasterarm, und etwas anderes noch, ich wage es nicht zu sagen, und etwas anderes noch, wer wird nach allem fragen? Nimm diese Blumenkette, sprach er, ich flocht sie dir, doch dafür, Juliette, gewährt dein Mäulchen mir, und etwas anderes noch, ich wage es nicht zu sagen, und etwas anderes noch, wer wird nach allem fragen? Drauf legt er sie geschwinde auf weichem Rasen hin, berührt dem lieben Kinde das anmutsvolle Kinn, und etwas anderes noch, ich wage es nicht zu sagen, und etwas anderes noch, wer wird nach allem fragen? Sie widerstrebt, erringet, siegt, eilet zum Genuss, in Rosenlippen dringet ein feuervoller Kuss, und etwas anderes noch, ich wage es nicht zu sagen, und etwas anderes noch, wer wird nach allem fragen? »O Colin«, rief entzücket die schöne Schäferin, »wie hast du mich beglücket? Ich fühle Wonnesinn. Und etwas anderes noch, ich wag es nicht zu sagen, und etwas anderes noch, wer wird nach allem fragen? Och, meine Augen brechen vor lauter Seligkeit, wie groß, nicht auszusprechen, ist deine Zärtlichkeit, und etwas anderes noch, ich wag es nicht zu sagen, und etwas anderes noch, wer wird nach allem fragen? Des Schäfers banges Sehnen ist nun gestillt. Es floss ein Strom von Freudentränen in der geliebten Schoß, und etwas anderes noch, ich wage es nicht zu sagen, und etwas anderes noch, wer wird nach allem fragen? Sie trieben Scherz und Possen, bis süßer Schlaf sie band. Die Augen fest geschlossen hielt eins des andern Hand, und etwas anderes noch, ich wage es nicht zu sagen, und etwas anderes noch, wer wird nach allem fragen?

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Ein jeder ging allein. 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

Tamerlan war Herzog der Kirgisen. Und jeder Mensch in Asien wusste wohl das. Tamerlan ritt über grüne Wiesen. Und wo der Junge einmal hintrat, wuchs kein Gras. Und alle Frauen lauschten.

0: 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Na, guck mal runter. Sieh sie dir mal an.
1: Hier ist doch gar kein Tamerlan, kein Tamerlan zu sehen. Ein kleines bisschen Tamerlan, ja, Tamerlan wär schön. Und seh ich mir die Männer an, die Männer an, ei wei. 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

0: 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Die haben alle einen Stich. Ach, weine nicht sehr, den gibt's ja nicht mehr, solchen Tamerlan.
1: Eugen Roth, der Kenner. Ein Mensch sitzt stolz, programmbewehrt in einem besseren Konzert, fühlt sich als Kenner überlegen, die anderen sind nichts dagegen. Musik in den Gehörgang rinnt, der Mensch lauscht kühn, verklärt und sinnt. Kaum, dass den ersten Satz sie enden, rauscht er schon rasend mit den Händen und spricht vernehmlich und kluge Gedanken über eine Fuge und seufzt dann vor Begeisterung schwach, nein, wirklich himmlisch, dieser Bach. Sein Nachbar aber grinst abscheulich, sie haben das Programm von neulich. Und sieh, woran man gar nicht dachte, man spielt heut Abend Bruckners Achte. Und jäh, wie Simson seine Kraft, verliert der Mensch die Kennerschaft.

Kurt Tucholsky danach. Es wird nach einem Happy End im Film gewöhnlich abgeblendet. Man sieht bloß nicht in ihre Lippen den Helden seinen Schnurrbart stippen. Da hat sie nur den Gentleman. Na und denn? Dann gehen die beiden brav ins Bett. Na ja, das ist ja auch ganz nett, doch manchmal möchte man doch wissen, was tun sie, wenn sie sich nicht küssen? Ja, die können doch nicht bloß immer pennen. Na und denn? Dann säuselt im Kamin der Wind, dann kriegt das junge Paar ein Kind. Da kocht sie Milch, die Milch läuft über, dann macht er Krach, dann wehnt sie drüber, dann wollen sie beide gänzlich trennen. Na und denn? Dann ist das Kind nicht auf dem Damm. Dann bleiben die beiden doch zusammen, dann quälen sie sich noch manche Jahre, er will noch was mit blonden Haare, vorn doof und hinten Minoren, na und denn? Dann sind sie alt. Der Sohn haut ab, der Olle macht nur auch bald schlapp. Vergessen Kuss- und Schnurrbartzeit, ach Menschenskind, wie liegt das weit? Wie da noch scharf auf Muttern war, das ist schon beinahe nicht mehr wahr. Der Olle Mann denkt so zurück. Was hat er nur von seinem Glück? Die Ehe war zum größten Teile verbrühte Milch und Langeweile. Und darum wird beim Happy End im Film gewöhnlich abgeblendet.

Johann Wolfgang Goethe, Unbeständigkeit. Auf Kieseln im Bache, da lieg ich wie Helle, verbreite die Arme der kommenden Welle, und buhlerisch drückt sie die sehnende Brust. Dann trägt sie ihr Leichtsinn im Strome darnieder, schon naht sie die zweite und streicht mich wieder, da fühl ich die Freuden der wechselnden Lust. O Jüngling, sei weise, verwein nicht vergebens die fröhlichsten Stunden des traurigen Lebens, wenn flatterhaft je dich ein Mädchen vergisst. Geh, ruf sie zurück in die vorigen Zeiten, es küsst sich so süße der Busen der Zweiten, als kaum sich der Busen der Ersten geküsst.

In jedem Moment, wo mich einer geküsst hat, wo mich einer begehrte, hab ich gelebt, ein wenig mir näher als sonst. Aus Kuss und tiefer, törichter Lust wuchs der Wunsch, noch einmal zu beginnen und mir alles besser zu verdienen, was man beim ersten Mal geschenkt bekommen hat. Wahrhaftig, ich wäre jetzt alt genug, um mit Vergnügen jung zu sein.

Erich Kästner, Rezitation bei Regenwetter. Der Regen regnet sich nicht satt, es regnet hoffnungslosen Zwirn. Wer jetzt eine dünne Schädeldecke hat, dem regnet es ins Gehirn. Im Rachen juckt's, im Rücken zerrt's, es blögen die Bakterienherden. Der Regen reicht allmählich bis ans Herz. Was soll bloß daraus werden? Seit Wochen rollen Wolkenfässer von Horizont zu Horizont. Der Neubau drüben mit der braunen Front wird von dem Regen täglich blässer. Jetzt ist er blond. Die Sonne wurde eingemottet, es ist, als lebte sie nicht mehr. Ach, die Alleen, durch die man traurig trottet, sind öd und leer. Man kriecht ins Bett. Es ist gescheiter, als dass man grau im Regen steht. Und das geht auf keinen Fall so weiter, wenn das so weitergeht.

0: Toaster.
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0: Heinrich Heine, Jungkaterverein für Poesiemusik. Der philharmonische Katerverein war auf dem Dach versammelt heute Nacht. Doch nicht als Sinnenbrunst, da ward nicht gebuhlt und gerammelt. Es passt kein Sommernacht-Hochzeitstraum, es passen nicht Lieder der Minne zur Winterjahrzeit, zu Frost und Schnee. Gefroren war jede Rinne. Auch hat überhaupt ein neuer Geist der Katzenschaft sich bemeistert. Die Jugend zumal, der Jungkater, ist für höheren Ernst begeistert. Nur die alte frivole Generation verröchelt. Ein neues Bestreben, ein Katzenfrühling der Poesie, regt sich in Kunst und Leben. Der philharmonische Katerverein erkehrt zur primitiven, kunstlosen Tonkunst jetzt zurück zum schnauzenwüchsig Naiven. Er will die Poesie-Musik, die Rouladen ohne Triller, die Instrumental- und Vokalpoesie, die keine Musik ist, will er. Er will die Herrschaft des Genies, das freilich manchmal stümpert, doch in der Kunst oft unbewusst die höchste Staffel erklimpert. Er huldigt dem Genie, das sich nicht von der Natur entfernt hat, sich nicht mit Gelehrsamkeiten brüsten will und wirklich auch nichts gelernt hat. Das ist das Programm des Katervereins und voll von diesem Streben hat er sein erstes Winterkonzert heute Nacht auf den Dach gegeben. Doch schrecklich war die Exekution der großen Idee der Pompösen. Häng dich, mein teurer Berlioz, dass du nicht dabei gewesen. Das war ein Charivari, als ob einen Kuhschwanz-Hopsa-Schleifer plötzlich aufspielten Branntwein berauscht, 3 Dutzend Dudelsackpfeifer. Oh, welch ein Krächzen und Heulen und Knurren, welch ein Miauen und Gegröhle. Die alten Schornsteine stimmten ein und schnauften Kirchenchoräle. Das tolle Konzert, ich glaube, es ward ein großes Tedeum gesungen, zur Feier des Siegs, der über Vernunft, der frechste Wahnsinn errungen. Es hat bei Tagesanbruch erst der Sabbat ein Ende genommen. Eine schwangere Köchin ist dadurch zu früh in die Wochen gekommen. Die sinnebetörte Wöchnerin hat ganz das Gedächtnis verloren. Sie weiß nicht mehr, wer der Vater ist, des Kindes, das sie geboren. Ja, was der Peter? Was der Paul? Sag, Liese, wer ist der Vater? Die Liese lächelt verklärt und spricht: O List, du himmlischer Kater.
1: Sonderhans, Peter.

Zeugin Ruth, Theaterbillets. Ein Mensch besitzt zwei Festspielkarten, auf die vielleicht 10.000 warten, die, würden sie beschenkt mit diesen, sich ungeheuer glücklich priesen. Der Mensch von diesen schroff getrennt, weil er sie gar nicht kennt, denkt vorerst seiner beiden Schwestern. Ach nein, danke heißt, wir waren gestern. Dann fällt ihm noch ein Müller ein, der wird vermutlich selig sein, doch selig ist er keinesfalls, ihm stehen die Opern schon zum Hals. Wie konnte ich Fräulein Schulz vergessen, die ist doch sowas ganz versessen, wie heute Abend Lohn kriegen, da geh ich sowieso schon hin. Herr Meier hätte sicher Lust, hätte vor 3 Tagen ich's gewusst, Frau Huberlin ist abempört, vor 20 Jahren schon gehört. Herr Lieblich meint, am Ende ging er, wär es für morgen, Meister sing er, doch heute Abend leider nein. Der Mensch lässt es von nun an sein. 2 Plätze, keine Sitzer habend, genießen still den freien Abend.

Robert T. Odemann, Navigare necesse est oder Hofluft. Einer Königin entfuhr, wenn auch ein ganz kleiner nur, aber immerhin ein Ton, als sie Platz nahm auf dem Thron. Nachdem dies Malheur passiert, blickten alle sehr geniert. Jeder blickte vor sich hin, niemand auf die Herrscherin. Doch ein junger Kapitän, braun gebrannt von Sturm und Böen, der zur Audienz erschien, stammelte: »Oh, vergebt mir, Queen!« Also rettete sie nun er, welcher heldisch ihr Voupeur kurz entschlossen auf sich nahm und verließ den Saal voll Scham. Doch die kluge Königin schickte später zu ihm hin ein Billett von ihrer Hand, worauf er die Worte fand: »Kapitän warst du bisher auf der See, aber wer einen solchen kleinen Wind auszunutzen weiß geschwind, der versteht wohl sein Metier wie kein zweiter auf der See. Deshalb ein für allemal bist du fortan Admiral.«

0: Hallo, bist du's? Du bitte sei nicht böse, dass ich mir so spät anrufe. Ich hab dich sicher aufgeweckt, gell? Hast schon geschlafen, Mann. Aber ich muss mit dir reden. Warte, nein, bitte häng nicht auf. Bitte, du, wenn du jetzt aufhängst, dann... Ich weiß nicht, was ich dann mache. Dann häng ich mich auf und du bist schuld. Bitte häng nicht auf. Tu mir nur ein bisschen reden, ja? Nur ein bisschen. Wie geht's dir denn? Wie der Nuschi? Ja, der Nuschi geht's gut, ja. Warte einen Moment, warte. Nuschi! Komm her, das Frauerl ist am Telefon. Komm, sag mir ja.
1: Sie will nicht.
0: Was? Ob ich auch gesoffen bin?

Ja, was? Vielleicht gibt's dann noch eine Chance. Nein, nicht aufhängen. Bitte nicht, bitte. Ich sag nichts mehr. Ich bin schon ruhig. Vergiss es. Warte, ich erzähl dir was. Ja, was Lustiges, ja. Ich weiß schon. Weißt du, was mir gestern passiert ist? Hör zu. Ich will mir zum Nachtmahl ein Brot machen. Mit Leberaufstrich. Ich gehe also in Eiskosten und hol mir ein Brot und eine Dosen aus. Was? Ja, aus dem Eiskosten. Also ich mach die Dosen auf, schmier mir den Leberaufstrich aufs Brot und beiß eine. Und ich denk mir, es schmeckt aber komisch. Stell dir vor, da hab ich doch gehört, der Nuschi ihr Kittekat erwischt. Ja, der Nuschi ihr Kittekat. Und ich denk mir noch, das schmeckt aber komisch. Der Nuschi ihr Kittekat. Hallo, bist du eh noch da, gell? Weißt, ich hab ein bisschen was getrunken. Heute auf die Nacht,

0: Chance?
1: Du, nein, bitte nicht. Es war ja nur Spaß, das mit der Chance. Ich hab's nicht so gemeint. Bitte häng nicht auf, bitte. Was? Schlafen gehen? Ja, hast eh recht. Ich geh jetzt immer sehr spät schlafen. Weißt, ich schlaf nicht gut. Schlafst du gut? Ja, wenn ich dich nicht gerade aufweg? Ja, entschuldige, du weißt es schon im Bett. Mein Gott, ich kann mir dich so gut vorstellen, wie du im Bett liegst mit deinen Haaren. Du, was hast denn gerade an? Wie, ist wurscht? Weißt, ich nehm jetzt immer die Nusche mit ins Bett. Du, das Viecherl weiß genau, wenn's mir nicht gut geht. Und schaut's mich so an und tut schnurren. Gerade, dass mich nicht streicheln mit ihren Samtfutterl. Was? Ja, ein bisschen was getrunken. Heute auf die Nacht. Aber das allein sei, weißt du, ich pack's noch nicht so ganz. Hallo? Hallo? Hallo?

0: Robert Theodemann, die Rächerin. Es wohnte eine Kirchenmaus so ganz allein im Gotteshaus, denn ihre Eltern und Geschwister, die fing mit Fallen sich der Küster. Sie schlief betrübt im Klingelbeutel, auf dem stand, es ist alles eitel. Hier sann sie über Rachen nach, doch sah sie ein, sie war zu schwach. Sie kannte wohl die 10 Gebote, denn schließlich war sie Kirchenmaus, und bald im Hass die kleine Pfote. Ich räche mich, trotz Gottes Haus. Am nächsten Sonntag, wie zum Lohne, fand sie in einer Kirchenbank ein Staniol, so blinkeblank, und das war eine Cognacbohne. Sie roch daran und knapperte, dann kam ein Saft, sie schlapperte, potztausend hat sie sich gewundert, und dann bekam sie Mut für 100. Die Kirche füllt sich nun bald, ein frommes Orgelspiel erschallt, da droben spielt in vollem Zuge vom Bach die große G-Moll-Fuge. Da sprang das Mäuslein rauf zum Küster, just als er saß in Künstlerpose. Er sprach, jetzt zieh ich die Register, und biss ihn dreimal in die Hose. Dann sprang das Luder auf die Tasten, fing an, darauf herumzutasten. Wer nur den lieben Gott lässt walten, spielt er und muss die Tasten halten. Doch Mäuslein mit dem langen Schwänzchen improvisiert darauf Kadenzchen. Es trillert mit dem hohen Fis und sprang nach Ass und B und Cis und bis dem Küster den Pfoten, der spielte bereits Gott verboten. Das Mäuslein feigste, ja mein Schatz, das klingt schon akkurat wie Jatz. Das war besonders fromm empfunden, rutscht ein Glissando, war verschwunden. Und? Als der Gottesdienst vorüber, da rief der Pastor, Blasphemie, das hat ein Nachspiel noch, mein Lieber, Sie sind besoffen, gehen Sie! So rächte Eltern und Geschwister das Kirchenmäuslein an dem Küster.
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0: Aus den Memoiren von Heinrich Heine. Aufrichtig gesagt, welch schreckliche Krankheit ist doch die Frauenliebe. Sehr erfahrene und gescheute Ärzte raten zur Ortsveränderung und meinen, mit der Entfernung von der Zauberin vergehe auch der Zauber. Und diese Homöopathie, wo uns das Weib heilet von dem Weibe, sei vielleicht das Probateste. Ebenso töricht ist es, wenn man einem Liebeskranken anrät, dem Anblick seiner Schönen zu fliehen und in der Einsamkeit, an der Brust der Natur, Gesundung zu suchen. Ach Gott, an dieser grünen Brust wird er nur Langeweile finden, und es wäre ratsamer, dass er, wenn nicht alle seine Energie erloschen, an ganz anderen und sehr weißen Brüsten, wo nicht Ruhe, so doch heilsame Unruhe suchte. Denn das wirksamste Gegengift gegen die Weiber sind die Weiber. Freilich hieße das, den Satan durch Beelzebub bannen, und dann ist in solchen Fällen die Medizin oft noch verderblicher als die Krankheit. Aber es ist immerhin eine Chance. Und in trostlosen Liebeszuständen ist der Wechsel gewiss das Ratsamste. Und mein Vater dürfte auch hier mit Recht sagen, jetzt muss man ein neues Fässchen anstechen.
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Heinrich Heine, Stoßseufzer. Unbequemer neuer Glauben, wenn sie uns den Herrgott rauben, hat das Fluchen auch ein End. Himmel, Herrgott, Sakrament, wir entbehren leichtes Beten, doch das Fluchen ist vonnöten, wenn man gegen Feinde rennt. Himmel, Herrgott, Sakrament, nicht zum Lieben, nein, zum Hassen soll man uns den Herrgott lassen, weil man sonst nicht fluchen könnt. Himmel, Herrgott, Sakrament. Ich habe die friedlichste Gesinnung. Meine Wünsche sind eine bescheidene Hütte, ein Strohdach, aber ein gutes Bett, gutes Essen, Milch sehr frisch, vor dem Fenster Blumen, vor der Tür einige schöne Bäume. Und wenn mich der liebe Gott ganz glücklich machen will, so lässt er mich die Freude erleben, dass in diesen Bäumen 6 oder 7 meiner Feinde aufgehängt werden. Mit gerührtem Herzen werde ich ihnen vor ihrem Tode alle Unbill verzeihen, die sie mir im Leben zugefügt haben. Ja, man muss seinen Feinden verzeihen, aber nicht früher, als bis sie gehängt wurden.

Heinrich Heine, wenn ich an deinem Hause des Morgens vorübergehe, so freut's mich, du liebe Kleine, wenn ich dir im Fenster sehe. Mit deinen schwarzbraunen Augen siehst du mich forschend an. Wer bist du? Was fehlt dir, du fremder, kranker Mann? Ich bin ein deutscher Dichter, bekannt in deutschem Land. Nennt man die besten Namen, so wird auch der meine genannt. Und was mir fehlt, du Kleine, fehlt manchem im deutschen Land. Nennt man die schlimmsten Schmerzen, so wird auch der meine genannt.

Bertolt Brecht, Kinderhymne. Anmut spart nicht, noch Mühe, Leidenschaft nicht, noch Verstand, dass ein gutes Deutschland blühe, wie ein anderes gutes Land. Dass die Völker nicht erbleichen wie vor einer Räuberin, sondern ihre Hände reichen uns wie anderen Völkern hin. Und nicht über und nicht unter anderen Völkern wollen wir sein, von der See bis zu den Alpen, von der Oder bis zum Rhein. Und weil wir dieses Land beschützen, lieben und beschirmen wir's. Und das Liebste mag's uns scheinen, so wie anderen Völkern ihr's.

Eugen Roth, kleine Ursachen. Ein Mensch, und das geschieht nicht oft, bekommt Besuch, ganz unverhofft, von einem jungen Frauenzimmer, das gerade aus was für Gründen immer, vielleicht aus ziemlich hintergründigen, bereit ist, diese Nacht zu sündigen. Der Mensch will nur die Arme breiten, dann würde sie in diese gleiten. Jedoch der Mensch den Mut verliert, denn leider ist er unrasiert. Infolge schwacher Reizentfaltung gewinnt die Dame wieder Haltung und lässt den Menschen rauf und stoppeln, vergebens seine Mühe verdoppeln. Des Menschen Kinn ist seitdem glatt, so findet kein Besuch mehr statt.

0: Erschaffung des Weibes von Ludwig Fulda nach einer indischen Legende. Brahma, Schöpfer allen Lebens, saß und sann im Weltenei, dann grübelte er vergebens, wie das Weib zu schaffen sei. Denn als er den Mann erschaffen, hatte seine Meisterhand alle festen, alle straffen Elemente schon verwandt. Wie das neue Werk beginnen, da kein Stoff mehr übrig war. Erst nach langem tiefen Sinnen war es ihm offenbar, und er nahm der Blumen Sammet und den frommen Blick des Rehs und die Glut, die lodernd flammet und den kalten Hauch des Schnees, nahm den schlanken Wuchs der Gerte und des Windes Flattersucht und des Diamanten Härte und die Süßigkeit der Frucht, nahm den zarten Schmelz von Laube und den Flaum von Sperlingskleid, das Gegirr der Turteltaube und des Tigers Grausamkeit. Und vom morgendlichen Rasen nahm er Tränenflut des Taus, nahm die Furchtsamkeit des Hasen und die Eitelkeit des Pfaus, nahm vom Schilfe das Gezitter und des Vollmonds schwellend rund und des Sonnenstrahls Flitter und des Hähers Plappermund, nahm der Kletterpflanzen Schlingen, nahm der Schlange Wellenleib, und aus allen diesen Dingen schuf der Weltenherr das Weib. Und dem Manne zum Genossen gab er es mit gutem Sinn. Doch bevor der Mond verflossen, trat der Mann vor Brahma hin. O Herr, das Wesen, das du mir so gnadenvoll zur Gesellschaft hast erlesen, macht mich elend, macht mich toll. Ach, es plappert Tag und Nächte, raubt mir Schlaf und Zeit und Ruh, fordert viel, doch nie das Rechte, stört und quält mich immerzu. Es vergiftet mir mein Leben, es zertrümmert mir mein Glück. Du, der mir das Weib gegeben, großer Brahma, nimm's zurück. Brahma tat nach seiner Bitte, doch nach einer Woche schon trat der Mann mit raschem Schritte wiederum vor seinen Thron. Herr, so sprach er scheu, beklommen, meines Jammers dich erbarm, seit mir dies Geschöpf genommen, ward mein Leben leer und arm. Ach, gedenken muß ich täglich, wie dies Wesen tanzt und sang, wie es mich ansah, herzbeweglich und mich weich umschlang. Die geschmeidig sanften Glieder und das liebliche Gesicht, Brahma, gib das Weib mir wieder, meines Lebens Lust und Licht. Brahma stillte sein Verlangen, doch 3 Tage kaum danach kam der Mann mit bleichen Wangen abermals zurück und sprach: Sieh mich, Herr, voll bitterer Reue, ach, ich war ein armer Tor. Seit das Weib mir ward aufs Neue, bin ich ärmer als zuvor. Niemals wieder mich betrügen wird ihr Lächeln und ihr Kuss. Winzig klein ist das Vergnügen, riesengroß ist der Verdruss. Ach, mir blieb kein Hoffnungsschimmer, drum erhör mich, großer Gott, nimm das Weib mir ab für immer. Brahma rief: Bin ich dein Spott? Scher dich heim, für deine Klagen bleib fortan mein Ohr verschanzt. Lerne so gut es geht ertragen, was du nicht entbehren kannst. Traurig schlich der Mann von hinnen, und im Wandern seufzt er bang: Großer Brahma, nicht entrinnen werd ich meinem Untergang. Was du mir heraufbeschworen, durch das Weib verschmerz ich nie, beide Mal bin ich verloren, mit ihr oder ohne sie. Anmerkung: Siehe, o Mann, wie vielseitig doch die indische Frau sein muß. Die abendländische Frau besteht nur aus einer entwendeten Rippe.
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Heike Gaidar, Licht. Sei mein Licht, wenn es nur noch dunkel ist. Umarme mich, zeige mir, wer du bist. Zauber ein Lächeln auf mein Gesicht. 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

0: In dieser Woche wollen wir uns in der kleinen Audiodatei befassen mit der Partei, die in Umfragen die meisten Stimmen auf sich vereint, mit großem Abstand im Osten Deutschlands, in den Bundesländern Mecklenburg-Vorpommern und Sachsen-Anhalt, in denen nach Stand jetzt zu wählen ist im September.
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0: Gesichert wollen wir sie nennen diese Woche. Und Montag wollen wir uns erfreuen mit Michael Main. Er befasst sich mit den Medienplänen des Ulrich Siegmund.
2: Ja, ich habe Ulrich Siegmund gerade live erlebt beim Demokratiekongress der AfD Ende Juni im Paul-Löbe-Haus in Berlin. Ein toller Saal, ich glaube so 200 Meter lang die Halle. 500 Menschen dort vor der Bühne. Ulrich Siegmund in der Reihe 1 war da am Samstag der Star, viele Selfies, also Star, wenn man das an Selfies Händeschütteln an der Schlange misst, an Menschen, die da anstehen, um mit ihm reden zu wollen. Bei diesem Demokratiekongress ging es um das Thema Meinungsfreiheit und Ulrich Siegmund hat seine 15 Minuten, wenn man so will, letzter großer Auftritt vor der gesamten Partei, vor den Unterstützern, Freunden der Partei in Berlin, hat diesen Auftritt genutzt, um über das Thema öffentlich-rechtlicher Rundfunk zu sprechen. Dem Medienhistoriker, der ja auch in mir wohnt, diesem Medienhistoriker ist da das Herz aufgegangen. Ist immer ganz schön zu sehen, wenn junge Leute über eine Geschichte reden, die sie gar nicht selbst erlebt haben und folglich oft gar nicht richtig einordnen können. Dieser Ulrich Siegmund ist Jahrgang 1990 und hat da über die Rundfunkgeschichte der Bundesrepublik gesprochen. Er ist 1990 in Havelberg im Osten geboren. Da Revolutionen ja immer von der Jugend ausgehen, dachte ich mir, es lohnt sich, das sich mal genauer anzuschauen, was Ulrich Siegmund, was die AfD da für Sachsen-Anhalt planen. Ich mache das in drei Teilen, werde zunächst etwas darüber sagen, warum der öffentlich-rechtliche Rundfunk im Wahlkampf und auch in dieser Rede auf dem Demokratiekongress, in dieser Rede von Ulrich Siegmund, warum der öffentlich-rechtliche Rundfunk da so eine prominente Rolle spielt, werde dann auf den Plan der AfD eingehen, wie geht das mit dem Kündigen der Staatsverträge, was plant die Partei für die Zeit danach mit dem MDR zum Beispiel und im Punkt 3, wie werden die anderen darauf reagieren, was passiert langfristig mit dem öffentlich-rechtlichen Rundfunk, wenn Sie einen Spoiler mögen, meine Prognose ist, dass der Rundfunkbeitrag verschwinden wird.
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0: Michael Main am Montag, im Fokus steht Ulrich Siegmund. AfD Sachsen-Anhalt.
4: Und nun

0: hier ist Michael Main, ihr hört die kleine Audiodatei. 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
1: 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Michael Main blickt zur BBC. Radio
2: 1. Bei der BBC, da geht das einfacher als in Deutschland. Da sagt man einfach, erklärt man einfach, ich sehe BBC-Inhalte weder terrestrisch noch im Online-Bereich, ich nutze diese Sachen nicht, also zahle ich nicht mehr. Das führt dort in Großbritannien zu der aberwitzigen Idee, zu einem Vorschlag, der, glaube ich, von der BBC sogar selbst kam, zu dem Vorschlag, ab 27 einen gestaffelten Beitrag zu erheben, die volle Gebühr für Haushalte, die sich da noch nicht abgemeldet haben, und einen etwas eingeschränkten Beitrag für alle, die nur noch Netflix und Co., andere Streamingdienste vielleicht nutzen. Also da ist jetzt im Moment die Idee, dass man selbst dann für die BBC bezahlen soll, wenn man offiziell erklärt hat, dass man das gar nicht mehr nutzt. Good morning. Der öffentlich-rechtliche Rundfunk, die Legitimation des öffentlich-rechtlichen Rundfunks ist an einem Tiefpunkt angekommen. Die Politiker, auch die Politiker der Parteien, die im Moment in Bund und Ländern das Sagen haben, die Politiker wissen das, wie nicht nur der Auftritt von Rainer Robra in Karlsruhe gezeigt hat. Auch die Gerichte wissen das. Wir haben sehr widersprüchliche Gerichtsurteile. Wir hatten im Oktober 25 vor dem Bundesverwaltungsgericht ein Urteil, das von vielen Kritikern des öffentlich-rechtlichen Rundfunks als Sieg gefeiert worden ist, weil da eine Tür geöffnet worden ist für uns, für das Publikum, dass wir nachweisen können mit Hilfe eines Gutachtens über 2 Jahre, eines Gutachtens, das 2 Jahre Sendezeit abdeckt, dass die Kriterien, die der Medienstaatsvertrag nennt, nicht erfüllt worden sind. Es gibt mittlerweile aus Baden-Württemberg vom dortigen Verwaltungsgericht im April ein Urteil, das dem widerspricht, das sagt, das kann man den Zuschauern überhaupt nicht zumuten, ein solch teures Gutachten, 2 Jahre Programm. Kann sich ja vorstellen, was da alles gesendet wird über die vielen Fernsehkanäle, über die Radiostationen, was da alles im Internet auf den Seiten der Anstalten steht, dass man uns das gar nicht zumuten könne, das in einem Gutachten zu untersuchen, so ein Gutachten zu bezahlen. Also da haben wir widersprüchliche Signale auch aus den Gerichten. Die AfD reitet diese Welle, reitet auf diesem Unmut. Das geht auch, weil die Konkurrenz, weil die 5 Parteien, die in Bund und Ländern regieren, von der Linkspartei bis zur Union, weil die an dieses Thema keine Luft ranlassen. Hier hat die AfD also wirklich eine Alternative. Deshalb auch Punkt 1 im Sofortprogramm für Sachsen-Anhalt, Rundfunkstaatsverträge kündigen. Also mein zweiter Punkt jetzt in meinem Video hier. Was will die AfD in Sachsen-Anhalt?
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2: Es geht da um die Kündigung der Verträge. Es geht darum, den Zwangsbeitrag abzuschaffen und einen Grundfunk einzuführen, und es geht darum, die Aufsicht etwas anders zu gestalten als bisher, die Aufsicht wegzunehmen vom Parteienstaat. Es gibt zu diesem Programm allerhand Geraune in den großen Medien, auch in den Anstalten selbst. Da heißt es, dass der MDR klagen wird, falls die AfD den MDR-Staatsvertrag kündigen sollte. Am wichtigsten vielleicht vorweg, alle 3 Staatsverträge, um die es geht. Medienstaatsvertrag, das ist das große Ganze, MDR-Staatsvertrag für Thüringen, Sachsen, Sachsen-Anhalt und Rundfunkfinanzierungsstaatsvertrag, wo diese Dinge mit der KEF, mit dieser Kommission zur Ermittlung des Finanzbedarfs geregelt sind. Alle 3 Verträge sind kündbar, jeweils zum Jahresende mit einer Frist von 1 oder von 2 Jahren. Wenn ein Land kündigt, dann werden die Hürden für Nachahmer kleiner. Ulrich Siegmund hat ja in diesem Vortrag in Berlin auf dem Demokratiekongress gleich auf Mecklenburg-Vorpommern verwiesen, wo auch im September gewählt wird, und meinte, dann sind wir vielleicht schon 2. Also die Hürden für jedes 2., 3., 4. Land, das einen Vertrag, einen Medienstaatsvertrag kündigen wollte, sind die Fristen deutlich kleiner. Ulrich Siegmund hat auch in Berlin nicht versprochen,

0: Adenauer über ein Deutschlandfernsehen in Gegengewicht aus Bonn zu den länderbasierten Rundfunkanstalten zu liefern. Dieses erste Urteil sagt, dass der Rundfunk staatsfern zu organisieren ist. Die Urteile 4 und 5, auf die sich Siegmund bezogen hat, die Urteile 4 und 5 zielen auf die Etablierung von Privatsendern ab Mitte der 80er Jahre, RTL, Sat.1 und so weiter. Da geht es darum, dass der öffentlich-rechtliche Rundfunk die Grundversorgung liefern muss und man deshalb, weil es die Grundversorgung gibt, an Sat.1, RTL und Co. etwas geringere Anforderungen stellen kann. Ich habe das erwähnt, deshalb sind die Kosten, die dort entstehen, nicht vergleichbar mit dem, was der öffentlich-rechtliche Rundfunk an Preisen aufruft. Man hat dann im fünften Rundfunkurteil noch mal ein bisschen nachgelegt, weil der Begriff Grundversorgung offenbar missverständlich war und hat gesagt, das geht nicht um eine Mindest- oder Minimalversorgung, sondern es geht darum, letztlich alles zu liefern. Deswegen kann sich der öffentlich-rechtliche Rundfunk auch bei den Kirschen bedienen, die auf der Torte entstehen werden, auch bei dem, was man jetzt in den Mitte der 80er Jahre noch gar nicht kennen kann. Das wird heute so ausgelegt, dass man auch im Internet als öffentlich-rechtlicher Rundfunk doch alles machen kann, alles bis auf Regionales, weil da die Zeitungsverlage, die regionalen Medienkonzerne die Hand drauf haben. Wichtig ist, und das ist der Hebel, den die AfD, den Ulrich Siegmund ansetzen möchte, wichtig ist, dass all diese Rundfunkurteile auf einem Fundament ruhen, das es so nicht mehr gibt. Es geht immer darum, dass wir diese Urteile aus einer Rundfunkwelt überliefert haben, in der es aufgrund von technischen Restriktionen nicht möglich war, unendlich viele Programme zu senden, wo wir als Publikum also gar nicht die Möglichkeit hatten, uns aus zum Beispiel aus diesem Kanal hier zu informieren. Technisch begrenzt die Zahl der Fernseh- und der Radiokanäle und auch wieder technisch bedingt, wir haben hier ein Zeitalter, in dem es sehr teuer war, Fernsehen und Radio zu produzieren. Ich habe ja vorhin indirekt dazu aufgerufen, das Projekt Freie Medienakademie zu unterstützen. Aber das ist von den Kosten her, was wir hier machen, nicht vergleichbar mit dem, was Fernsehen bis in die 90er gekostet hat. Klar, ich brauche ein bisschen Geld, um den Ton so zu bearbeiten, dass Sie das gerne bis zum Ende anhören. Wir haben eine Kamera da, wir haben ein bisschen Licht und so weiter. Das kostet schon ein bisschen Geld, aber die Kosten sind überschaubar geworden, sogar jemand wie ich jetzt hier so einen Film produzieren kann.
1: Wie wir immer sagen, es ist vergleichbar. 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
0: Also sagt die AfD, sagt Ulrich Siegmund, diese Urteile sind obsolet. Diese Urteile fallen, wenn wir wieder vor ein Gericht gehen, wenn wir wieder vor das Verfassungsgericht gehen und in dieser neuen Welt, Medienwelt überlegen, ob es denn tatsächlich noch nötig ist, Angebote zu haben, die so etwas wie eine Grundversorgung liefern, da wir doch eigentlich alles im Netz haben, in allen Sprachen, die nur denkbar sind, in allen Formaten, in allen Formen. Es gibt doch eigentlich alles, was wir brauchen. Es ist auch kein Zufall, dass jemand wie Ulrich Siegmund, ein auch äußerlich sehr junger Mann, er hat da in Berlin ein bisschen kokettiert mit einem leichten Grau in den Haaren, aber ein sehr junger Mann, Jahrgang 90, der gar nicht diese alte Medienwelt mehr kennt, dass der ein Mann, der in der neuen Medienwelt groß geworden ist, dass so ein Mann zu dieser neuen Medienrevolution aufruft. Es geht, das ist wichtig zu betonen, es geht der AfD in Sachsen-Anhalt ganz offensichtlich nicht um Abschaffung. Ich blende hier nochmal das Wahlprogramm ein. Es geht um etwas anderes. Es geht um einen Grundfunk. Im Text heißt es, glaube ich, ich kann es jetzt selber auch gar nicht so genau lesen, heißt es, glaube ich, verfassungskonformes Grundangebot. In Berlin hat Ulrich Siegmund von 1-2 Sendern gesprochen. Sachinformationen war sein Begriff. Ich habe mir das hier auf dem Zettel aufgeschrieben, was das meint, was passiert in der Welt ohne politische Wertung, ohne Manipulation, ohne irgendwelche Einordnung. Hier greift er den Unmut im Wahlvolk auf. Letztes Zitat, selbstverständlich gern auch mit einem Grundangebot an Kultur in der Region. In der AfD selbst, nicht im Wahlprogramm, aber in der Partei wird auch das finnische Modell diskutiert. In Finnland gibt es eine Mediensteuer, die mit dem Einkommen, mit der Einkommensteuer steigt, wenn man sehr wenig verdient. Das ist ein wichtiger Punkt im Programm der AfD. Da werden immer wieder Geringverdiener angesprochen, die genauso viel bezahlen wie zum Beispiel Universitätsprofessoren oder Menschen mit noch viel höheren Einkommen. Geringverdiener zahlen in Finnland gar nicht. Mit der Einkommensteuer wächst auch die Mediensteuer. Die ist dann gedeckelt bei 160 Euro im Jahr. Rundfunkabgabe in Deutschland im Moment so 220 Euro in etwa im Jahr. Also auch das wird in der AfD ist diskutiert. Ich

0: fand besonders interessant, dass hier im Wahlprogramm ein Link zu den anderen Parteien ist, wenn man so will, eine ausgestreckte Hand in Richtung Union mindestens, vielleicht auch in Richtung anderer bürgerlicher Gruppierungen. Hier wird von Steuermitteln gesprochen, neben Werbefinanzierung und neben einem Abo-Modell, wenn ich unbedingt meinen Lieblingskoch, meine Lieblingsmusiksendung, meine Lieblingssportsendung weitersehen will, dann könnte ich ja, sagt die AfD, zum Rundfunk Zusatzkanäle abonnieren. Neben diesen beiden Dingen, Werbung und Abos, wird ausdrücklich von einer Finanzierung aus Steuermitteln gesprochen. Das führt zu meinem dritten Punkt, zu der Prognose, was passiert mittelfristig mit dem Rundfunkbeitrag, was passiert mittelfristig mit ARD und Co. Vielleicht fasse ich nochmal zusammen bis hierhin. Der öffentlich-rechtliche Rundfunk steht unter Druck. Das geht nicht mehr weiter, wie es bisher gelaufen ist. Dazu ist der Unmut viel zu groß. Diese 3,7 Millionen Haushalte in Mahnverfahren oder in Vollstreckung, das ist nur die Spitze des Eisbergs. Der Unmut reicht sehr viel weiter. Das kann man sich als Regierung, als Partei, die die Regierung trägt, nicht mehr länger leisten. Das wird man irgendwann abräumen müssen. Die AfD hat einen starken Hebel, indem sie darauf hinweist, dass das Fundament, auf dem diese ganze Rundfunkordnung ruht, dass die Urteile des Bundesverfassungsgerichts aus einer Medienwelt kommen, die es so nicht mehr gibt, dass wir heute in dieser Medienwelt ganz andere Voraussetzungen haben, die so etwas wie Grundversorgung durch eine teuer finanzierte, durch einen teuer finanzierten öffentlichen rechtlichen Rundfunk, durch einen 10 Milliarden Euro Apparat obsolet macht. Ja, was passiert? Was passiert danach? Am Tag nach der Verhandlung in Karlsruhe, jetzt Ende Juni, hat die FAZ in einem langen Beitrag zwei Top-Juristen zu dieser Frage zu Wort kommen.
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0: Wolfgang Schulz ist Direktor des wichtigsten Medien-Thinktanks in Deutschland, Hans-Bredow-Institut für Medienforschung in Hamburg, das einzige Leibniz-Institut in diesem Bereich. Wolfgang Schulz sagt, Finanzierungsform ist eigentlich egal. Wir können das durchaus auch aus Haushaltsmitteln machen, wenn wir denn ein Verfahren finden, das so ähnlich wie bei der KEF, wie heute bei dieser Kommission zur Ermittlung des Finanzbedarfs, die Illusion erzeugt. Er sagt nicht das Wort Illusion, das ist mein Wort, aber die dafür sorgt, dass außerhalb des Parlaments sozusagen der Finanzbedarf, die Summe, die am Ende aus dem Haushaltstopf gezahlt wird, ermittelt wird. Zweites Zitat von Matthias Korn, Nils, Mainzer Universität, da gibt es ein Medieninstitut, was verschiedene Disziplinen zusammenführt, insofern auch sehr gewichtig, ähnlich gewichtig wie das Hans-Bredow-Institut in Hamburg. Auch Matthias Korn-Nils sagt, können wir ruhig machen mit den Steuern, Hauptsache wir finden ein Verfahren zur Ermittlung der Geldmenge, die wir da reinschießen, was nicht den Geruch von Staatsfinanzierung aufkommen lässt. Das ist für mich, sind diese beiden Zitate in der Frankfurter Allgemeinen ein Signal, dass die Weichen in Richtung Staatsfunk gestellt sind, wenn denn die Landtagswahlen im September so ausgehen sollten, wie das die Prognosen im Moment vermuten lassen. Die Weichen in Richtung Staatsfunk sind auch in Deutschland gestellt. Das haben die meisten Länder um uns herum mittlerweile. Tschechien hat gerade jetzt im Juni 26 umgestellt von Beitragsfinanzierung auf Haushaltsfinanzierung. In Dänemark hat man das 2018 schrittweise umgesetzt, hat ab 2022 voll auf Steuerfinanzierung umgesattelt. Das hat zu einer Reduktion der Kosten, zu einer Reduktion der Programme geführt. In deutschen Ohren mag das furchtbar klingen mit Blick auf die deutsche Geschichte. Staatsfunk im Nationalsozialismus, Staatsfunk in der DDR. Auch aufgrund dieser Geschichte, auch aufgrund der Konkurrenz im Osten, ist das Modell öffentlich-rechtlicher Rundfunk eingeführt worden. Ein Märchen, so erzähle ich das in meinem Buch Staatsfunk oder so belege ich das in meinem Buch Staatsfunk, ein Märchen, das den Zugriff von Staat und Parteien auf die Rundfunkanstalten verschleiern sollte. Ich glaube, dass dieser Schleier jetzt weggezogen werden könnte. Und Staatsfunk ist, auch das erzähle ich in diesem Büchlein Staatsfunk, Staatsfunk ist nicht so, muss nicht so negativ sein, wie es jetzt vielleicht noch klingt. Ich habe das im Buch als Win-Win-Win-Situation beschrieben. Gewinner 1 ist natürlich, das mag man jetzt nicht so gut finden, Gewinner 1 ist natürlich die Macht, sind die Parteien, die Zugriff auf den Staat, auf die Steuermittel, auf Gesetzestexte haben, weil man mit der Einführung des Staatsfunks den Kritikern den Wind aus den Segeln nehmen würde. Wenn man sich nicht mehr berufen kann auf das Märchen öffentlich-rechtlicher Rundfunk, auf das Märchen, der Rundfunk gehört uns allen und sendet in unser aller Interesse, Wir haben das sogar fixiert im Medienstaatsvertrag, Paragraph 26, Ausgewogenheit, Vielfalt und so weiter. Wenn man sich darauf nicht mehr berufen kann, entfällt ein Kritikpunkt. Hat er gesagt, dass es kein Zufall ist, dass eben nicht Spiegel, Süddeutsche Zeitung und so weiter kritisiert werden. Werden auch kritisiert, aber nicht mit Mahnwachen, nicht mit entsprechenden Petitionen, mit entsprechender Wucht, weil man Medienkonzerne schlecht kritisieren kann. Und auch den Staat könnte man schlechter kritisieren, denn warum sollte der Staat nicht über Kanäle, die aus dem Haushalt, parlamentsüberwacht, finanziert werden, warum sollte man da nicht seine Positionen nach außen tragen können? Auch wir, zweiter Gewinner, auch wir, das Publikum, hätten etwas davon, weil, das zeigt das Beispiel Dänemark, weil die Sache deutlich günstiger werden würde und weil wir, das ist vielleicht wichtiger, weil wir künftig an der Wahlurne mitentscheiden könnten, wie viel Geld in diesen Rundfunk fließt. Sobald das ein Haushaltsthema ist, würde das zum Parteiprogrammthema werden und die Parteien würden sich, das ist meine Prognose, würden sich auch auf diesem Feld unterscheiden. Da hätten wir nicht nur eine Alternative wie jetzt mit der AfD, sondern sicherlich mehrere. Dritter Gewinner mit Abstrichen könnten die Journalisten sein. Beispiel Dänemark sagt, dass Jobs wegfallen würden. Das ist der negative Teil. Aber man könnte sich zum Beispiel über Statuten Freiheit sichern. Man könnte sehr viel deutlicher als Journalist, als Redaktion über Eingriffe berichten, als man das heute machen kann, wo man ja immer auch ein Interesse haben muss, das Märchen, der Rundfunk ist frei, der Rundfunk ist unabhängig, ist staatsfern, wo man ein Interesse hat, dieses Märchen am Leben zu erhalten. Wenn die Dinge klar sind, wenn man weiß, dass wir es mit Staatsfunk zu tun haben, dann kann man jeden Ministeranruf, kann man jeden Versuch ins Programm einzugreifen, entsprechend auch öffentlich thematisieren. Insofern sind diese Landtagswahlen, die wir jetzt im September in Sachsen-Anhalt und in Mecklenburg-Vorpommern haben, sind vielleicht ein Vorgeschmack auf das, was wir bei künftigen Wahlen erleben
1: und
0: werden.
1: Ein Vorgeschmack auf die gesicherte Woche. Auch Ulrich Siegmund wird zu hören sein.
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1: Gestern die ernste Mitteilung eines Hörers bekommen, eines Hörers namens Thomas. Ich hätte gestern den Todestag von Elvis Presley vergessen. Nein, Thomas, habe ich nicht. Elvis lebt. Unfassbar, muss man sich jeden Tag aufs Neue aufregen.
3: Die Spannungen im Nahen Osten nehmen nicht ab.
1: Axios berichtet, Washington kontaktierte den irakisch-kurdischen Politiker Barzani. Dieser habe direkten Zugang zur Revolutionsgarde im Iran. Washington habe Bedenken gehabt, ob iranische Unterhändler zu Entscheidungen über Krieg und Frieden befugt seien. Das iranische Parlament hat gestern einen Entwurf für ein Gesetz gebilligt, das Kontakte zu ausländischen Medien und Institutionen drastisch einschränken und unter Strafe stellen soll, berichtet der ORF. Die iranische Nachrichtenseite IRNA zitiert den Generalstab der Streitkräfte: Wir werden nicht ruhen, bis der Feind vollständig besiegt ist. Auf jeden feindlichen Schritt wurde mit einer entschlossenen Antwort der Streitkräfte reagiert, erklärte der stellvertretende Kommandeur. Auch setzt Irans Armee eine Belohnung für die Tötung oder Festnahme von US-Soldaten aus. Umgerechnet 30.000 US-Dollar. Das erläutert Generalmajor Amir Hatami. Frauen bekommen die doppelte Belohnungssumme. Hatami übte scharfe Kritik an Donald Trump, bezeichnete ihn als eine gescheiterte Persönlichkeit, die durch leeres Gerede über die Straße von Hormus versuche, ein Bild der Stärke zu vermitteln. Das Ansehen Washingtons in der Weltöffentlichkeit sei geschwunden und kaum noch jemand würde die Drohungen des Landes ernst nehmen. Auch erklärte er, der Flugzeugträger Abraham Lincoln wäre mindestens einmal von iranischen Geschossen getroffen. Er betont, die Präsenz von US-Militärbasen in der Nachbarschaft des Iran würden nicht zum vorherigen Status zurückkehren. Der Iran kann nicht zulassen, dass in seiner Nähe Zentren errichtet werden, deren Ziel die Bedrohung des Landes sind. Er bezeichnet den vollständigen Abzug der US-Truppen aus dem Persischen Golf und dem Golf von Oman als die einzige Lösung für die Krisen der Region. Es festigen sich Beziehungen zwischen dem Iran und dem Irak. Der Zentralbankleiter des Iran traf sich mit dem irakischen Handelsminister und Irans Präsident Pezeshkian an die Leiter der Bildungsbehörden im Land. Investitionen in die Kinder aufzubauen wären unerlässliche Maßnahme. Funktioniert bei Benjamin Farachi. Er bekam eine Medaille bei den europäischen Tischtennis-Europameisterschaften. Platz 3. Da gratulieren wir ja sowas von am 17. August 2026 die kleine Audiodatei von Radio Marabout. Die Tagesschau lässt wissen, Donald Trump bremst ein Manöver mit Südkorea aus. Er begründet dies mit Kosten dem Iran und Beziehungen zu Nordkorea. Am Sonnabend lobte Trump erneut sein Verhältnis zu Kim Jong-un. Der südkoreanische Präsident hat zu Gesprächen aufgerufen, den Koreakrieg formell zu beenden. Er ruft Nordkorea zum Dialog auf. Kim Jong-un bezeichnete Südkorea im März als den am meisten feindseligen Staat, erklärte, Seoul werde für seine Provokation den Preis zahlen. Die Manöver gehören sicherlich dazu. Finden sie immer in Sichtweite Nordkoreas statt. Wer den Globus bemüht, diese berühmte Verschwörungstheorie, kann auch zu dem Ergebnis kommen, Südkorea könnte an seiner Südspitze Manöver abhalten, die Nordkorea gar nicht tangieren könnten. Aber darum geht es sicherlich nicht. Provokationen sind hier eindeutig auch von Südkoreas Seite gewollt. Kim Jong-un, dem russischen Präsidenten Wladimir Putin, für dessen Glückwünsche zum Tag der Befreiung Koreas gedankt. Zitat, in der heiligen Geschichte der Befreiung der Heimat durch unser Volk, das die Unterdrückung des Landes beendete, sind die schillernden Heldentaten der Militärangehörigen der Roten Armee festgehalten. Die tapfer im heiligen Kampf gegen gemeinsame Feinde kämpften.
2: 2023년 4월 4일 평양.
1: Eine neue Umfrage der Financial Times zeigt, die Mehrheit der US-Wähler fühlt sich schlechter gestellt unter Donald Trump. Er verliert Rückhalt. Skandal in Frankreich. Die Zeitschrift Paris Match zeigt Urlaubsbilder von Emmanuel Macron, während Teile des Landes in Flammen stehen.
4: Emmanuel. Ist deine Brigitte. Nimm einen Eimer und lösche mit.
1: Durch Feuer wurde eine Holzkirche aus dem 17. Jahrhundert im Süden Polens zerstört. Janok, erbaut war sie 1667. Sie stand am Ende in einem Freilichtmuseum. Auch Kulturgegenstände wurden vernichtet. Erdbeben Indonesien, Hurricane auf Hawaii, Brand im Wiener Schlosspark Schönbrunn und international Brasilien, Lula da Silva und sein Herausforderer Bolsonaros Sohn Flavio eröffnen den Wahlkampf. Referierte Michael Mayen bereits über Ulrich Siegmunds Vorstellungen über den Ausstieg aus dem Rundfunkstaatsvertrag. So soll der Macher jetzt selbst zu Wort kommen.
5: Ich bin Kurt Schneier von DDR1 und begrüße euch zur gesicherten Woche.
1: Ein Beitrag zur gesicherten Woche vom Podcast Sachlich Richtig. Da war er noch bei der Ostdeutschen Allgemeinen Zeitung. Mittlerweile geht man getrennte Wege. Im Gespräch mit Ulrich Siegmund, Alexander Teske und Anne-Kathrin Mücke, die auch hier schon zu Gast waren. Und Peter Welchering, dessen gemeinsames Buch mit Roland Schatz, Geschlossene Anstalt, wie der öffentlich-rechtliche Rundfunk sich selbst demontiert, hier an dieser Stelle zu Herz gelegt wird. Ich habe mit Welchering Kontakt.
6: Und nun das Dossier.
1: Zum Ausstieg zunächst Ulrich Siegmund, AfD-Spitzenkandidat Sachsen-Anhalt.
7: Aber selbstverständlich. Natürlich wollen wir genau das auch umsetzen nach der Wahl, was wir vorher angekündigt haben. Und es ist deswegen ein erklärtes Ziel, weil es Ursache dieser ganzen Fehlentwicklung in diesem Land ist. Ich stelle mir oft die Frage, wie war das möglich, dass wir überhaupt so weit kommen konnten? Und das ist in Wahrheit nur möglich, weil wir immer noch einen großen Bereich der Desinformation haben, insbesondere durch den Bereich des öffentlich-rechtlichen Rundfunks. Und dazu soll einfach niemand mehr gezwungen sein. Es wird ein komplizierter juristischer Weg, aber wir möchten ihn gehen. Und deswegen ist das eine der ersten Amtshandlungen. Ist sie auch deswegen, weil sie sehr schnell geht. Das ist ja nur ein formaler Beschluss. Selbstverständlich gibt es auch viele weitere Punkte, die gleich auf der Agenda für die ersten Tage stehen werden.
8: Jetzt haben Sie gerade das Wort Desinformation benutzt. Also wir sind ja auch alle drei starke Kritiker des öffentlich-rechtlichen Rundfunks. Aber woran machen Sie das fest, dass es quasi eine allumfassende Desinformation ist und nicht einzelne Fehler, die sozusagen passieren?
7: Naja, es zieht sich ja wie so ein roter Faden durch die Berichterstattung der letzten Jahre und Jahrzehnte, muss man ehrlicherweise sagen. Es gibt jetzt jüngst gibt's viele aktuelle Beispiele, wenn ich an das an den KI-Fake-Skandal denke beim ZDF, wenn ich aber auch an die Vergangenheit denke, die Besetzung der Talkshows, wie man dort seine Gäste ausgewählt hat, wie man auch gewisse Talkshows als Tribunale, muss ich ganz ehrlich so sagen, von Anfang an konzipiert hat, um einen gewissen Eindruck zu hinterlassen. Und ich sag mal, bei jeder größeren Krise, in Anführungszeichen, hat man es besonders deutlich gemerkt, auch bei den einzelnen Einordnungen der Journalisten, bei den Kommentaren, wenn ich an die Wahl von Donald Trump denke und vieles mehr. Also man hat ja schon einen ganz gewissen missionarischen Erziehungscharakter, den man ja auch mittlerweile gar nicht mehr richtig versteckt. Ich bin auch Mitglied hier in Sachsen-Anhalt bis vor kurzem war ich es in der Enquete-Kommission Vertrauen in den öffentlich-rechtlichen Rundfunk stärken, so heißt diese Enquete-Kommission. Und hier hatten wir viele Studien beleuchtet, die ganz klar auch wissenschaftlich fundiert darlegt, inwieweit einzelne Parteien bevorzugt werden, benachteiligt werden. Das ist mittlerweile statistisch erfassbar. Und ich sag mal, jeder, der die Berichterstattung ja halbwegs neutral verfolgt, dem fällt das ja auch sehr stark auf. Und dass es so ist, das ist kein Geheimnis, das sagt nicht nur ich. Aber dass man dafür auch noch bezahlen muss, das ist halt ein Umstand, den möchten wir einfach so nicht mehr, weil ihn auch sehr viele Menschen in diesem Land so nicht mehr möchten. Wir möchten einfach die ganze Medienlandschaft neu denken und ich finde das auch jetzt endlich mal an der Zeit, genau das zu machen.
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7: Ich bin da ganz realistisch vorher und will auch keine falschen Erwartungen wecken. Also man muss den ersten Schritt gehen und es wird juristisch anspruchsvoll, aber wir wollen halt diesen Schritt endlich mal gehen. Die Kündigung eines Bundeslandes, die wurde schon vor einigen Jahren mehr oder weniger, ich will mal sagen, vergiftet. Im Zuge der Debatte damals, als Bayern und Sachsen da auch entsprechend eindeutig kommuniziert haben, dass sie das eigentlich so nicht mehr mitspielen wollen, machen sie dann aber doch unterm Strich. Und das ist ja auch das, was uns unterscheiden wird. Aber jedenfalls hat man da das Ganze schon etwas verkompliziert. Man hat eine Kündigungsfrist eingebaut. 2 Jahre sind es aktuell. Und man muss sich auch anschauen, was kann man denn als Bundesland überhaupt kündigen. Man kann seinen jeweiligen Medienstaatsvertrag mit der jeweiligen Rundfunkanstalt kündigen. Das ist bei uns der MDR. Und dann würde eine Neuordnung erfolgen müssen. Das heißt, wir sind auf der einen Seite nach dem Grundgesetz verpflichtet, ein Informationsangebot vorzuhalten. Wollen wir auch machen. Wir nennen das dann Grundfunk. Das ist das langfristige Ziel. 1-2 Sender, neutrale Berichterstattung ohne Wertung. Aber auch das ist sehr schwer als Bundesland. Wir wollen einfach, und das ist das Entscheidende, mit dieser Kündigung auch ein ganz klares Signal senden. Es gibt jetzt Bundesländer, die möchten das nicht mehr, die spielen das nicht mehr mit und die sind auch bereit, juristisch mal auszufechten, was müssen wir denn jetzt vorhalten und was nicht. Das ist auch ein Ziel dahinter. Und machen wir uns mal ehrlich, als Sachsen-Anhalt allein wird es höchstwahrscheinlich noch nicht reichen, das ganze Konstrukt ins Wanken zu bringen. Der erste Schritt auf jeden Fall. Aber vielleicht schaffen wir es ja auch in Mecklenburg-Vorpommern im September, sodass wir schon ein zweites Bundesland hätten, vielleicht dann später noch mehr, die aus ihren jeweiligen Anstalten aussteigen würden. Und dann müsste man dieses ganze Konstrukt zwingen, sich zu reformieren, neu zu ordnen, mit dem Ziel natürlich, diese Zwangsabgabe endlich abzuschaffen.
11: Aber das heißt auch, die Verträge Deutschlandradio und ZDF, die blieben erstmal unangetastet, obschon da auch alle Länder durchaus eine Möglichkeit haben.
7: Ich würde alles kündigen, wo Sachsen-Anhalt beteiligt ist. Das muss man sich im Einzelfall dann mal anschauen, mit welcher Anstalt jetzt welche Verträge genau bestehen. Es gibt auch das Finanzierungsgesetz. Also wir würden erstmal alles grundsätzlich kündigen, um es dann auf diese juristische Auseinandersetzung ankommen zu lassen. Niemand weiß, und da bin ich auch realistisch vorher, was genau juristisch danach passiert. Es gibt unterschiedliche Rechtsauffassungen zu diesem Thema. Was bedeutet überhaupt Grundauftrag? Wie könnte man dem auch als Bundesland nachkommen? Und all das wollen wir einfach mal geregelt sehen, aktuell. Und das ist auch ein Punkt, Sie haben es ja gerade angesprochen, 50 Jahre zurück. Genau das ist das Problem. Irgendwie haben es dann doch alle mitgespielt. Also es war ganz oft Wahlkampfthema, auch hier bei uns regional. Die CDU ist ja ganz oft mit dem Thema Rundfunk, Stabilität nennen die das dann, auch in den Wahlkampf gegangen. Wir wollen dann einfach wirklich auch mal liefern und wirklich mal zeigen, was denn dann passiert. Und genau das ist das Ziel dahinter und deswegen werden wir das
12: in diesem machen. Teil haben wir Peter Welchering gehört, jetzt Alexander Teske.
8: Jetzt haben Sie gerade gesagt, Sie stellen sich einen Grundfunk vor mit einer neutralen Berichterstattung. Haben Sie da ein Vorbild vor Augen? Also gibt es Ihrer Auffassung nach einen Sender, der dem recht nahe kommt?
7: Nee, ehrlich gesagt in Deutschland aktuell überhaupt nicht. Also es gibt unterschiedliche Ausrichtungen in der Privatwirtschaft und das ist völlig legitim und völlig in Ordnung. Das ist ja der Sinn auch, dass man sich selbst frei für die Medienlandschaft entscheiden kann, wo man vielleicht, ich will mal sagen, die persönlichen Schnittmengen sieht, wo man sich bestmöglich informiert fühlt oder wo man auch ein hohes Vertrauensgefühl hat. Das ist ja auch nicht unwichtig. Aber letzter Satz, wir sind eine Rechtsstaatspartei. Aktuell sagt das Grundgesetz, wir haben diesen Auftrag, dem werden wir nachkommen. Aber heißt ja auch nicht, dass man dieses Gesetz irgendwann mal ändern könnte, wenn es eine breite Mehrheit in diesem Land dafür gibt, die das reformiert haben möchte oder komplett abgeschafft haben möchte.
11: Wo machen Sie das fest im Grundgesetz, dass wir einen öffentlich-rechtlichen Rundfunk haben müssen? Also ich habe da nichts gefunden. Ich habe gleichwohl ein paar Urteile des Bundesverfassungsgerichts und vor allen Dingen Begründungen gefunden, die darauf hindeuten, dass das Bundesverfassungsgericht der Meinung ist, dass eine Kündigung der bisherigen Verträge tatsächlich eine Grundrechtsverletzung nach sich ziehen könnte. Aber im Grundgesetz direkt, so wie Sie es gerade sagten, habe ich nichts gefunden.
7: Nee, da gebe ich Ihnen völlig recht. Und genau das ist ja auch das, was wir juristisch ausarbeiten möchten oder ausfechten möchten. Welchen wirklichen Grundauftrag hat denn jetzt ein Bundesland oder respektive die Bundesrepublik Deutschland zu erfüllen oder auch nicht? Also das Informationsangebot, eine Grundinformation vorzuhalten, ist mehrfach, wie Sie auch schon sagen, beispielsweise auch in Referenzurteilen, schwammig beschrieben, wie das denn genau auszusehen hat. da gebe ich Ihnen recht, das ist einfach nicht wirklich abschließend geklärt und auch nicht abschließend definiert. Und deswegen wäre ich auch dafür, das einfach mal drauf ankommen zu lassen.
10: Aber haben Sie Ihren Wählern auch ganz klar gesagt, dass Sie die ersten 2 Jahre nach der Wahl und auch nach dem Ausstieg aus den Medienstaatsverträgen trotzdem erstmal ganz normal den Rundfunkbeitrag weiterzahlen müssen? Denn diese 2-jährige Kündigungsfrist, die ist festgeschrieben. Und es könnten Sie auch das Gesicht verlieren. Also das könnte ja als Nebelbombe empfunden werden. Die Leute wollen ja eigentlich immer sofort etwas spüren.
7: Naja, es gibt ja ganz viele andere Maßnahmen, können wir gerne drüber sprechen, die man sofort spüren würde oder kurzfristig spüren würde. Diese ist ja eine, wo ich aber sehr klar kommuniziere, was darauf folgen würde. Es sind ja nicht nur genau 2 Jahre, es sind höchstwahrscheinlich, wenn wir am 6. Oktober konstituieren sollten und es möglich sein würde, wären es ja sogar 2 Jahre und 2 Monate, weil wir auch noch bis zum Jahresende das noch mitmachen müssten. Aber nein, es ist in jeder Veranstaltung, in jedem Auftritt ist das Teil der Kommunikation, was danach folgen wird.
12: Neutralität hin, Neutralität her, es wäre ja schon der Sache Genüge getragen, würden beispielsweise Vertreter des Iran oder auch Russlands in ausführlichen Interviews porträtiert.
10: Aber apropos Zwangsabgabe, also Finanzierung, es gab ja auf jeden Fall schon Vorstellungen, wie das Ganze finanziert werden könnte, dieser Grundfunk. In einem Entwurf zum Regierungsprogramm hieß es ja, man will sich da an dem finnischen Vorbild orientieren, wo man ab einem Jahreseinkommen von 14.000 Euro 0,68% des Einkommens beziehungsweise maximal 160 Euro im Jahr für so einen öffentlich-rechtlichen Rundfunk zahlt. Wir liegen mit dem Rundfunkbeitrag gerade bei 220 Euro pro Jahr rund. Dann haben Sie ganz schnell gesagt, ja, es wird wieder gestrichen, aber es muss ja Leute bei Ihnen geben in der AfD, die diese Idee gut gefunden und da reingeschrieben haben. Also sind Sie vielleicht dann doch gar nicht so ergebnisoffen, wie Sie das jetzt schildern?
7: Nein, das ist passiert. Das ist ja ein interner Entwurf gewesen. Das war einfach ein klarer Fehler. Es ging beim finnischen Modell grundsätzlich um die Ausrichtung des Rundfunks, wie das dort gemacht wurde, dass man es haushaltsmäßig gemacht hat. Aber die Finanzierungsfrage über eine Sondersteuer oder sowas, das war einfach ein redaktioneller Fehler. Der ist da rausgeflogen oder der fliegt jetzt raus auf den Parteitag. Aber das passiert nun mal, wenn interne Dokumente geleakt werden, muss man mal ganz ehrlich so sagen. Es war ja ein Entwurf für die Mitglieder und Mitglieder können jetzt Änderungsvorschläge einreichen. Wir haben am 11. April ist der Parteitag, wo basisdemokratisch über dieses Programm abgestimmt wird. Und selbstverständlich gibt es da nochmal einen Änderungsantrag. Das passiert einfach. Ich meine, wir haben kein Wahlprogramm dieses Mal. Wir haben ein Regierungsprogramm über 150 Seiten. Viel, viel detaillierter als in den vergangenen Jahren. Auch viel detaillierter als bei anderen Parteien. Und da passiert sowas einfach mal und das ist nun mal so. Das ist überhaupt
10: aber
7: nicht schlimm,
10: ganz
7: aber
10: kurz,
7: dieses Modell, das möchte ich nicht.
10: Wenn Sie da eher über so eine Art Haushaltsabgabe nachdenken, also Steuerfinanzierung, da sind wir ja wieder bei dem Punkt, dann ist ja auch so ein Grundfunk viel näher am Staat dran, als wenn man es eben doch über eine eigene Abgabe machen würde. Und dann könnte die AfD ja genauso wie das bisherige Parteien mit dem Öffentlich-Rechtlichen auch immer wieder machen, diesen Grundfunk für sich nutzen und einsetzen. Also wie begegnen Sie diesem Vorwurf oder sagen wir diesem Bedenken?
7: Naja, nur weil ich ein Haushaltsmittel oder ein Haushaltstitel für irgendwas heranziehe, heißt das ja nicht automatisch, dass man als Regierung direkt Einfluss darauf hat. Also diese Staatsferne ist da weitaus mehr gegeben in meinen Augen, als wenn ich Rundfunkräte habe, die ganz klar politisch über Absprachen besetzt werden. Also das halte ich nicht für risikoreich, unabhängig davon, dass es ja für jede kommende Regierung gleichermaßen gelten würde. Also es soll hier nicht um die AfD gehen, es soll generell wieder um eine Freiheit im Rundfunk gehen, beziehungsweise um eine Freiheit der Menschen, was sie sehen möchten und was nicht, was sie finanzieren möchten und was nicht. Und über diese Haushaltstitel wollen wir einfach nur als Rechtsstaatspartei natürlich den juristischen Voraussetzungen nachkommen. Du musst was anbieten oder auch nicht und das wollen wir erstmal herausfinden.
12: Das wackere Finnland, Land des Elches, Land der Bären.
11: Ja. Über welches Budget sprechen wir denn bei Ihrem Grundfunk? 1, 2, 3 Milliarden?
7: Nein, also erste Schätzung wesentlich weniger, also im Millionenbereich. Also ich habe mich mit Kollegen unterhalten, die sagen, das könnte man mit 50 bis 100 Millionen Euro im Jahr lösen bundesweit. Aber das kommt alles auf die Programmatik drauf an. Vielleicht könnte man es sogar so strukturieren, dass es sogar kostenneutral wäre über diese Abo-Modelle, dass man das damit querfinanzieren würde. Das ist halt eine Frage, was baut man für ein Konstrukt, was möchte man überhaupt machen? Welche Moderatoren will man auch haben? Ich meine, es gibt beim öffentlich-rechtlichen Rundfunk Intendanten, Moderatoren, wissen Sie alle, die bekommen irgendwas zwischen 400.000 und 600.000 Euro im Jahr. Und das muss man einfach mal überdenken. Was sind da auch für Größenordnungen an Geldmitteln, die eigentlich gar nicht in die Programmatik fließen, sondern in alles Mögliche, in Verwaltung, wo man auch großzügig einsparen könnte. Also das langfristige Ziel wäre am besten natürlich eine Kostenneutralität. beispielsweise über so ein Abo-Modell. Und das müssen wir einfach mal durchkalkulieren, wenn man denn weiß, was muss man denn jetzt anbieten und was
13: das nicht. Das
10: da würde ich jetzt einwerfen, gerade angesichts der jetzigen angespannten globalen Situation, wäre es ja schon auch wichtig, in bestimmten Teilen der Erde auch Menschen vor Ort zu haben, die gut als Journalisten arbeiten, also Korrespondenten. Das ist natürlich mit so ein paar Millionchen kaum hinzubekommen. Und dann müsste der Grundfunk in Sachsen-Anhalt ja dann doch wieder auf diejenigen zurückgreifen, auf die Nachrichtenagenturen und so, ne, die vielleicht auch nicht immer so objektiv berichten. Wie stellen Sie sich das vor? Wie könnte der Grundfunk dann vielleicht auch eine Vorbildfunktion haben für andere?
7: Also da braucht man ja gar nicht erstmal in die Welt gehen, wenn ich mir anschaue, dass allein beim CDU-Parteitag ja weit über 100, das muss man sich aber überlegen, 100 Journalisten des öffentlich-rechtlichen Rundfunks nur bei einem einzigen CDU-Parteitag waren, dann halte ich es hier schon für sehr fragwürdig, inwieweit man überhaupt bereit ist, auch Strukturen zu verbinden und sich gegenseitig dazu unterstützen. Also ich habe hier ganz klar das Gefühl, dass hier natürlich auch, ich sag mal, jeder sein eigenes Süppchen kochen will und dadurch Größenordnung auch an Kosten entstehen, die eigentlich vermeidbar wären. Und eventuell ist das international auch so. Ich weiß jetzt nicht, welcher Sender hat jetzt in welchem Land welche Korrespondenten. Ist das nötig, dass man auch in vielen Ländern Doppelstrukturen hat? Hat man aktuell, das weiß ich, unter dem Deckmantel der Programmfreiheit und Programmvielfalt. Aber warum sollte jetzt der Korrespondent aus dem Land X das was komplett anders berichten als sein Kollege, nur um eine Programmvielfalt herzustellen? Die Informationslage ist ja dann doch in der Regel dieselbe. Und da muss man einfach mal schauen, kann man dort Kooperationen herbeiführen, vielleicht mit den Agenturen, vielleicht aber auch mit Presseberichterstattern anderer Nationen. Also ich bin kein Freund davon, dass jetzt in jeder Stadt, in jedem Land der Welt Dutzende Pressevertreter unterschiedlichster Organisationen von allen möglichen Bereichen vor Ort sein müssen, damit jeder einfach irgendwo seine persönliche Meinung vielleicht nochmal da einfließen lässt. Ich finde, das sind alles Größenordnungen, die kann man auch effizienter gestalten.
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12: Die Gefahr von Parteiradio steht natürlich auch im Raum. Schlechtes Beispiel Austria First.
11: Da kommt ja vielleicht noch eine sechste Plattform dazu. Es gab ja Meldungen, dass die AfD darüber nachdenkt, so einen eigenen Radiosender aufzumachen, ähnlich wie die FPÖ das in Österreich macht. Wie würde der denn dann aussehen und wie würde sich auch abgrenzen von dem, was sie mit dem öffentlich-rechtlichen Grundfunk machen wollen?
7: Naja, das ist ja ein reiner Parteisender. Also das spielt ja, das ist ja völlig getrennte Paar Schuhe, weil da wird ja niemand zwangsweise gezwungen, diesen AfD-Sender mit zu finanzieren. Ich weiß auch noch nicht, was die für Musik spielen wollen. Also das ist ein Projekt der Bundespartei. Ich finde das gut, dass sie das machen. Ich finde das auch unterstützenswert. Und ich würde mich auch freuen, wenn ich irgendwann mal da auch gerne mithelfen kann. Ich weiß nicht, welche Musik die da spielen wollen. Ich könnte ja Vorschläge machen. Ich weiß aber nicht, ob die jedem gefallen würden. Und von daher halte ich mich, was Musikgeschmack angeht, ein bisschen zurück. Aber
11: mach, Programm doch mal zwei, drei Titel.
10: Genau, das interessiert uns jetzt mal.
7: Da kann man nur verlieren.
12: Zwei oder drei Titel für Blaues Radio. Na wie gut, dass es mich gibt. Mich mit der Schlagerkompetenz hier in der kleinen Audiodatei.
15: Ich höre Austria First.
12: Ich auch, wie Birne und Kirsche. Lau ist die Nacht.

0: Löcher aus dem Blauschimmelkäse flogen mit Gerd Michaelis Chor und Eiffel 65.
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0: Wir haben die ehemals rechten Hände von Hubert K., Two of Us. Und besinnlich Elton John und Nick Hayward und die Schlümpfe gibt es vielleicht auch noch in unserer gesicherten Woche. Sigmund sachlich richtig das Dossier.
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0: Die Live-Teil heute mit einer fantastischen Meldung gestern bekommen von X.
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0: Che Guevara folgt mir jetzt. Hört auch die kleine Audiodatei. Gehört nun zu unserer Familie. Mensch, gestern schon Elvis lebt.
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1: Ja, er lebt noch, er lebt noch.
0: Ulrich Siegmund, habt ihr schon die 4 Stunden ungeskriptet gesehen? Mit Verlaub, ich habe dazu keine Zeit. Wenn ich 4 Stunden Zeit habe, muss ich erstmal meine Mutter anrufen. Lust auf Hassrede? Volksbühne Berlin wollte ja im Badebecken vor dem Haus vergangenen Freitag einen Sondertag für die schwarze Community durchführen. Nun hätten, so hetzt Tagesschau, Rechte und Rechtsextreme gegen diesen Termin gehetzt. Die Volksbühne sagte die Veranstaltung ab und stellt jetzt vor ihrem Haus ein riesiges Schild auf mit der Aufschrift Fickt euch. Und hierzu mein klarer Kommentar. Streicht Subventionen für diesen Drecksschuppen und macht ihn zu. Einfach zumachen. Wie die ganze Mischpoke, schönes Wort, in der Kulturszene, die weitestgehend von Subventionen lebt, wäre auch die Volksbühne ohne diese nicht tragbar. Subventionen kommen von Steuergeldern, die zahlen auch die Kritiker, unabhängig worum es geht. Diese dann zu beleidigen mit Fickt euch, ist mir als Kulturschaffenden, dem die Geschichte der Volksbühne durchaus bewusst ist, Motivation zu sagen, macht die Bude zu. Und ich habe noch einen zweiten. Wir erinnern, Pressekonferenz Belgrad, der deutsche Journalist Michael Martens, FAZ, stellte die Frage, was können wir Europäer konkret tun, um ihnen, also Zelensky,
5: give us a credit,
0: dabei zu helfen, mehr Russen zu töten, mehr russische Soldaten natürlich. Der deutsche Journalistenverband solidarisiert sich nun mit Martens, also im Grunde mit einem Aufruf zum Töten. So und nicht anders kann man das nur interpretieren, auch in Russland wird es so interpretiert. Doch hier von mir zumachen. Eine Aussage wie diese ist für mich angesichts der Verbrechen eine Verharmlosung eben dieser und eben gesichert rechtsextrem. Das nun wirklich gesichert. Verbände und Medien, die hier solidarisieren, müssen gleich eingeordnet werden. Deren Konsumenten auch unmissverständlich. Und wenn ich hier von mir, in meinem täglichen Quatsch, dann von der anderen, von der angesprochenen Seite. Und das wird so gemacht dort. Es gibt auch keinen Interpretationsspielraum. Auch hier hilft nur eins, zumachen, abschalten. Ich informiere an dieser Stelle gern, dass gemäßigte Kräfte in Russland sich mittlerweile kaum noch Gehör verschaffen können. Ich würde diese mittlerweile auf die Person Putin reduzieren. Der wird wohl im September ein relativ schlechtes Wahlergebnis einfahren, ist meine Prognose. In Folge werden die, die härtere militärische Maßnahmen fordern, also alle, Oberwasser bekommen. Weitere Abläufe vorauszusagen wäre unseriös. Sicher eine Mischung aus militärischem und wirtschaftlichem.
6: Morgens zum Frühstück?
7: Alles, überall. Jede Unterlage vom Brot oder vom Brötchen ist bei mir Butter.
0: Wahnsinniger Konsumterror wie täglich Frühstück könnte dann aber mal für ein paar Jahre zur Vergangenheit gehören. Also genießt die Butter und wenn was übrig bleibt, frei nach Bertolucci, liebe Kulturfreunde, schmiert sie euch irgendwo hin. Du gehörst zu Woody Allen. Übrigens, mit dem Russen töten. Mit dieser Formulierung hat mich auch einmal ein Hörer konfrontiert. Sinngemäß, wir müssen uns wieder daran gewöhnen, Russen zu töten. Wenn verschiedene Leute gleiche Formulierungen verwenden, gehe ich davon aus, dass sie Inhalt irgendwelche Denkpapiere oder Argumentationshilfen sind und nun vielleicht angetestet werden, ob der Reaktion...
8: Meine deutschen Volksgenossen und Volksgenossinnen.
0: Klassische Propagandatechniken, in denen wir Expertise haben.
9: Die Panzertruppen.
0: In offensichtlicher Beseeltheit verschiedene Expertisen aufeinandertreffen zu lassen.
9: Die Petition, in der die Entlassung des FAZ-Korrespondenten Michael Martens gefordert wurde, und zwar aufgrund seiner Frage, ob man bei der Tötung von Russen helfe könne, ist auf der Webseite nicht mehr verfügbar.
0: Danke, beste Svetlana. Und so haben sich alle wunderbar erklärt am 18. August 2026, an einem Dienstag. Hier ist die kleine Audiodatei.
10: Alles für die Freiheit aufzugeben,
4: Das ist Freiheit.
0: So erfreulich und siegreich für uns wie vor 80 Jahren wird es diesmal wohl nicht ausgehen. Aber in Demut sollte man das Ziehen von Lehren immer auch als Gewinn betrachten.
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0: Es ist Svetlana, welch wunderbare Idee. Nach ukrainischen in Russland legt Russland nun Lager von Online-Händlern in der Ukraine in Trümmer. Es berichtet die Tagesschau, doch der ORF nennt Saporischschja, meint Saporosche. Auch berichtet er von der Verurteilung zu 11 Jahren und einem Monat Haft in einem Straflager des Oppositionellen Schlossberg von der Partei Jabloko, einer neoliberalen Partei, wie sie bei Wikipedia nachlesen können, die hier falsch zum wiederholten Mal als Antikriegspartei dargestellt wird und wieder, wenn mehrere verschiedene Medien etwas gleich falsch darstellen, verweist das auf Argumentationshilfen, auf Denkpapieren von irgendwelchen anderen Organisationen, die wahrscheinlich nie irgendwo zur Wahl gestanden haben. Die Bundeswehr hat ihr Personalziel für dieses Jahr erreicht, frohlockt die Tagesschau. Grünen-Vorsitzende Öhlich, Mecklenburg-Vorpommern, tritt zurück. Im vergangenen Jahr gab es Vorwürfe, sie habe einen Mitarbeiter belästigt. Das würde ich bei den Grünen nicht auf eine Einzelperson festmachen.
5: Wir müssen Wladimir Putin global isolieren, indem wir hier vor Ort unsere Häuser besser isolieren.
0: Die grüne Vordenkerin Terry Reintke, nun in Mecklenburg-Vorpommern, neue Landesliste für das Streben um 5%. EU-Sanktionen gegen Russland, weitere verkündet Außenbeauftragte Kaja Kallas in Springers Welt. Hoffen wir auf anhaltenden Erfolg. Für seine Abkehr von Russland will Lettland 7 Milliarden Euro zusätzlich aus dem EU-Haushalt. Hat die lettische Regierung ihrer Bevölkerung, die zu weiten Teilen Russisch spricht, Nachteile zukommen lassen? Entgegen dem, auf das sicher auch die dortigen Politiker vereidigt sind. Wall Street Journal berichtet über Erschöpfung der Besatzung des Flugzeugträgers Abraham Lincoln. So kommen wir in den Nahen Osten.
9: Mojtaba Khamenei wurde zum obersten Führer ernannt.
0: So ist es, Svetlana. Husi-Angriffe meldet der ORF auf Stellungen nahe der Küste des Jemen. Die USA streben nach Worten von Donald Trump keine Verlängerung von Waffenruhevereinbarung mit dem Iran an. Die ehemalige Kongressabgeordnete Taylor Greene behauptet, US-Beamte hätten den Einsatz von Atomwaffen gegen den Iran erwogen. Sie schreibt auf X: Ich spekuliere nicht, ich weiß es und es ist das pure Böse. Auch Washington Post berichtete unlängst von einem umfassenderen Krieg, auf den sich die USA vorbereiten. Die iranische Nachrichtenseite IRNA zitiert den Sprecher der Revolutionsgarde Mohebi. Trumps Behauptung von Gesprächen entspringt einer Niederlage. Der erste Vizepräsident Arif erklärt, nach militärischen Scheitern strebt der Feind durch wirtschaftlichen Druck den sozialen Zusammenbruch an. Der Berater des iranischen Revolutionsführers für internationale Angelegenheiten schreibt, heute zahlt die US-amerikanische Familie den Preis für das Glücksspiel ihrer Anführer. Akbar Velajati heißt der Mann. Fotos werden publiziert von Mariä Himmelfahrt und dem Fest der Traubenweihe am 17. August. Hier feiern armenische Christen aus Teheran und dem Norden Irans. Und der Iran hat 58 Dossiers für die Aufnahme in das UNESCO-Welterbe in der Warteschlange. Zum Schluss noch Lustiges aus meiner Heimat Thüringen. Die Erfurter BSW-Fraktion ist gegen ein Ende der Thüringer Koalition mit der CDU. Sarah Wagenknecht will die Frage nun auf einem Sonderparteitag klären.
6: Sarah kommt.
0: Meine gewogene, aber unschöne Prognose: 5% in Sachsen-Anhalt werden nicht mehr erreicht werden können. Die vielen Klugen in der Partei, einer wird kommende Woche hier in der Audiodatei vorgestellt, wenn es nicht mehr gesichert zugeht, wird das zunehmend Belastung für Reputationen bedeuten. Das ist nicht gut. 85 km/h und Hagel, 35 Liter Regen. Der Donnerstag wird der härteste Tag der Woche. So verängstigt die Berliner Zeitung ihre Leser vor einem Wetter, zu dem man zumindest sagen kann, die Hitzewelle scheint vorbei.
10: Tock. Tock und dann wusch.
0: Ich nenne es unbeständig bei normalem Temperaturniveau. Im Süden Schauer und Gewitter kräftiger, auch Dauerregen möglich, im Norden weniger. Durchgehend so geht es in Richtung 1. September, meteorologischer Herbst.
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0: Es wird gewählt im September und wohl stärkste Partei, die AfD, inspiriert uns zu einer gesicherten Woche hier in der kleinen Audiodatei. Die macht vor nichts halt.
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0: Auch nicht vom musikalisch Grenzwertigen. Nach Maria Hellwig hatte ich bereits versprochen, die Schlümpfe zu spielen und das gegenüber einem Radiokollegen. NDR, Antenne MV, Hitradio FFH. Nun will er den Takt angeben in Mecklenburg-Vorpommern.
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0: Die gesicherte Woche in der kleinen Audiodatei.
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4: Richard.
0: Nicht der Willi, der Live, gebürtiger Schweriner.
6: Und nun das Dossier.
0: Paul Klemm vom Kompaktmagazin sprach mit ihm.
14: Wahljahr 2026. Alle reden die ganze Zeit über Sachsen-Anhalt und Ulrich Siegmund, aber in Mecklenburg-Vorpommern ist ja auch eine Wahl und Sie sind der Ministerpräsidentenkandidat. Denken Sie, Mecklenburg-Vorpommern wird da ein bisschen unterschätzt immer von der Bedeutung?
15: Unterschätzt weiß ich nicht. Ich weiß, dass Tino Chrupalla zum Beispiel ja auch öffentlich mal gesagt hat, dass die Wahl vielleicht sogar noch ein bisschen interessanter sein könnte von der Konstellation her in Mecklenburg-Vorpommern. Warum? Naja, weil wir im Prinzip gegen das linke Lager kämpfen, gegen Frau Schwesig und die Vereinte Linke Front. Und das ist nochmal ein Unterschied. Der Uli hat es da ein bisschen schwerer, sage ich mal, auf der einen Seite, weil er gegen die CDU kämpft. Ja? Das ist ja so ein bisschen theoretisch jedenfalls das gleiche Lager. Ja? Also grob betrachtet ist natürlich in der Praxis leider nicht mehr so, aber so ist es. Und, aber nein, es ist schon richtig, dass wir genau in Sachsen-Anhalt hinschauen. Erstens Top-Umfragezahlen, super, wie der Uli das macht, nah an der absoluten Mehrheit. Es ist wirklich hervorragend und das gibt uns sozusagen auch eine realistische Chance. Und die Dominosteine sind halt aufgereiht, wie sie aufgereiht sind. Sachsen-Anhalt wird 14 Tage vor Mecklenburg-Vorpommern. Und ich bin fest davon überzeugt, wenn die Kollegen in Sachsen-Anhalt mit dem Uli das schaffen, dann werden bei uns auch alle Dämme brechen. Ja? Dann werden die Leute sehen, auch bei uns in Mecklenburg-Vorpommern, es lohnt sich, zur Wahl zu gehen. Ja? Wir können es wirklich schaffen.
0: Super top und Dämme brechen. Wenn es nicht läuft, machen sie beide halt zusammen eine Morningshow im Radio.
15: Das muss man ja auch allen nochmal sagen. Ja? Weil viele sagen, ich mache viele Infostände im Moment, bin unterwegs durchs ganze Land, um mich vorzustellen als Ministerpräsidentenkandidat. Und oftmals kommen dann Leute an den Stand, ja schade, absolute Mehrheit schafft sie doch nicht. Und wenn ich dann frage, wieso, naja, 50% und noch eine Stimme drauf, das kann man doch gar nicht packen. Und sage ich immer, nee, 50 brauchen wir gar nicht. 43 ist die Zahl etwa, weil bei uns wahrscheinlich die Grünen rausfallen werden, das BSW rausfallen werden und wahrscheinlich auch, das heißt wahrscheinlich mit Sicherheit, die FDP rausfallen wird, plus die sonstigen, die fallen alle raus und die Mandate werden natürlich nur unter den Parteien vergeben, die über 5% sind. Ja? Und dadurch kriegt man dann auch noch mehr und ist ungefähr mit 43% wahrscheinlich dann bei der Mehrheit.
0: Die gefährlichen Verschwörungstheorien, Mathematik und Frisur.
16: Ich habe immer gesagt, meine Zielgruppe ist die Friseuse.
14: Haben Sie auch so eine Vision für Mecklenburg-Vorpommern? Also was konkret gefragt wären Ihre ersten drei Amtshandlungen als Ministerpräsident?
15: Ja, es sind zwei unterschiedliche Paar Schuhe. Es gibt eine Vision, die sagt, wir wollen dafür sorgen, dass unser Land sozusagen das Beste bundesweit wird. Aber das ist natürlich eine Vision, die langfristig nur wirken kann, wenn wir die Reformen angestoßen haben. Wir wollen die Wirtschaft wieder flott bekommen. Wir wollen, dass die Bürger, die Unternehmer weniger Abgaben haben. Das ist also, dass es sich lohnt, wieder fleißig zu sein. Wir wollen vor allen Dingen uns um die Lütten kümmern, um die Kinder. Ja? Die brauchen eine bessere Bildung, denn unter Schwesig ist dieses Bildungssystem so geschliffen worden. Wir haben die meisten Absolventen ohne Abschluss bundesweit, die meisten Ausbildungsabbrecher. Riesenprobleme und wir wollen also das Bildungssystem auf Vordermann bringen und natürlich für mehr Sicherheit sorgen. Auch das ist ja Kern-DNA der AfD. Also die Polizei muss präsent sein, sie muss gut ausgestattet sein. Wir werden sie zum Beispiel mit Tasern ausstatten, damit sie auch reagieren kann unmittelbar, wo es notwendig ist. Und dann werden wir natürlich dafür sorgen, dass endlich abgeschoben wird. Auch hier gehen die Zahlen runter bei Frau Schwesig, ja, anstatt hoch. Und da werden wir dafür sorgen, dass diejenigen, die abgelehnt sind und vollziehbar ausreisepflichtig sind, in eine Ausreiseeinrichtung kommen, damit sie nicht mehr untertauchen können vor ihrer Abschiebung. Das ist der häufigste Grund, warum nicht abgeschoben werden kann. Das werden wir verhindern und werden dann auch die Zahlen deutlich erhöhen. Das ist ein Angebot an die Bürger, was jetzt schon gutiert wird.
0: Auch Mecklenburg-Vorpommern möchte aus dem Rundfunkstaatsvertrag schnell unser Kollege Knut Schnalle von DDR 1.
17: Ich bin Knut Schnalle von DDR 1 und begrüße euch zur gesicherten
15: Die Kündigung des Rundfunkstaatsvertrages, die wollen wir auch sofort anstoßen. Der NDR-Rundfunkstaatsvertrag gehört aufgelöst und dann werden wir über wirklich knallharte Reformen nachdenken müssen. Wenn dieser Rundfunk, der so viel Geld kostet, 9 Milliarden bundesweit, wenn der dazu benutzt wird, um Desinformation zu betreiben, um den Leuten irgendeinen Quatsch zu erzählen, dann geht das nicht. Ja? Und das werden wir ändern, das wird sich ändern. Deswegen kämpfen sie gerade mit Zähnen und Klauen gegen uns. Ja? Wir haben gerade unser Programm auch in die Öffentlichkeit gestellt. Das kann sich jeder auf afd-mv.de anschauen, aus erster Hand. Und dann mal vergleichen mit dem, was der NDR daraus gemacht hat. Im Vorfeld, dem wurde das zugespielt. Und der hat daraus gemacht, wir hätten ein Programm mit völkisch-nationalistischem Grundton. Also völlig irre, völlig neben der Spur. Es ist ein grundsolides, vernunftorientiertes Programm. dass die Kräfte des Landes entfesseln wird, ja, dass die Bürger wieder Bock haben, die Ärmel hochzukrempeln und was zu machen und sagen, jawohl, und ich mit meinen Kindern kann ich auch hier auf eine gute Zukunft hoffen und meine Kinder können sich hier was aufbauen mit einer geringen Grunderwerbsteuer beispielsweise, mit einer vernünftigen Bildung und neuen guten Arbeitsplätzen. Das ist die Vision für Mecklenburg-Vorpommern und die werden wir dann in der Alleinregierung umsetzen.
0: Soweit live Erik Holm beim Kompaktmagazin. Länger sprach mit ihm Ralf Schuler, der Könnende von News.
4: Der Altbundespräsident Joachim Gauck hat dieser Tage zur Allparteienregierung gegen die AfD aufgerufen. Wenn alle Stricke reißen, müssen eben alle anderen zusammenhalten. Erwarten Sie so ein Bündnis in Mecklenburg-Vorpommern auch?
18: Nein, also ich staune auch immer über Joachim Gauck, von dem ich früher viel gehalten habe. Aber das ist eine ganz schlechte Empfehlung aus meiner Sicht, jetzt mal aus gesamtgesellschaftlicher Perspektive betrachtet. Das ist ja genau unser Problem, dass wir jetzt so eine Polarisierung betreiben, dass jetzt Parteien, die gar nicht zusammengehören, sich am Ende noch zusammentun sollen, um eine AfD zu verhindern. Das ist doch der völlig falsche Ansatz. Also und es wird bei uns in Mecklenburg-Vorpommern das auch nicht geben. Also ich sehe jetzt schon, und die Schlagzeilen kommen ja gerade, dass auch bei der CDU nennenswerte Austritte zu verzeichnen sind. Das wird natürlich ein großes Drama in der CDU werden, wenn man sich auch noch mit der Linken zusammentun sollte. Und meine Zeichen aus der CDU in Mecklenburg-Vorpommern sind eher so, dass man sich das nicht wagen wird, weil das eben die CDU zerreißen würde. Das wäre der Tod der CDU. Und deswegen glaube ich nicht, dass sie es wagen werden.
4: In den Umfragen liegen Sie und die AfD jetzt klar vorn, irgendwas im mittleren 30%-Bereich. Die Union weit abgeschlagen, 12, 13, wenn ich es richtig gesehen habe. Und im Grunde genommen läuft es nach jetzigem Stand auf ein Duell zwischen Ihnen und der Amtsinhaberin Manuela Schwesig hinaus. Die liegen bei etwa 26% in der letzten Umfrage. Haben Sie mit Frau Schwesig irgendwelche Duelle schon geplant oder macht die das unter sich aus?
18: Die Duelle wird es geben, oder das Duell wird es voraussichtlich beim NDR geben. Wenn die Zahlen so bleiben, wie sie sein sind im Moment, dann wird es wahrscheinlich ein Fernsehduell tatsächlich geben zwischen Frau Schwesig und mir. Ich freue mich schon sehr drauf. Das wird dann im September stattfinden.
4: Das Interessante ist ja, dass dieser Tage die Bundesregierung Bilanz gezogen hat nach einem Jahr und es ist nicht wirklich gelungen, irgendeine Art von Aufbruchstimmung im Lande zu erzeugen. Spüren Sie das in Mecklenburg-Vorpommern auch?
18: Ja, noch viel stärker, denn bei uns regiert die SPD ja seit 28 Jahren und jeder kann sehen, was da passiert. Da gibt es keinen Aufbruch, es gibt keine Vision.
4: CDU.
18: Die CDU ist aus meiner Sicht nicht mehr primär eine bürgerliche Partei. Es gibt bürgerliche Leute noch in der CDU, zum Glück, aber die werden weniger. Es gibt viele, die bei den Grünen schon eher auf dem Schoß sitzen und es gibt viele Opportunisten. Das ist ja eine reine Machtmaschine letzten Endes. Und da sieht man ja anhand der Politik, wie sich Herr Merz im Bund jetzt wieder mit den Roten verbündet hat, was ja auch nicht gerade so viel Freude in der Union sorgt aktuell. Aber man ist sehr flexibel, ja, und man betreibt sozusagen linke Politik immer weiter, weil man sagt, ja, wir haben ja keine andere Option. Es gäbe eine andere Option, aber sie nutzen sie nicht und machen stattdessen weiter linke Politik. Und deswegen geht auch die CDU natürlich den Bach auf.
0: Naja, aber wirken für Rheinmetall kann nicht links sein.
18: Wir haben gerade ein großes Treffen auch in Berlin gehabt zu diesem Zwecke, wo uns auch die FPÖ, unsere Schwesterpartei in Österreich, auch sehr gut beraten hat, die natürlich mehr Regierungserfahrung schon zum Glück mitbringen können. Denn so ein Regierungsapparat, der braucht natürlich viele gute Leute. Und wir sind hier erst noch im Wachsen begriffen. Wir werden stärker. Wir sind auf dem Weg, auch in Mecklenburg-Vorpommern die SPD zu überholen. Viel fehlt nicht mehr, auch in der Mitgliederzahl. Also wir verstärken uns sehr stark. Aber wir werden natürlich auch von außen Experten hereinholen, weil wir den Sachverstand in jedem Fachgebiet natürlich brauchen. Also es wird eine Mischung aus beidem sein.
4: Was steht denn drin im Regierungsprogramm? Ja, wir haben die Chance, es jetzt schon mal aus der Kiste zu lassen.
18: Wir haben ein 100-Tage-Programm schon tatsächlich veröffentlicht und kommuniziert vor der Presse, denn wir wollen nicht lange warten. Es ist ja Fakt, wenn wir regieren, müssen wir natürlich erstmal die Regierung bilden und müssen dann die großen Reformen anschieben, die anstehen. Wir werden aber auch gleich handeln. Wir werden beispielsweise den Rundfunkstaatsvertrag mit dem NDR kündigen, um da endlich zu Reformen zu kommen, weil diese Desinformation, die teilweise geleistet werden, für 9 Milliarden, die wir bundesweit für dieses öffentlich-rechtliche System zahlen, das sind wir eben nicht mehr bereit zu blechen, sondern wir wollen hier wirklich ganz klare Reformen.
4: Aber interessant ist natürlich sowas plastisches wie die Kündigung des Medienstaatsvertrages Norddeutscher Rundfunk. An dieser Stelle vielleicht ganz kurzer biografischer Hinweis. Sie waren ja selbst Rundfunkmoderator. Sie haben auch im öffentlichen Bereich gearbeitet. Gelernt haben Sie Elektroinstallateur, wenn ich es richtig weiß.
18: Elektromonteur.
4: Monteur. Ja. Also Sie könnten zur Not auch irgendwo Steckdosen anbauen oder im industriellen Bereich unterkommen, wenn es mit der Politik mal nicht so läuft.
18: Genau so ist es.
4: Aber das Interessante ist ja, Ihr Kollege in Sachsen-Anhalt würde ja auch eine Mehrsenderanstalt, also den Staatsvertrag kündigen. Wissen Sie denn, wie das konkret aussehen würde? Also müssten, wenn das vollzogen würde, die Menschen in Mecklenburg-Vorpommern keinen Rundfunkbeitrag mehr zahlen? Die restliche ARD existiert ja noch. Oder was wären eigentlich die konkreten Folgen? Schaltet der NDR dann die Fenster für Mecklenburg-Vorpommern ab?
18: Nein, es gibt ja sehr, sehr lange Fristen. Ja? Also wir werden die Kündigung in Gang setzen, um einfach zu Verhandlungen zu zwingen. Ja. Wir werden dann verhandeln mit den anderen Ländern, die den NDR mit betreiben, also Schleswig-Holstein, Hamburg, Niedersachsen, und werden auch den Medienstaatsvertrag kündigen, der ja bundesweit gefasst ist. Auch da gibt es lange Übergangsfristen. Das heißt, das wird nicht sofort wirksam. Natürlich muss der Beitrag erstmal weiter bezahlt werden. Es werden die Programme auch weiter angeboten werden, aber es wird dann der Zeitraum sein, wo man auch mit uns verhandeln muss. Man wird dann nicht einfach sich in die Ecke stellen können und sagen, so, es ist so, wie es ist und die müsst alle fleißig weiter bezahlen und wir machen so weiter wie bisher. Nein, wir werden dann miteinander reden und dann sind für uns drei Punkte wirklich dabei entscheidend, wie die Reform ausfallen wird. Wir wollen dafür sorgen, dass eben ausgewogen und objektiv berichtet wird, dass die Menschen nicht erzogen werden vom öffentlich-rechtlichen Rundfunk. Das passiert ja teilweise mittlerweile, dass man versucht, den Leuten was einzuimpfen, etwas aufzuoktroyieren.
4: Genau das ist ein ziemlich neuralgischer Punkt. Sie hätten sich vermutlich auch dagegen gesperrt, wenn irgendjemand Ihnen versucht hätte, politisch als Redakteur, als Moderator reinzureden. Also die Politik muss sich ja abseits des Rundfunks halten. Gleichzeitig, wie kriegen Sie denn die Ausgewogenheit dann da rein? Eine Quote für konservative Redakteure?
18: Nein, eine Quote soll es natürlich nicht geben. Aber sehen Sie, allein die Zahl der Einladungen zu Talkshows, es spricht ja Bände. Ja, die kann auch keiner wegdiskutieren. Im letzten Jahr waren wir zu 2,6% in den großen Talkshows im Fernsehen eingeladen, obwohl wir entsprechend unserer Bedeutung etwa 21% bei der Bundestagswahl mitbringen. Bei den anderen Parteien kommt das komischerweise ungefähr hin, ja. Auch wenn da nicht, da steht ja auch, wir wollen ja auch keine Erbsenzähler sein, darum geht es nicht. Aber es geht um eine grundsätzliche Ausgewogenheit, die ja auch geboten ist verfassungsrechtlich, also eine objektive Berichterstattung, dass man alle Perspektiven abbildet in der Diskussion. Und wir sind natürlich selber auch eine Kraft, die relevant ist, ja, die also einen wesentlichen Beitrag zur Meinungsbildung beiträgt. Und das muss natürlich auch abgebildet sein. Also
4: Sie meinen,
18: es geht nicht um Quoten, überhaupt nicht.
4: Also aber durch die Landesregierung, die Sie dann stellen würden, wäre das eine Botschaft an die Redaktionen, es ist vielleicht besser ausgewogen einzuladen. Weil reinregieren können Sie ja nicht direkt.
18: Nein, es geht aber darum, das zu gewährleisten. Ja, und darum geht es. Also gegebenenfalls eben dann, dass die Reformen in der Zeit umgesetzt werden. Ansonsten wird es diesen Rundfunk nicht mehr in der Form geben. Dann werden wir einen eigenen Landesrundfunk aufsetzen, wo das gewährleistet ist. Das wäre dann die Alternative zu sozusagen einer Reform innerhalb des bestehenden Systems. Oder es ist eben und es ist ja offensichtlich möglich, wie wir es sehen bei den Talkshow-Einladungen, dass es ungefähr angemessen abgebildet wird. Ja, auch in den Beiträgen, dass neutral berichtet wird. Kommentare sind etwas anderes. Die kann man natürlich machen, habe ich nichts dagegen. Die sollen alle vorkommen. Aber grundsätzlich muss ausgewogen, objektiv berichtet werden. Die Bürger zahlen 9 Milliarden Euro jedes Jahr. Und die dürfen doch erwarten, dass relevante Meinungen auch stattfinden in diesen Medien. Und das ist ja das größte Problem, dass Meinungen quasi weggelassen werden oftmals. Ja, dass sie eben praktisch gar nicht gebracht werden oder eben nur im negativen Kontext gebracht werden, dass man also sozusagen von vornherein versucht eben zu erziehen und davon müssen wir wegkommen. Wir müssen auch von den hohen Kosten wegkommen, das ist der zweite Punkt, den ich meine. Der dritte Punkt ist, und da sind wir bei der Unabhängigkeit, die wollen wir selbstverständlich gewährleisten, wir wollen, dass keine aktiven Politiker mehr in den Rundfunkräten sitzen und das ist jetzt der Fall. Gerade Frau Schwesig hat nach der letzten Wahl zwei NDR-Rundfunkräte berufen. aktive Landtagspolitiker, Abgeordnete aus dem Landtag. Und das sehen wir als großen Fehler an. Wir hatten selber schon ein Mitglied des NDR-Rundfunkrats. Zuletzt war das eine Journalistin tatsächlich, die auch kein Parteibuch mitgebracht hat, die aber Fachkompetenzen mitbringt, um Dinge einschätzen zu können. Und die haben wir dorthin entsandt. Und so sollte es in Zukunft sein, dass eben da noch mehr Einschränkungen sind, dass Parteipolitik eben dort nicht in den Gremien stattfindet.
0: Nun, Häutung frei nach Gras.
4: Da nicht noch, sagen wir mal, Häutungsprozesse, müssen Sie nicht darauf achten, dass Sie Leute mit, also sagen wir mal, doch in einer gewissen Nähe zu nationalsozialistischen Anklängen irgendwie loswerden. Also wenn Herr Lemberg, hieß er glaube ich in Bayern, sich damit Vorwürfen auseinandersetzen muss, bei unappetitlichen Burschenschaften unterwegs zu sein oder mit Sieg Heil im Gästebuch zu unterschreiben, dann ist es ja nichts, was auf Ihre gesellschaftliche Akzeptanz einzahlt.
18: Ja, das sind natürlich Einzelfälle, die es immer gibt. Die werden medial auch sehr hochgezogen, weil man uns dieses Etikett eben immer anheften will. Aber wenn man sich mal genauer hinsetzt und die Dinge programmatisch sich anschaut, was wir betreiben und was unsere führenden Persönlichkeiten sagen in den großen Medien und in den Parlamenten, dann sieht doch jeder, das hat mit Extremismus überhaupt nichts zu tun. Selbst der Verfassungsschutz hat das ja zugegeben. Programmatisch ist der AfD ja nichts vorzuwerfen.
4: Seit 2004, wenn ich es richtig weiß, benutzt Mecklenburg-Vorpommern den Slogan MV tut gut. Was fällt Ihnen da unter Ihrer Ägide irgendwas Besseres ein?
18: Oh, ja, das ist...
4: Das Land der Frühaufsteher ist weg.
18: Ich bin nicht der Marketing-Experte. Mach mal blau in MV oder sowas, könnt ihr mir vorstellen.
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0: Und so schloss sich behend der Kreis. Maria Hellwig, der Live, der Erik, der Holm und der Ralf Schuler. Das Dossier. Und nicht vergessen, in der gesicherten Woche erscheint alles, was Dieter Hallervorden in den vergangenen 90 Jahren erzählt hat, als erstunken und erlogen.
19: Anke Maria, ich hab meine Nadel verloren.
20: Der politische Raum in Deutschland wird zunehmend von einer harschen und emotional aufgeladenen Rhetorik geprägt. Das Hauptziel der politischen Angriffe ist die AfD. Und als direkte Akteure der Anti-AfD-Agitation treten sogar öffentliche Personen auf. So hat sich beispielsweise der Kabarettist Dieter Hallervorden in den letzten Wochen wiederholt in den Wahlkampf eingemischt, um eine AfD-Regierung nach der Landtagswahl in Sachsen-Anhalt am 6. Dezember zu verhindern. Laut der letzten Umfrage hat die AfD dort einen Rekordwert von 43% erreicht.
19: Danke, Maria. Ich hab meine Nadel verloren.
0: Aber wisst ihr, Svetlana, die Wahl ist nicht am 6. Dezember, sondern am 6. September. Am 6. Dezember ist...
21: Nikolaus.
0: Genüsslich besorgt, fragt die Tagesschau, Wagenknecht und das BSW mit Schlagzeilen in den Überlebenskampf.
22: Sarah kommt.
0: Die Versuche, mit der AfD ins Gespräch zu kommen, im Gespräch ist... Thüringens Wahlsieger, aber nicht Ministerpräsident.

0: Reinen. Der MDR könnte daraus eine schundige Soap machen, da hat er Expertise. Aber sie wollen ja aufkündigen den Medienstaatsvertrag.
1: Keinen Krieg gegen Russland!
0: An Grundgesetzen 2+4 Vertrag wollen sie festhalten.
2: Der russische Auslandsnachrichtendienst teilt mit, dass der Westen eine weitere antirussische Inszenierung aufführen wolle. Nach Angaben der Behörde ist es diesmal geplant, Russland illegale Waffenlieferungen an kriminelle Organisationen vorzuwerfen.
0: Die ARD schreibt, im Osten der Ukraine sind 10 Menschen im Gebiet Kharkiv getötet. Gehe davon aus, sie meint das Gebiet Kharkov. Unlängst entlassene ukrainische Verteidigungsminister Fedorow ruft zu Wahlen auf, Bericht ORF. Nach einer Woche freigeschaltet, die Online-Petition gegen FAZ-Journalist Martens. Ich prüfe, es geht. Es geht um dessen Frage, was wir Europäer tun könnten, um beim Töten weiterer russischer Soldaten zu helfen. Nun erklärt die russische Botschaft in London, Großbritannien eskaliere den Ukraine-Konflikt bewusst, agiere als Komplize der Terroranschläge Kiews.
3: Good morning.
0: Die Erklärung folgt einem Bericht der Sunday Times, demzufolge ukrainische Streitkräfte in den vergangenen 6 Monaten Drohnen zweier britischer Hersteller für tiefe Angriffe auf Russland eingesetzt hätten. Die Botschaft in London warnt Großbritannien, werde für sein Handeln zur Rechenschaft gezogen.
4: Ich habe immer gesagt, meine Zielgruppe ist die Friseuse.
0: Daraus macht das Kompaktmagazin, jetzt kündigt Putin Vergeltung gegen NATO an.
2: Die deutschen Wasserstraßen befinden sich in einer schweren Niedrigwasserkrise.
0: Es ist Svetlana und die Däumchen drücken am 6. September. Feuchter wird es bis dahin auch wieder. Apropos Straßen, eine Anregung für Google Maps. Neben Fußgänger, Auto, Fahrradfahrer könnte man vielleicht die Option Oreschnik für die Zeitbemessung mit eingeben.
5: Was wäre die Vision 2026 ohne eine gemeinsame Simson-Ausfahrt.
0: Zu Sachsen-Anhalt gerne auch die Simson hilfsbereit wie Timo und sein Trupp auch an diesem Mittwoch, dem 19. August 2026. Hier ist die kleine Audiodatei von Radio Marabu.
6: Lack, was los mit diesem Trump-Junge? Ja, er will Dings, also hier, Sesamstraße von Hummus, ja. Da, wo die ganzen Öltanker durchsegeln, Alhamdulillah.
0: Die freundlichen Herren des Iran, physisch anwesend in der Region, lassen über Parlamentspräsident Ghalibaf erklären, die Straße von Hormuz wird nicht geöffnet, solange die USA nicht einlenken. Auf dem Bild der Nachrichtenagentur Irna sieht der Herr ein wenig aus wie John Connery. Stellvertretende Außenminister für internationale Angelegenheiten Gary Babadi wendet sich an Donald Trump mit den Worten, wir werden deine Wahnvorstellungen korrigieren. Der erste Vizepräsident Aref betont, der Iran soll zu den 10 führenden Ländern im Bereich künstlicher Intelligenz, ich ergänze, sogenannter künstlicher Intelligenz gehören. Die Emirate melden erstmal seit Monaten einen iranischen Raketenangriff, berichtet der ORF. Die USA verschärfen ihr Vorgehen gegen den internationalen Strafgerichtshof, sanktioniert die Präsidentin Akhani. Internationales Recht, ein Märchen aus 1001 Nacht. Tote gibt es nach Houthi-Angriffen im Jemen. Die internationale Atomenergiebehörde glaubt, einige Tonnen Nuklearmaterial in Syrien gefunden zu haben. Das vielleicht nicht, aber sie erklärt es. Ob der ORF es glaubt, weiß ich auch nicht, aber er berichtet. Und die ARD-Tagesschau in Sachen Humor verlässlich. Nun auch ein Assad-Cousin in Syrien zum Tode verurteilt. Sie schreibt, die juristische Aufarbeitung der Assad-Ära geht weiter. Ehemalige IS-Terroristen urteilen über ein säkuläres Regime. Ein großartiger Humor der Tagesschau, den sie mit milder Kritik an Israel würzt. Äußerungen von Ben-Gvir, dem Polizeiminister, nennt sie menschenverachtend und verantwortungslos. Dieser habe doch nur ein wenig zur Tötung von Palästinensern aufgerufen, erkläre ich.
7: How dare you?
0: In Deutschland würde das massive Empörung auslösen, erklärt die Tagesschau. Na, aber Waffenlieferungen wollen wir doch sicher nicht einstellen. Keine Zweifel plagen mich für das Warten. Das knietiefe Warten im Blut werden wir zu bezahlen haben. Brasiliens Präsident Lula feiert einen Erdölfund in der Amazonasmündung. Na sicher musste ein bisschen Wald noch weggemacht werden. In Kiew wurde eine weitere Nazi-Größe, Jewgeni Konowalitz, Mitbegründer der Organisation ukrainischer Nationalisten, mit staatlichen Ehren beigesetzt. Heil, es schrumpfen die ukrainischen Währungsreserven.
8: Give us a credit.
0: Das Militärfestival Spasskaja Turm auf dem Roten Platz in Moskau wird wegen Drohnenangriffen für dieses Jahr abgesagt. Japan will neue Hyperschallraketen in Australien testen. Kängurus fetzen. Nach Deutschland, das hessische Innenministerium verbietet den pro-palästinensischen Verein Palästina e.V. Ich neige ja zur Vorsicht, wenn man gegen mögliche Mehrheiten vorgeht. AfD-Vize-Landeschef Bothe Niedersachsen, auch nach Eilantrag vor Gericht, von Wahl bei den kommenden Kommunalwahlen ausgeschlossen. Und Schwarzbuch veröffentlicht der Stiftung Denkmalschutz, Bericht Tagesschau. Jeden Tag geht in Deutschland ein Denkmal

0: verloren. Was haben sie gehetzt? Wieder die DDR, wenn sie Ruinenreste abtrug, herbeigeführt nach einem verheerenden Krieg. Nun das gezählt über 1000 Denkmale. Steht die Berliner Volksbühne eigentlich unter Denkmalschutz? Denkmal, nicht Subventionsschutz. Gestern habe ich ja in diesem Format herumgegrummelt zum Thema Volksbühne. Darüber habe ich dann auch kurz mit Gabriele Gysi sprechen können. Wir haben nämlich etwas für kommende Woche aufgezeichnet. Bitte, du.
1: Ja, was soll ich dazu sagen? Einmal wollen sie Schwarze einsperren in der Badeanstalt. Ich weiß nicht warum. Aber was ich vor allen Dingen nicht verstehe, ein Theater sollte Theater spielen und das ist seine Aufgabe und dafür bekommt es Subventionen.
0: Punkt, Gabriele Gysi und mehr mit ihr in der kommenden Woche hier in der kleinen Audiodatei. Unbeständig und durchwachsen und kühl geht es weiter. Soweit das Wetter für Deutschland. Mit Schmiss in den heutigen Beitrag der kleinen Audiodatei in der gesicherten Woche.
2: Ich bin Knut Schneller von DDR1 und begrüße euch zur gesicherten Woche.
0: Heute ein Sommerinterview. Nein, nicht ARD, nicht ZDF.
3: Nein.
0: Die Thüringer Lokalen, je kleiner, umso feiner. Heute Rennsteig TV, Björn Höcker. In einen Sessel gequollen, ein verbissener Mike Schulz.
4: 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Das Dossier.
0: Er fragt nach Höckes Blick auf die Politik.
5: Wir haben in allen Politikfeldern, die wir für uns priorisiert haben, geliefert im parlamentarischen Prozess. Wir haben Anträge gespielt, Gesetzesinitiativen gespielt, die zentrale Politikfelder betreten, die für die Zukunftsfähigkeit oder die, deren Gestaltung für die Zukunftsfähigkeit unseres Landes von eminenter Bedeutung ist. Über das Wohl und Wehe Thürings und Deutschlands letztlich entscheiden. Ob das natürlich unser Steckenpferd bzw. das zentrale Thema und die zentrale Problemlage Migrationspolitik ist, wo wir uns für eine Remigrationskonzeption stark gemacht haben. Ob das das Thema Familienförderung ist, ob das das Thema einer massiven Entlastung des Mittelstandes ist. Eben nicht dadurch, dass man im Klein-Klein zergeht, sondern dass man wirklich Gesetze, die überflüssig sind, einfach vom politischen Markt runternimmt, verschwinden lässt, weil sie sich nicht bewährt haben, weil sie den Mittelstand und Unternehmen an den Wahnsinn treiben. Ob das die schlimme Situation bei den Krankenhäusern ist, die Gesundheitspolitik, die für uns auch ein ganz wichtiger Schwerpunktbereich ist, den ich persönlich auch zur Chefsache erklärt habe. Wir haben uns auch in diesem Bereich Gesundheitspolitik um die oft vernachlässigten Heilpflegeberufe gekümmert, gerade im letzten Plenum. Und so weiter und so weiter. Also wir sind dran und legen den Finger in die Wunde und machen vor allen Dingen das, was man als Opposition machen sollte, Regierung kontrollieren. Wir sind quantitativ und wie ich finde auch qualitativ der Anfragenmeister des Thüringer Landtages. Das heißt, wir versuchen uns immer wieder eine Lage zu erstellen. Wir versuchen immer wieder rauszukriegen, wo die Regierung trickst, wo sie nicht das liefert, was sie versprochen hat. Ja, wir machen, denke ich, eine sehr, sehr gute Oppositionsarbeit. Und die Umfragewerte bestätigen uns in dieser Auffassung.
0: Soweit so selbstzufrieden.
5: Ich weiß, dass unsere Zeit da ist, dass sie noch verhindert wird vom Kartell, aber dass wir nicht mehr zu verhindern sein werden auf Dauer. Und darauf bereiten wir uns jetzt vor.
6: Ich muss an der Stelle trotzdem nochmal einhaken, weil Sie das ja auch seit der Wahl regelmäßig auch wiederholen. Sie seien um den Sieg betrogen worden, aber in einer Demokratie muss man Mehrheiten finden. Da stimmt das Narrativ doch so nicht.
5: Doch, das stimmt. Lieber Herr Schulz, ich bin nun auch selbstkritisch, aber ich muss sagen, es stimmt. Weil nochmal, und das habe ich auch schon öfter mal als Bild angewandt und transportiert, das Parlament in seiner Ursprungsidee der Transmissionsriemen des Volkswillens gewesen ist. Dieser Transmissionsriemen ist unter der real existierenden Parteienherrschaft des Kartells blockiert. Der Volkswille spielt in Thüringen keine Rolle mehr. Und wenn sich Parteien, die einerseits nicht als Kartellparteien bezeichnet werden wollen, ach nein, wir sind keine Kartellparteien, wir sind die CDU, wir sind die Linken, wir sind die SPD. Aber wenn die sich so zusammenschließen im parlamentarischen Betrieb und Alltag, nur um die mit Abstand stärkste Kraft zu verhindern, nicht in Gremien wählen zu müssen, nicht in den parlamentarischen Prozess integrieren zu müssen, nicht der parlamentarischen Tradition folgen zu müssen, dass zumindest mal die Anträge aus dem Plenum in den Ausschuss überwiesen werden, der größten Kraft, der Kraft, die den größten Rückhalt im Thüringer Volk hat, dann ist das keine funktionierende Demokratie mehr, dann ist das kein funktionierender Parlamentarismus mehr, wenn ich eine Regierung habe, die keine eigene Mehrheit hat, die sowieso nur ins Amt gekommen ist, weil der sich hat wählende Ministerpräsident Mario Vogt die höchste Neuverschuldung in der Geschichte Thürings eingegangen ist, um möglichst alle Klientelinteressen dieses bunten Bündnisses, das trotzdem keine Mehrheit hat, zu befriedigen. Und dann auch noch die Linken beständig ranholen musst, um dann die Stimme Mehrheit zu kriegen, um dann überhaupt gesetzesinitiativ werden zu können, dann zeigt das, dass hier wirklich alles zusammengekarrt worden ist, dass wir es hier mit einer Resterampe zu tun haben, mit einer letzten Verteidigungslinie. Und wer so operiert, der hat eben nicht das primäre Interesse, den Volkswillen durchzusetzen, sondern das primäre Interesse, vor allen Dingen nur eins zu tun, die AfD am Regieren zu verhindern. Aber das wird man nicht dauerhaft leisten können. Deswegen funktioniert die parlamentarische Demokratie in Thüringen nicht. Rechnerisch mögen Sie recht haben, aber der Geist ist doch das Entscheidende. Der Geist.
0: Das Lieber enthält Drohung. Ich höre Transmissionsriemen und den Geist.
5: Unserer Demokratie. Unsere Demokratie, Herr Schulz.
0: Und da ist sie endlich. Unsere Demokratie. Aber nun ein bisschen Detail. Entlastung Mittelstand verspricht die AfD.
5: Wir haben vor 3 Monaten ein umfangreiches Entlastungspaket für den Mittelstand geschnürt. Weg mit dem Klimagesetz. Weg mit dem Vergabegesetz. Gibt bundesrechtliche Regelungen. Dafür brauchen wir keine zusätzliche Regelung, die nur Bürokratie produziert. Weg mit dem Bildungsfreistellungsgesetz. Liberalisierung des Ladenöffnungsgesetzes. Und verschiedene Möglichkeiten, die Unternehmensnachfolge finanziell zu fördern, Meisterausbildung wirklich kostenfrei zu stellen, nicht nur teilweise kostenfrei und so weiter und so weiter. Das war ein umfangreiches Paket, aber die Umsetzung dieses Paketes erfordert Mut. Erfordert, dass man nicht klein denkt und klein handelt, sondern dass man groß denkt und groß handelt. Dazu sind die Altparteien aufgrund der Koalitionskonstellation, aber aufgrund ihres ansozialisierten Habitus und ihrer ansozialisierten Verzwergtheit nicht mehr in der Lage. Aber wir sind dazu in der Lage und wir sind dazu willens. Weil wir sehen, wenn wir das nicht hinkriegen, dann wird von Deutschland und Thüringen in 10, 20 Jahren wirtschaftlich nichts mehr übrig bleiben. Nichts mehr.
3: Mut. Warum fehlt uns der Mut?
0: Es radebrach Dalia Lavi. Lernen mit Schlager. Groß müssen wir denken.
7: Dreimal täglich eine, schön langsam mit Bedacht.
0: Mehr lernen mit Schlager Roland Neutert, dreimal täglich eine, der mir im Interview dazu sagte:
8: Ich habe 3 Freunde.
0: Und Björn Höcke spricht über die lieben Schwiegereltern.
5: Wenn ich zu Besuch bei meinen Schwiegereltern bin oder meine Schwiegereltern zu Besuch bei mir sind, da gibt es zum Frühstück und zum Abendessen erstmal den Ritus, dass man eine Tablettendose auf den Esstisch stellt. Und da sind dann morgens, mittags, abends die Tablettenrationierung, die der Doktor, das ist ja die Autorität, einem gegeben hat, um die Krankheiten in den Griff zu kriegen. Ich glaube, meine Schwiegereltern haben das Glück, im Großen und Ganzen relativ gesund zu sein. Klar, der Altersgang bleibt an einem Menschen auch oder hinterlässt an einem Menschen Spuren. Aber dass man glaubt mit Tabletten...
0: Höcke, der zähe Asket, der Interviewer, hinterließ auf mich nicht diesen Eindruck. Wollen wir ihn zu Wort kommen lassen?
6: Was macht Sie denn so sicher, dass die AfD in dieser Position enden wird, nämlich als Regierungspartei in Thüringen?
5: Also erstmal möchte ich natürlich zu Beginn nochmal auf meine grundsätzliche Bescheidenheit hinweisen. Ich bin kein Prophet und ich kann auch den Kaffeesatz nicht lesen. Aber wenn man sich mit etwas beschäftigt, das man durchaus als historische Gesetzmäßigkeit bezeichnen könnte, dann kommt man zu Dynamiken, da kommt man zu Auf und Ab, da kommt man zu Für und Wider. Da kommt man letztlich auch zu dialektischen Modellen. Und da kommt man dazu, dass wenn ein Land über Jahrzehnte so schlecht regiert worden ist und in den zentralen Politikfeldern so schwere Fehler gemacht worden sind, warum auch immer, gleichzeitig eines der führenden Industrieländer der Welt sich im Zeitraffer deindustrialisiert bzw. deindustrialisiert wird, zeitgleich eine Politik im Bereich des Äußeren gemacht wird, die man als aggressiv und kriegstreibend einordnen muss. Durch ein Land, das im 20. Jahrhundert 2 Weltkriege geführt hat und 2 Weltkriege verloren hat, mit schlimmsten Folgen. Und wenn man draußen im Land unterwegs ist, und die Meinung der Menschen aufnimmt, dann weiß man, die Menschen wollen keinen Krieg und sie wollen Deutschland als Industrieland nicht verlieren und sie wollen ihre Identität erhalten. Und wenn man sieht, dass die Politik der Kartellparteien von grün bis schwarz genau darauf angelegt ist, die Deindustrialisierung unter dem Klimanarrativ konsequent, bedingungslos in einer fast irrationalen Art und Weise weiter zu betreiben. Keinen Ausgleich mit Russland zu versuchen, sondern weiter auch im Bereich der Außenpolitik zu eskalieren und vor allen Dingen die Migration weiterlaufen zu lassen in einer Art und Weise, wie das in keinem anderen Land der Welt passiert, nämlich wirklich in identitätsgefährdender Art und Weise, dann ist klar, dass die Menschen irgendwann fragen, wer ist jetzt eigentlich noch auf meiner Seite? Wer hält die Position, die ich als normal empfinde, die ich als Position des gesunden Menschenverstandes einordnen würde aufgrund meines Alltagsverstandes? Da gibt es ja eine Partei. Na gut, die wird seit über einem Jahrzehnt stigmatisiert. Die wird von den Medien mies und lächerlich gemacht. Aber die haben durchgehalten. Das scheinen irgendwie Überzeugungstäter zu sein. Das scheinen Menschen zu sein, die tatsächlich glauben, dass es so nicht weitergehen kann. Und das glaube ich auch. Und irgendwann kommt es dann, und da gibt es auch psychologische, empirische Untersuchungen für Gesellschaften, wenn die 10%-Schwelle so einer Partei, die als antagonistische Kraft wahrgenommen wird, überschritten ist, wird der Umschlagprozess eingeleitet. Und aus der antagonistischen Kraft wird dann irgendwann die zeitgeistführende Kraft. Das ist einfach so. Und in diesem Prozess des beschleunigten Umschlagens, in dieser Schleusenzeit, steht Thüringen und steht die Bundesrepublik Deutschland.
6: Das Dossier. Ist es nicht eher auch ein Geschäftsmodell, nicht in diesem Sinne Dinge auch schlecht zu reden? Für die AfD?
5: Also natürlich gibt es immer ein gewisses Maß an Kritik, die man als Oppositionspolitiker in den öffentlichen Raum stellen muss. Das ist gar keine Frage. In einer funktionierenden Demokratie würde ich mich als Oppositionspolitiker tatsächlich darauf konzentrieren, rein auf der Fachebene zu argumentieren und zu erläutern, warum ich die Ansätze der regierungstragenden Parteien nicht gut finde. Aber wir haben eine besorgniserregende Entwicklung, was den Zerfall der Demokratie angeht, ja nicht nur in Deutschland, sondern in der gesamten westlichen Hemisphäre. Wir sind ins Stadium der Postdemokratie eingetreten. Das heißt, die Fassaden der Demokratie werden noch aufrechterhalten. Es gibt auch noch regelmäßig Wahlen, es gibt auch noch Parlamente. Und trotzdem schafft es das Establishment, über die immer noch vorhandene Macht der etablierten Medien, über den NGO-Komplex, über Regierungsbehörden wie Geheimdienste, über eine bunte Zivilgesellschaft, die staatsnah ist, was sie eigentlich sein dürfte und von den Kartellparteien finanziert wird und die vor allen Dingen den Auftrag hat, Volk zu simulieren und Mehrheit zu simulieren, denn das ist ja das, was der durchschnittliche Mensch möchte, auf der Seite der Mehrheit zu stehen, um nicht aufzufallen. Und trotzdem schaffen es, wie gesagt, diejenigen, die im Augenblick an der Macht sind, nicht nur in Deutschland, sondern in der gesamten westlichen Hemisphäre, Volksherrschaft zu unterbinden. Und in Deutschland ist das nochmal deswegen besonders krass, weil wir eben nicht das Korrektiv beispielsweise der Volksabstimmung auf Bundesebene haben. Das heißt, das Volk wird hier alle 4 oder 5 Jahre zur Wahlurne geholt und ansonsten versucht man es, mit allen erdenklichen Möglichkeiten zu manipulieren.
0: Ohne Frage fährt Höcke hier ein kluges Format. Kommen wir zur letzten Chance.
5: So wird Demokratie eben kanalisiert. Sie ist formal noch da. Es gibt das Parlament noch, es gibt Abgeordnete, es gibt Wahlen. Aber informell ist sie ausgehebelt. Das ist eine Fassadendemokratie, es ist eine Postdemokratie, es ist eine Demokratie-Simulation. Und deswegen sage ich auch, die AfD ist die letzte evolutionäre Chance, nicht nur für Deutschland, sondern auch für diese Demokratie.
6: Aber ist es nicht so, dass, wenn Sie genau so argumentieren, Sie auch den Staat ein Stück weit unterhöhlen?
5: Nein, das Gegenteil ist der Fall. Weil der Staat wird ja missbraucht.
0: Hier neige ich zur Zustimmung. Auch ich fürchte, kommende politische Bewegungen werden außerparlamentarisch vielleicht sezessiv sein. Die gesicherte Woche in der kleinen Audiodatei.
8: Gesichert.
0: Gesichert. Ist die AfD radikal?
5: Wenn die AfD eins mit Sicherheit nicht ist, dann extrem. Extrem ist die Energiepolitik, die in Deutschland gemacht wird, die unser Land deindustrialisiert. Extrem ist die Außenpolitik, die in Deutschland gemacht wird, die uns in einen neuen Krieg mit Russland hineindrängt. Extrem ist die Migrationspolitik, die Identität des deutschen Volkes aushöhlt und das deutsche Volk, das von den Müttern und Vätern des Grundgesetzes als souverän definiert worden ist, mitsamt seiner Menschenwürde zerstört. Das ist extreme Politik. Das sind extremistische Politikansätze, aber doch nicht die Ansätze einer Opposition, die auch noch niemals regiert hat, also noch niemals zeigen konnte, dass sie es kann, weil sie bis dato blockiert und verhindert worden ist. die sagt, so kann es nicht weitergehen. Und die Partei, die das sagt und die darauf hinweist, ist die AfD.
0: Schwer zu widersprechen, vor allem bei einer Linken, die mit der CDU rummachen will. Einen Höhepunkt weiß das Interview noch. Ein sichtlich von sich selbst beeindruckter Björn Höcke sinniert, was denn so wäre, wenn er säße bei Markus Lanz, dessen Namen er charmant mehrfach vergisst, weil er guckt ja seit 30 Jahren kein Fernsehen mehr. Ich bin ja auch kein Fernsehteilnehmer.
8: Also was Sie jetzt gerade sagen ist im Grunde, wir müssen das regulieren, wir müssen es notfalls zensieren und im Extremfall sogar verbieten.
0: Ja. Das kam dann aber doch an, als der Ministerpräsident Schleswig-Holsteins, der auch sehr gern mit der Linken möchte, Daniel Günther, die News-Brüderschaft verbieten wollte. Aber nun zu Höcke.
5: Was würde denn damit mir passieren? Da wird es doch nicht darum gehen, dass man vielleicht sagt, Mensch, den Höcke, wir haben ihn jetzt seit 13 Jahren hart attackiert und immer wieder bekämpft. Er ist vom Verfassungsschutz stigmatisiert worden. Er ist sogar mit der juristischen Keule traktiert worden, hat zwei Urteile bekommen, weil er eine falsche Meinung in den öffentlichen Raum gestellt hat. Den haben wir nicht klein gekriegt. Könnte es vielleicht doch sein, dass das daran liegt, dass der Mann irgendwie doch einen großen Teil des Volkes in Thüringen hinter sich hat und vielleicht auch getragen wird und vielleicht ein bisschen Recht hat. Wollen wir jetzt mal mit ihm doch mal das Gespräch suchen? Wollen wir uns vielleicht auch selbst mal hinterfragen und einfach mal gucken, dass wir wirklich auf einer guten Sachebene in den Diskurs eintreten? Jetzt Lanz, zum Beispiel Lanz. Lanz würde den Vorschlag machen, Höcke, kommen Sie doch mal und wir machen das mal so. Ich habe gelernt. Glauben Sie wirklich, dass das eine Möglichkeit ist? Glauben Sie wirklich, dass das stattfinden könnte? Monatelang, wenn ich den Termin zusagen würde, wozu ich gar kein Interesse mehr habe, die Zeiten sind vorbei, ich brauche das auch nicht mehr. Die würden sich monatelang vorbereiten darauf, wie sie mir in welcher Konstellation eins auswischen könnten, welchen Einspieler sie nehmen, um den dann einzuordnen, um dann ein schlechtes Bild von mir entstehen zu lassen. Die würden sich sogar Gedanken machen, wo welcher Scheinwerfer wann angeht, damit ich geblendet würde, damit ich schlecht aussehe, damit ich schlecht inszeniert werde. Das sind die etablierten Medien, das ist der öffentlich-rechtliche Rundfunk. Mit diesem System geht es nicht weiter. Und er muss dieser öffentlich-rechtliche Rundfunk als öffentlicher Rundfunk, als Herrschaftsinstrument der Kartellparteien, muss beendet werden.
0: Leo, ein Mainzelmann, Fass! Die gesicherte Woche, Björn Höcke, das Dossier. Was für ein Schlagzeug, liebe Schlagerfreunde. Im Alter von 77 Jahren ist Frank Beard, der Schlagzeuger von ZZ Top, verstorben.

0: Der neue britische Premier Andy Burnham will Obdachlose von der Straße holen, kündigt ein Millionenprogramm an. Verstört frage ich, ist er etwa Bolschewist? Nach meiner kürzlichen Visite in Frankfurt am Main kann ich beruhigt zur Kenntnis geben, dass in dieser Stadt Deutschlands niemand von derartigen Ambitionen beseelt zu sein scheint. Nun auch stellt die Tagesschau fest, die Gasspeicher wären nur halb voll und fragt, reicht das für den Winter? Man berichtet vom niedrigsten Stand seit Jahren, zitiert das Bundeswirtschaftsministerium. Zitat, wir beobachten die Lage genau auch im geopolitischen Kontext und fordern die Händler auf, einzuspeichern. Klaus Müller, der Präsident der Bundesnetzagentur, Zitat, 50 Tage später als im Vorjahr haben die deutschen Gasspeicher die 50% Befüllung geschafft. Ich lese, der Einkauf ist derzeit jedoch wenig attraktiv. Durch die blockierte Straße von Hormuz gelangen noch immer kaum Schiffe und damit auch wenig Öl und Gas.
1: Aber sie lassen keinem durch, ja? Also Trumpy Boy sagt, tamam, wenn ihr zumacht Straße, ich mache eure Zuhe-Straße mehr
0: zu. Das führe zu hohen Preisen. Nach gesetzlichen Vorgaben müssten zum 1. November die Gasspeicher zu jeweils 80% gefüllt sein. Diese Vorgabe sei kaum noch zu erreichen, meint der Branchenverband Vereinigung der Fernleitungsnetzbetreiber Gas. Was es da so alles gibt, stellen wir uns die vielen schönen Geschäftsführerposten vor. Auch lernen wir, Gas kommt aus mehreren Quellen, die Hälfte aus Norwegen, dann welches aus Frankreich, LNG aus den USA und aus Belgien. Belgien, merke ich gerne an, hat aber gar kein eigenes Gas. Wo kommt denn das her? Der energiepolitische Sprecher der Linksfraktion, Cézanne, erklärt der Rheinischen Post, Zitat, in einer derart unsicheren Weltmarktsituation auf einen milden Winter oder auf funktionierende LNG-Märkte zu bauen, damit die halbleeren Speicher ausreichen, ist ein Poker mit der sicheren Versorgung von Wirtschaft und Bevölkerung. Der grüne Michael Kellner unter Robert Habeck für Erdgas zuständig.
2: Also wie heizen wir in Zukunft, war ja auch ehrlicherweise ein Test und ich bin zu weit gegangen.
0: Warnt, Zitat, wir hatten letztes Jahr den Fall, dass ein LNG-Terminal eingefroren war, weil die Ostsee zugefroren war. Dann hat man einen Eisbrecher hingeschickt, der Eisbrecher ist kaputt gegangen, das Terminal war mehrere, ich glaube 2 oder 3 Wochen dicht und sowas kann alles passieren. Der Bericht vom SWR von Maximilian Ulrich endet, was tut Deutschland, wenn das Gas nicht reicht? In so einem Fall könnte es nötig werden, zusätzliches Gas einzukaufen zu dann höheren Preisen. Gerne kommentiere ich, ein teurer Spaß, aber Spaß muss sein.
3: Das ist die entscheidende Botschaft des Tages. Wir sind auf Kurs, wir haben Deutschland an der Stelle auf Kurs gebracht und wir müssen Kurs halten.
0: Wo wären wir ohne die grüne Kompetenz?
4: Wir müssen Wladimir Putin global isolieren, indem wir hier vor Ort unsere Häuser besser isolieren.
0: So die grüne Vordenkerin Terry Reintke. Die Tagesschau meldet eine zweite Festnahme im Fall des Nord Stream Anschlags. Ich fühle mich unterhalten durch den Satz. Er soll einer der Taucher gewesen sein, die die Sprengsätze an den Pipelines angebracht haben. Hoffentlich hatte er gute Handschuhe an.
5: Macht Nord Stream 2 auf.
0: Durch der Humordynamik der Tagesschau unterlegen fühlen, verkünde ich auch für den 20. August 2026, einem Donnerstag, ein herzliches Willkommen. Hier ist die kleine Audiodatei.
6: Die Petition, in der die Entlassung des FAZ-Korrespondenten Michael Martens gefordert wurde, und zwar aufgrund seiner Frage, ob man bei der Tötung von Russen helfen könne, ist auf der Webseite nicht mehr verfügbar.
0: Danke, beste Svetlana. Die Petition ist wieder online. Gezeichnet haben mittlerweile 6.116 Unterzeichner. Und da ich mir vorstellen kann, dass der Satz mit dem Russen töten weit außerhalb der Vorstellungskraft des einen oder des anderen liegt, die Originale weilen ja nicht mehr unter uns.
7: Deutschen Volksgenossen und
0: Volksgenossinnen.
8: Hier mal
0: der Originalton.
8: Zelensky. You have touched it partly already, but can you tell us Europeans, what can we concretely do to help you to kill more Russians? More Russian soldiers, of course.
0: Endlich finde ich, wie feige er noch die Soldaten nachgeschoben hat, um sich einen Millimeter von dem Wunsch eines neuen Völkermordes entfernt zu halten. Im Herzen scheint er mir doch eher die verbrannte Erde zu tragen, die Einwohner eines ganzen Dorfes in eine Kirche, diese anzünden. Diese deutsche Meisterschaft haben ja auch manche Kinder unter den Körpern ihrer Mütter überlebt und künden heute noch davon, weit über 80 erleben müssen, dass unsere Panzer wieder auf den alten Routen fahren. Ruhig, Leo, ruhig. Wer jetzt sagt, was redet der da? Kleine Filmempfehlung. Ich sah ihn mehrfach im Kino. 30 Millionen Menschen in der Sowjetunion sahen ihn im Kino. Lustig die Zahl, die passt ja. Ich sah ihn aber auch die ganzen 90er Jahre hindurch auf Arte oder Dreisat und kann ihn jetzt sehen auf YouTube im russischen Original in bester Bildqualität. Viel Dialog braucht man aber nicht. Komm und sieh, mach das, solange Strom da ist. Im Gegensatz zu uns Tätern haben die Opfer diese Unregelmäßigkeiten nicht vergessen. Aber vielleicht werden wir dazulernen. Derzeit lernt Kiew. Erneut werden massive russische Angriffe auf die Stadt gemeldet. Ex-Verteidigungsminister Fedorov fordert Wahlen trotz Krieg. Was die Tagesschau zu verwundern scheint, denn sie schiebt nach, Kritiker sehen dahinter ein Kalkül. Sie zitiert oder sekundiert, die Ukraine kann gleichzeitig einen Krieg kämpfen und eine Demokratie bleiben, gerne ergänze ich unsere.
7: Give us a credit.
0: Zelensky entlässt die Vizepräsidialamtschefin.
9: The victory will change the world.
0: Nicht vergessen.
10: Putins pro-russische Brutale.

0: Bundeskanzler Friedrich Merz, 70 Jahre alt.
1: Danke, beste Svetlana. Merz hat die Äußerungen des israelischen Ministers Ben-Gvir über gezielte Tötungen von Palästinensern kritisiert. Sein Sprecher erklärt, Zitat, die menschenverachtenden und völkerrechtswidrigen Appelle seien nicht hinnehmbar. Wenigstens aber weiter die Tat. Tote werden gemeldet bei einem Luftangriff auf palästinensische Polizei.
2: Das ist die Drecksarbeit, die Israel macht für uns alle.
1: Moskau appelliert an die Hamas, Kompromissbereitschaft zu zeigen. Israel bombardiert den syrischen Flugplatz Abul al-Dahur nahe der türkischen Grenze. Die USA warnen vor Konfrontationen mit der Türkei. Und IRNA, die iranische Nachrichtenagentur, meldet den stellvertretenden Außenminister Garibabadi. Die Souveränität des Iran ist nicht verhandelbar. Außenminister Araghchi ergänzt, der 40-tägige Krieg hat die Sicherheitsgleichungen in der Region verändert. Und der Präsident des iranischen Parlaments, Ghalibaf, trifft sich mit dem irakischen Präsidenten auf die engen Verbindungen zwischen Iran und Irak, wie sich hier einige Male in diesem Format hin. Venezuelas neue Führung scheint sich vom einstigen Staatschef Maduro abzuwenden. Man verhandelt mit den USA, berichtet Financial Times. Corona, USA, ein Fortschi-Berater wurde angeklagt. Die Justizbehörde der USA veröffentlicht. Myanmar will ins All. Russland trainiert deren ersten Kosmonauten. Alexander Lukaschenko, der weißrussische Präsident, so die weißrussische Nachrichtenagentur, möchte Gespräche mit dem Präsidenten Myanmars führen. Auch unterzeichnet er ein Dekret zur Entwicklung des Agrarökotourismus und in Weißrussland wurden 8,3 Millionen Tonnen Getreide getroschen. Und noch eine Meldung des ORF. Deutschland verlängert seine Grenzkontrollen bis März 2027. Nichts aber kann ich finden darüber, in welche Richtung. Schlagzeuger von ZZ Top verstorben, aber nicht vergessen, Popmusik als Transmissionsriemen westlicher Propaganda. Auch am Donnerstag kommt noch ein kleiner Höcker.
3: Ja, man sagt, die Innenpolitik beantwortet die Frage, wie wir leben und die Außenpolitik, ob wir leben.
1: Ich denke, bis morgen kriegen wir hin. Grüne Wolken, Regen, Schauer und Gewitter. Kommenden Tage durchwachsen, im Süden wärmer. So geht es auch nächste Woche weiter, ab Mitte der Woche wärmer.
4: Marcello, das war wieder mal eine hochinteressante Sendung. Dankeschön.
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4: Пожалуйста.
1: Спасибо. Danke. 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

0: Eine ganze Woche gesichert in der kleinen Audiodatei. Es geht um die AfD. Heute geht es ins Lokale. Denn da haben wir ja bereits den Landrat in Sonneberg, Robert Sesselmann.
1: Diese Entscheidung war alternativlos.
0: Im beschaulichen Thüringen nun seit Jahren wurstelnd. Aber auch den tapferen René Stadtkiewicz, Bürgermeister von Zehdenick seit 10. Mai 2026.
2: Und nun das Dossier.
0: Einfach Nazi zu brüllen ist in diesen Zeiten nicht zuletzt vor allem Ausdruck von Bequemlichkeit. Ein Robert Sesselmann zum Beispiel spricht jede Woche zu seinen Bürgern, holpert sich durch Wochenrückblicke auf seinem Infokanal mit 2970 Abonnenten. Den letzten sahen fast 300 Leute. Nicht viel bei diesem großen Geschrei. Wir werden reinhören. Auch habe ich für heute einen Kommentar. Landtagswahlen, kein russischer Auftrag zur Einmischung. Diesen schickte mir Gerd Ewen-Unger auf persönlichem Weg. Kürzlich sprachen wir gemeinsam hier in diesem Format.
3: Ich bin Fritz Meyer von DDR1 und begrüße euch zur gesicherten Woche.
0: Danke, Knut. Dann mal nicht Sesselfurz, Sesselmann. Robert.
4: Sehr geehrten Damen und Herren, ich darf Sie recht herzlich begrüßen zu meinem Wochenrückblick zur 32. KW. Und diese Woche war interessant, wenngleich natürlich immer noch die Urlaubszeit ist und dementsprechend nicht ganz so viele Termine auswärts stattfinden. Also zunächst mal zu den Fragen, liegen mir momentan keine vor. Wir hatten die Woche eine sehr kurze Wochenbesprechung, weil mein Beigeordneter im Urlaub ist. Und dementsprechend macht es also keinen Sinn, mit mir selber die Termine abzusprechen. Also ich habe die Termine größtenteils in Eigenregie realisieren müssen. Es gab in dieser Woche die Begrüßung der neuen Nachwuchskräfte im Landratsamt Sonneberg, die ich mit begrüßen durfte. Und deswegen, das hat auch Spaß gemacht. Es sind junge Leute, die sich dafür begeistern, in den öffentlichen Dienst zu wollen. Ich hatte Gespräche mit der Diakonie geführt. Der Herr Stark ist gesundheitlich sehr angeschlagen. Dementsprechend hier die besten Genesungswünsche an den Herrn Dr. Stark von der Diakonie. Wir arbeiten selbstverständlich auch mit dem neuen Vorstand, den neuen Führungskräften entsprechend wie bisher in gewohnter Qualität zusammen. Das heißt, daran wird sich nicht viel ändern. Ich glaube nicht, dass die Träger der freien Wohlfahrtspflege Gründe haben, sich zu beschweren, denn das Landratsamt macht hier eine hervorragende Arbeit in dem Bereich. Ja, es gab die Besprechung mit den Fraktionsvorsitzenden zu Themenbereichen wie der Einfeldhalle in Neuhaus Schirschnitz. Das wurde nochmal abgesprochen. Hier wurde nochmal eruiert und versucht, die Investitionsplanung des Landkreises nochmal zu überarbeiten und zu gucken, welche Möglichkeiten denn bestehen, relativ kostengünstig an den Eigenanteil für den Bau der Einfeldhalle zu kommen.
0: Das reißt doch mit René Stadtkiewicz direkt nach seiner Wahl im Gespräch mit Benjamin Golme auf Kontrafunk.
5: Für die Alternative für Deutschland läuft es derzeit im Grunde genommen blendend. Diese große Koalition aus Union und SPD wird immer kleiner in den Umfragen. Sie streitet auf offener Bühne. Und wenn sie mal nicht streitet, dann kündigt sie neue Steuererhöhungen oder Abgaben an. Die AfD sonnt sich in der Opposition und wird immer stärker. Auf Bundesebene sehen Umfragen sie bei 27% und damit schon 5 Punkte vor der Union und auf Platz 1. Im September könnte Sachsen-Anhalt eine AfD-Alleinregierung bekommen. Auch da gibt's Umfragen und die sehen die Partei zum Teil schon bei 41%.
0: Der Fluch der hölzernen Anmoderation, wenn ich mal Magazinformat moderiert habe, klang das immer genauso, egal, ob ich das selbst vorgeschrieben habe oder der Redakteur.
5: Im brandenburgischen Zehdenick ist man da schon einen Schritt weiter. Zum ersten Mal in der Geschichte des Bundeslands wurde ein AfD-Kandidat als hauptamtlicher Bürgermeister gewählt. Eine Stichwahl war nicht nötig, denn schon im ersten Wahlgang holte er den Sieg mit 58% der Stimmen. Der neue Bürgermeister von Zehdenick heißt demnächst René Stadtkiewicz. Das ist auch deswegen spannend, weil Stadtkiewicz früher für die CDU im Berliner Abgeordnetenhaus saß. Heute ist er unser Gast. Herr Stadtkiewicz, guten Abend.
6: Ja, schönen guten Abend aus Zehdenick.
7: Doch die Freiheit schreit, es ist so weit. 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
0: In Zehdenick habe ich übrigens den Falkenberg interviewt zu seinem Album Freiheit. Da hat er ordentlich vom Leder gezogen, bis hin zu Faschismus. Bei folgenden Werken hielt er sich dann zurück. Das alte Interview mit ihm ist sehr hörenswert, wie auch das Album. Kann man noch hören auf Radio Marabu. archive.org.
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5: Einerseits sind sie der erste AfD-Mann, der zum Bürgermeister gewählt wird. Andererseits hat Zedenik auch nur etwa 14.000 Seelen. Wie historisch ist ihr Wahlsieg?
6: Ach na ja, von historisch würde ich nicht sprechen, sondern von Normalität. Also was hier passiert ist in Zedenik, ist, dass es mir gelungen ist, alle Wahlkreise, alle Stimmbezirke zu holen. Dafür bin ich sehr dankbar. Aber ich bin hier eben in Zedenik aktiv, bin seit der letzten Kommunalwahl hier in der Kommunalpolitik tätig. Und ich denke, die Bürger haben bewusst sich für mich entschieden. Und das ganz unabhängig von der Frage, bin ich Mitglied der AfD oder nicht.
5: Sie haben gleich im ersten Wahlgang 58% bekommen. Auf Platz 2 steht ein Kandidat der FDP mit rund 29%. Da frage ich mich, wo waren denn da die großen Parteien? Wo waren CDU, wo war die SPD?
6: Naja, möglicherweise sind die genauso gut wie ich informiert, welche Herausforderungen wir hier in Zedenik zu lösen haben in den nächsten Jahren. Und offenbar war da niemand bereit, die Arbeit zu machen. Wobei ich auch sagen muss, es ist ja zu beobachten, dass sowohl SPD als auch die CDU immer mehr Schwierigkeiten haben, überhaupt noch Mitglieder zu haben, geschweige denn Leute, die bereit sind und auch in der Lage, eine solche Aufgabe zu übernehmen. Also man spürt den Rückzug dieser Parteien förmlich.
5: Was ist denn die Problematik von Zedenik? Also der Job, den Sie da antreten, das scheint ja ein echter Schleudersitz zu sein. 2021 hat der damalige Bürgermeister das Handtuch vorzeitig geworfen. Sein Nachfolger ist dann aus gesundheitlichen Gründen nach 2 Jahren zurückgetreten. Und dessen Nachfolger hat sein Amt angetreten und wurde sofort krank. Der hat praktisch nie richtig amtiert. Also was ist los in Zedenik?
6: Naja, ich denke mal, der letzte Bürgermeister hat ja deutlich gemacht, dass es nicht am Amt gelegen hat nach 4 Tagen. Also so anstrengend kann es nicht sein, dass man bereits nach 4 Tagen das Handtuch werfen muss. Ja, der davor, ja, er wurde krank, aber war vielleicht auch vorher nicht ganz gesund. Nein, das Problem ist, das, was wir hier machen, ist Kernarbeit, ist Basisarbeit. Wir kümmern uns um die ureigensten Probleme der Kommunen und das natürlich in einem Rahmenkonstrukt, was nicht besonders toll ist in den letzten Jahren. Ja, also wenn wir uns anschauen, welche Probleme seitens der Bundespolitik rein bis in die Kommunen reichen, dann leiden die natürlich im Moment alle drunter. Unsere Stadt steht derzeit finanziell mit dem Rücken an der Wand. Wir werden im nächsten Jahr in die Haushaltssicherung müssen, was vergleichbar wäre mit einem Insolvenzplan. Das heißt, da werden wir viel konsolidieren müssen, da werden wir viel ändern müssen. Mein Plan ist ein etwas anderer, aber dazu kommen wir vielleicht noch.
5: Ja, dann mal los. Was ist denn Ihr Plan mit Zedenik? Was wollen Sie wirklich erreichen?
6: Naja, wir müssen alles dafür tun, dass wir das, was ursprünglich, also was hier an Verfahren offen geblieben ist, die Dinge, die viel zu lange dauern, das müssen wir viel schneller hinbekommen. Wir müssen die Stadt wieder auf Wachstumskurs bringen. Uns können nur mehr Einnahmen helfen. Und wenn wir das überall in Deutschland machten, dann würden wir auch wieder eine Chance haben, aus dieser Krise zu kommen. Wie gesagt, die Rahmenbedingungen sind außerordentlich schlecht. Ich hoffe jeden Tag, dass es doch noch gelingt, irgendwann auf der Bundesebene die Kurve zu kriegen. Im Grunde wäre es einfach. Die CDU löst die Koalition, sucht sich einen anderen Partner, der liegt auf der Hand. Und dann könnten wir schon relativ zeitnah die Rahmenbedingungen in Deutschland wieder so weit verbessern, dass auch den Kommunen besser geht.
5: Aber mehr Einnahmen ist jetzt auch eine Binsenweisheit. Was wollen Sie denn genau machen?
6: Natürlich ist das eine Binsenweisheit. Wir haben aber auch schon Weichen gestellt. Wir sind dabei, eins unserer Gewerbegebiete zu erweitern, damit wir hier weiter ansiedeln können. Das ist außerordentlich wichtig. Ich will versuchen, den Bauturbo, den die Bundesregierung beschlossen hat, möglichst umfangreich und unkompliziert hier einzusetzen in der Hoffnung, dass Investitionen nach Zedenik kommen. Wir haben vergleichsweise noch gute Voraussetzungen, also Stichwort Grundstückspreise, all diese Dinge. Also wir haben hier Potenzial und das müssen wir erschließen und das werde ich.
0: Das klingt doch alles sehr gesichert. Dann gehen wir gesichert nach Sonneberg zu Robert Sesselmann.
4: Es gab Gespräche mit Bürgern in dieser Woche, mit Mitarbeitern, aber auch mit Bürgermeister. Ich war beispielsweise eingeladen bei der Auftaktveranstaltung des Schalker Vogelschießens, durfte mich dort mit Marc Schwimmer noch ein bisschen unterhalten. Und war im Anschluss, also am Tag darauf, bei der Blaulichtfamilie eingeladen an der 801. Da war das Grillfest, das Sommerfest und das war auch sehr amüsant. Und ja, wir haben auch ein schönes Bild gemacht mit der Drohne. Leider konnte ich mich nicht so lange aufhalten, weil wir auf dem Weg waren, beziehungsweise ich auf dem Weg war, zum nächsten Fest der Kirchweihfeier in Steinbach mit Bürgermeister Dr. Vogt und weiteren Ehrengästen. Hier ist es so, die Kirche in Steinbach feiert ihr 120-jähriges Bestehen und dementsprechend war es wichtig, dass ich dort bin. Und ich glaube, beim Schalker Vogelschießen war ich dreimal, aber ich glaube, bei der Kirchweihfeier, bei der Einweihungsparty, also der Eröffnung und dem Bieranstich, war ich bereits das vierte Mal. So schnell vergeht die Zeit.
0: Ich fasse zusammen, Fressen und Saufen Teil 1.
4: Nichtsdestotrotz war ein schöner Ausflug Richtung Bitburg-Brühm, also Kühlburg genau genommen. Kühlburg ist quasi die Gemeinde, wo der rheinland-pfälzische aktuelle Ministerpräsident wohl herkommt und der Verkehrsminister Patrick Schnieder, also in diesem, ja, ich sag mal, in dieser Gegend waren wir und haben eine Wahlkampfveranstaltung gehabt, zusammen mit unserem Kandidaten Peter Einert, der zum Ende August den Wahltermin hat, also vor unserem Sommerfest am 6.9. und die Bitburger haben uns zugesagt, ein Teil kommt gerne nach Sonneberg wieder als Austausch zum Sommerfest, da freue ich mich drauf, das findet im Stadtpark statt.
0: Fressen und Saufen Teil 2, dann nochmal nach Zedenick.
9: Wir haben zusammen den Begriff Remigration geprägt, wir haben ihn in das Sprachbild gebracht.
0: Dort geistert ja auch das Remigrationslähnchen.
5: Das Kernthema, was ich bei der AfD wahrnehme, ist Migrationspolitik. In Zedenick gab es 2023 Meldung, dass eine Schulturnhalle für Zuwanderer freigeräumt wurde und drei Schulen konnten dann keinen Sport mehr machen. Wie ist die Situation heute?
6: Nein, das ist damals gelungen, das abzuwenden. Und diese Turnhalle steht weiterhin für die Schulen, für den Sportunterricht zur Verfügung. Und da würden wir uns auch, falls noch jemand auf die Idee kommt, eine solche Idee umsetzen zu wollen, würden wir uns erneut stark machen. Hier hat die ganze Stadt zusammengestanden. Deswegen konnten wir die Idee des Landkreises an der Stelle abwenden.
5: Das ist ja die entscheidende Frage. Was kann ein Kommunalpolitiker überhaupt in solchen Fragen leisten? Also als Bürgermeister, wie können Sie jetzt migrationspolitisch Einfluss nehmen?
6: Direkt in die grundpolitischen Ausrichtung können wir an der Stelle nicht Einfluss nehmen. Was wir machen können, ist vor Ort sozusagen damit fertig zu werden, und zwar so gut es geht. Aber wie ich eben erwähnt habe, es gab die Idee, eine solche Schule zu nutzen, die hätte massiven Einfluss auf den sozialen Frieden in der Stadt. Das ist gelungen, das abzuwenden, und in gleicher Weise würden wir wahrscheinlich auch für zukünftige Projekte argumentieren, und ich habe die Hoffnung, dass wir an dieser Stelle auch bundespolitisch doch irgendwann mal vorankommen und sich solche Diskussionen in Zukunft erübrigen.
5: Also ich habe auf jeden Fall Verständnis dafür, dass man die Kompetenzen mal erklärt. Aber es gibt da auch so eine Kaskade, die gefährlich werden kann. Also der Bürgermeister von Zedenick sagt, ja, da kann ich leider nichts machen. Dann kommt der Landkreis von Sonneberg, der Landrat, der ist ebenfalls AfD, der sagt, nee, ist leider nicht meine Kompetenz, kann ich nichts machen. Im schlimmsten Fall kommt noch der Ministerpräsident von Sachsen-Anhalt, der ist dann auch AfD und heißt Ulrich Siegmund, der sagt, nee, also da kann ich leider nichts machen. Die können dann alle nichts machen und dann merkt der Wähler, ach na toll, die AfD macht ja gar nichts. Sehen Sie diese Gefahr?
6: Nein, ich sehe die Gefahr nicht. Eins meiner Ziele, das habe ich auch im Wahlkampf deutlich gemacht, ist auch mehr Transparenz. Natürlich muss man den Bürgern klar machen, welche Befugnisse hat eine Stadt selbst, also was ist im Rahmen der kommunalen Selbstverwaltung für eine Stadt möglich. Und das ist viel mehr, als viele denken. Wir entscheiden, wo sich unsere Stadt hinentwickelt. Wir entscheiden, wo ist Bauland, wo nicht. Und da gibt es natürlich auch in einigen Fällen die Mitsprache und die Überstimmung einer Kommune. Aber man sollte die Möglichkeiten, die die Kommune hat, nicht unterschätzen. Man muss natürlich, da haben Sie völlig recht, den Bürgern klar machen, wo sind die Grenzen. Wir können nicht alles entscheiden.
0: Die gesicherte Woche in der kleinen Außenwelt.
10: Gesichert.
0: Grenzen hat sicherlich auch die russische Einmischung. Gerd Ewen Ungar, ein Kommentar zu den bevorstehenden Landtagswahlen. Kein russischer Auftrag zur Einmischung. Ein Gespenst geht um in Deutschland, das Gespenst der Einmischung Russlands in die Landtagswahlen zugunsten der AfD. Dass an den Vorwürfen nichts dran ist, wird schon nach kurzer Überlegung klar. Wahrscheinlicher ist, dass das Argument der späteren Annullierung der Wahlergebnisse dient. In Deutschland stehen Landtagswahlen an. Abzusehen ist, dass die Parteien der Regierungskoalition abgestraft werden und die AfD breite Wählerzustimmung erhält.
10: In Sachsen-Anhalt und Mecklenburg-Vorpommern könnte die AfD laut aktuellen Umfragen als stärkste Kraft aus den Wahlen hervorgehen. Die etablierten Parteien und die an das Parteienkartell angeschlossenen Medien sind auf der Suche nach einer Erklärung für das Phänomen, das sie um ihre Vormachtstellung fürchten lässt. Und sie werden fündig. Einerseits sind die Ostdeutschen noch nicht wirklich reif für die Demokratie, so ein Teil der Erklärung. Der andere ist, Russland mischt sich zugunsten der AfD und des BSW in den Wahlkampf ein. Beide Parteien gelten dem Mainstream als fünfte Kolonne des Kreml. Der Grund, sie fordern diplomatische Initiativen zur Beilegung des Ukraine-Krieges und die Wiederaufnahme von russischen Energielieferungen, um die deutsche Wirtschaftskrise zu bekämpfen. Ja, ich weiß, ein intellektueller Höhenflug ist diese Argumentation nicht. Geglaubt wird sie dennoch. Beiden Erklärungen, die Unfähigkeit der Ostdeutschen zur Demokratie und die russische Wahleinmischung, liegt die Annahme zugrunde, Demokratie liege dann vor, wenn der Wähler die bestehenden Verhältnisse abnickt und alles so weiterlaufen kann wie bisher. Was anderes will der Wähler gar nicht. Falls doch, versteht er nichts von Demokratie, so wie das in Ostdeutschland eben der Fall ist. Die Vorwürfe der Einmischung Russlands erweisen sich schnell als haltlos. Schon die Bedeutung der anstehenden Landtagswahlen widerspricht der Behauptung. Geopolitisch sind sie unbedeutend. Selbst für den unwahrscheinlichen Fall, dass die AfD in einem der beiden Bundesländer allein die Regierung stellt, ist mit einer grundsätzlichen Änderung des außenpolitischen Kurses, der Haltung der Bundesregierung im Ukraine-Krieg und zu den Russland-Sanktionen nicht zu rechnen. Der Druck, den die Landesregierung aufbauen könnte, ist schlicht zu gering. Die große Gefahr für Kanzler Friedrich Merz besteht vielmehr darin, dass nach einer verlorenen Wahl in Sachsen-Anhalt der interne Druck wächst und die Rücktrittsforderungen in der CDU nachdrücklicher werden. Die CDU-internen Probleme und das Versagen des Kanzlers hinsichtlich Stil und Form bei der Personalführung haben aber mit Russland wirklich gar nichts zu tun. Welche Personalie im Amt des Kanzlers die Interessen der westlichen Globalisten vertritt und die Konfrontation mit Russland vorantreibt, ist für Moskau zudem unbedeutend. Dass sich nach einem möglichen Rücktritt von Merz durch eine Neubesetzung etwas am politischen Kurs ändern könnte, ist angesichts des bestehenden politischen Personals der CDU absolut unwahrscheinlich. Selbst wenn Russland entgegen seinen Gewohnheiten Einmischung als Mittel in Betracht ziehen würde, der Aufwand lohnt sich nicht. Grundsätzlich gilt ohnehin, dass Russland das völkerrechtliche Prinzip der Nicht-Einmischung achtet. Einmischung in die inneren Angelegenheiten anderer Länder ist eine westliche Domäne. Gerade Russland weiß davon, ein Lied zu singen. Die Beweisführung hinsichtlich der Einmischung Russlands ist zudem zirkulär. Weisungsgebundene Sicherheitsbehörden warnen vor einem russischen Angriff auf die deutsche Demokratie. Die konkrete Quelle bleibt anonym. Als Beleg werden unter anderem 180 Memes bei TikTok angeführt, die Politiker diffamiert haben sollen. Dahinter soll Russland stecken, denn in anderen Fällen, die ein ähnliches Muster aufwiesen, wurde ebenfalls Russland verdächtigt. Daher ist auch dieses Mal davon auszugehen, dass Russland hinter der Aktion steckt, so die Argumentation. Konkret heißt das, es gibt nichts an Beweisen, die Beweisführung reicht juristisch noch nicht einmal zur Einleitung einer Untersuchung, denn es fehlt der konkrete Anfangsverdacht, es gibt nur diffuse Mutmaßungen. Viel Konjunktiv, aber kein einziger Indikativ. In der Mitte eines Textes von Gerd Ewen Unger, der bei Russia Today in Moskau arbeitet. Und weiter. Ich selbst arbeite bei Russia Today, einem russischen Sender, der in der EU und in Deutschland zensiert wird. Der Vorwurf lautet Verbreitung von Propaganda und Desinformation sowie Destabilisierung der Demokratie, obwohl ich im Epizentrum dessen arbeite, was in Berlin und Brüssel als Tool staatlicher russischer Einmischung identifiziert wird, kann ich versichern, einen Auftrag, mich zugunsten einer Partei in den Landtagswahlkampf einzumischen, habe ich bisher nicht erhalten. Das wird wohl auch so bleiben, denn so einen Auftrag gab es noch zu keiner Gelegenheit. Bei der Behauptung, Russia Today diene der Einmischung, handelt es sich um eine Verschwörungserzählung, die den wilden Fantasien der deutschen Presse und einiger Politiker entspringt. Auch den Auftrag zur Destabilisierung dessen, was man in Berlin, Brüssel, London und Paris für Demokratie hält, habe ich nicht. Die Erosion des Systems in den westeuropäischen Staaten vollzieht sich von ganz allein und hat nichts mit Russland, sondern lediglich mit der Tatsache zu tun, dass die westeuropäischen Regierungen sich immer weiter von den Interessen und Belangen der eigenen Bevölkerung entfernen und anderen Herren dienen. Merz und Co. sind es, von denen das System der repräsentativen Demokratie ad absurdum geführt wird und die das Vertrauen in das System erschüttern, da sie, kaum im Amt, nicht mehr dem Souverän, sondern irgendwelche anderen Interessen repräsentieren. Sie sind damit auch die besten Wahlhelfer der AfD, viel besser als das Russland jemals sein könnte. Die westlichen Demokratien erodieren von innen. Sie erodieren von innen, weil das politische Establishment die Idee von Demokratie pervertiert. Das allerdings wissen auch die politischen Verantwortlichen. Das Gespenst einer russischen Einmischung dient daher klar erkennbar anderen Zwecken. Neben den immer lauter werdenden Forderungen nach einem Verbot der größten Oppositionspartei in Deutschland und dem Entzug des passiven Wahlrechts von Politikern ausschließlich der AfD wird die Chimäre der russischen Wahleinmischung in Stellung gebracht, um das Wahlergebnis anzuzweifeln. Es dient der Vorbereitung der weiteren Aushebelung der Demokratie in Deutschland, denn die Feinde der Demokratie sitzen nicht im Kreml, sie sitzen in Deutschland auf der Regierungsbank. Man muss kein Freund der AfD sein, um klar zu erkennen, dass die etablierten Parteien, allen voran die Regierungskoalition, auf die faktische Beendigung der Demokratie abzielen und sich Deutschland in Richtung Autokratie bewegt, ganz ohne Zutun der AfD und ganz ohne Moskauer Einmischung.
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10: Gerne nochmal, Gerd-Ewin Unger hat mir diesen Text geschickt. Wir haben uns beide zum Linken bekannt in unserem Interview. Ein leichtes ist nachzuhören. Und der Begriff Autokratie trifft sicher auch auf Russland zu. Von YouTube über VPN bis zum Verbot oftmals kleiner, recht unbedeutender Medien wie Parteien gehen wir überall keinen guten Weg. Wir gehen nochmal nach Thüringen.
4: 6.9. können Sie schon mal vormerken. Unser Sommerfest und auch ein ganz wichtiger Termin, denn dort ist die Wahl in Sachsen-Anhalt.
11: Was wäre die Vision 2026 ohne eine gemeinsame Simson-Ausfahrt?
10: Fressen, saufen, Simson und jetzt nochmal René Stadtkiewicz.
5: Vor ziemlich genau 20 Jahren gab es einen Brandanschlag auf Sie und auf Ihre Familie. Das war lebensbedrohlich. Dennoch sind Sie in der Politik geblieben und dann sind Sie auch noch zur AfD gegangen. Also zu der sicherlich am meisten gehassten Partei Deutschlands. Wie empfinden Sie das politische Klima heutzutage?
6: Naja, also ich hatte das schon erlebt, dass Antifa-Truppen, die den Namen ja überhaupt nicht verdient hätten, Veranstaltungen gestürmt haben, die ich für die CDU machte. Also das war schon bekannt und da begann ja so etwas schon. Sie sprechen den Brandanschlag an, das ist leider nie gelungen aufzuklären, wer genau dahinter steckt. Die Vermutung liegt nahe, aber wir wissen es nicht.
10: Gerd-Ewin Unger, Robert Sesselmann, René Stadtkiewicz, Kontrafunk. Wir wissen uns am Ende eines gesicherten Dossiers.
5: Das Dossier.
10: Oh, wie gesichert diese Woche.
12: Das ist einmalig in der BRD-Geschichte, liebe Zuschauer. Ich habe als Journalist Hausverbot im Deutschen Bundestag bekommen.
10: In Sachsen-Anhalt darf sich Paul Klemm vom Kompaktmagazin,
13: ich habe immer gesagt, meine Zielgruppe ist die Friseuse,
10: noch frei bewegen und er berichtete von einer BSW-Veranstaltung einer gut besuchten zu Dessau.
14: Sarah kommt.
10: Und sprach dort auch mit Sarah Wagenknecht. Sie gewährte ein Interview, wie auch die Spitzenkandidatin. Auch Sarah Wagenknecht proklamiert den Ausstieg aus dem Rundfunk-Staatsvertrag.
15: ARD und ZDF singen heute aus IFF.
10: Ulrich Siegmund trifft in Oranienbaum auf einen Kollegen der Heute-Show vom ZDF.
16: Nein.
10: Fragte diesen, was machst du, wenn die GEZ weg ist, normal arbeiten gehen, könnt ihr das? Die AfD als Stimme der Arbeiterklasse, eine Meisterleistung der Linken, die es in die Geschichtsbücher schaffen wird, so es die dann am Ende noch geben wird.
17: Das Problem sind Männer.
10: Eine gefälschte Webseite der Süddeutschen Zeitung verbreitet sich in Sachsen-Anhalt. Der Tagesspiegel berichtet, sie würde Lügen über Ministerpräsident Schulze verbreiten.
18: Ich bin auch für Frieden. Friedrich Merz ist für Frieden. Jeder ist für Frieden.
10: Sie sind sich sicher, Herr Schulze?
19: Freiheit ist für uns wichtiger als
10: Der MDR publiziert, CDU-Politiker Bernd Prange, Sachsen-Anhalt, Bürgermeister der Gemeinde Altmärkische Höhe, hat 10.000 Euro an die AfD gespendet, wird für sie bei der Landtagswahl stimmen. Der zuständige CDU-Kreisvorstand soll sich nun mit einem möglichen Parteiausschussverfahren befassen. Tja, so ist das. Ist da einer nicht ganz auf Linie, dann gibt es nur noch die Option Ausschluss. In meiner Heimat Thüringen, Katja Wolf meint, Sarah Wagenknecht hat eine Grenze überschritten. Und wieder einmal, der härteste Gegner ist im eigenen Lager. Außer es geht um diese Persönlichkeit.
20: Annalena Baerbock of Germany.
10: Ihr verdanken wir Einigkeit zwischen Russland und den USA. Sie steht für ihre Rolle im Auswahlverfahren für die Nachfolge von UN-Generalsekretär Guterres in der Kritik. Die USA erkennen Kompetenzüberschreitung und Russland bezeichnet Besorgnis.
21: Dönerpreisbremse.
10: Ach, Freitag ist ja auch. Ich grüße Köln.
22: Einfache Bürger äußern sich besorgt über diese statistischen Daten.
10: Aber Svetlana, es war doch nur Annalena.
23: Slava Ukraini.
10: Heil.
24: Give us a credit.
14: Unlängst in Frankfurt am Main darf ich euch heute aus dem wesentlich saubereren Frankfurt-Oder begrüßen. Am 21. August 2026, nee, ich verabschiede mich ja schon, die kleine Audiodatei. Süd und West bekommt auch Regen, Mitte Osten auch Frankfurt-Oder trocken, Tendenz unbeständig, wieder wärmer.
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14: Am Sonnabend der Jürgen Eger in der kleinen Audiodatei.
23: Auf dem Visagenbuch ein ellenlanger Artikel über den politischen Hallodri-Forden. Unter anderem, dass er sich nicht erst seit 2026 von der AfD abgrenze. Ellenlang im Umfang einer kleinen Broschüre Herkunft schleierhaft. Für mich ein Beleg für die Richtigkeit meiner Annahme, dass er als Opponent seit Jahren staatlich gesteuert ist, beziehungsweise, dass es ein Deal zum beiderseitigen Vorteil ist. Seit Jahren darf er in einer Weise opponieren, wofür andere hausdurchsucht und Konten gesperrt werden, nachdem er jahrzehntelang als unpolitischer Clown aufgetreten war. Er wird zu Lanz eingeladen und bekommt zum 90. einen Starabend beim Regionalsender. Das Regime braucht Opponenten, die die Regimlinge reden lassen können als Opponenten über die Hauptstaatskommerzsender. Also muss es solche Opponenten geben, dass man sie reden lassen kann. Ganz einfach. Und der Hallodri-Forden ist einer von denen. Und nachdem er jahrelang vor allem den Oppositionskasper gemacht hat, macht er nun offen Anti-AfD-Propaganda auf Seiten der CDU mit der CDU für den Frieden. Lachhaft! Welch ein Friedensengelchen! Eine der Standardmethoden, die Zweifler, Unsicheren, Ambivalenten werden eingefangen und wenn man sie im Sack hat, wird die Richtung der Ideologiebotschaft

0: mir so sehr.
1: Hallo, hier ist Patrick Barb und ich grüße die Hörer von Radio Marabu. Ich bin Mitglied des BSW und ich unterstütze Frau Dr. Wagenknecht.
2: Der Marabu bringt wieder Barb. Der sagt nur Richtiges, das aber alles falsch ist. Indem er so tut, als sei das, was er kritisiert, 3 bis 5 Jahre neu. Und indem wieder nur Westler reden, er vergisst, dass das, was ihn jetzt stört, gegen uns DDR-Bürger schon seit Ende 1989 praktiziert wird und dass ihn das nicht, nie gestört hat. Schon gar nicht taucht in seinen Texten und Diskussionen der Zusammenhang zwischen dem einen und dem anderen auf, zwischen dem Endsieg 1989-90, zwischen dem Mitmachen der vielen, der meisten, der Privilegierten und dem, was dieselben Leute heute beklagen. Die, die immer schon gegen das Heute waren, dürfen auch bei ihm nicht mitreden, sind für ihn uninteressant. Und der Barb phantasmagoriert wiederum totalitäre Herrschaft. Alles, was er sagt, trifft auf die Unterdrückungsstrategien und Taktiken, Propagandismen und Demokratiesimulationen gegen das DDR-Volk zu. Nicht erst seit Ende

noch eine DDR-Legende, Hauf Henkler. Der Henkler mit dem deutschen Klaus Dieter davor und Hauf, eine Monika. So wurden benannt und hießen früher hier ansässige Menschen, als eine deutsche Nationalkultur noch benannt und befördert wurde. Und irgendwie kamen die Menschen damals ganz gut zurecht, als sie sich noch nicht schämten, weiße Haut zu haben und Deutsche zu sein, in der Deutschen Demokratischen. Eher lockig geföhnt, sie früh erblondet. So haben wir sie in Erinnerung. Wie oft im Kessel Buntes. Und sowieso von Warnemünde bis Suhl, rauf und runter, kreuz und quer getingelt, KGD sei Dank. Für die Jüngeren und Vergesslichen, Konzert- und Gastspieldirektion der DDR, zuständig für die angemessene Verteilung der sogenannten Unterhaltungskünstler über die Großkulturoase DDR. Ein hübsches Paar, das als Schlagerduo den verheißungsvollen Traum von der Zukunft unserer DDR verheißte. Poetisch, textlich wie auch musikalisch nicht unbedingt für die Überforderung unserer DDR-Volker und Volkerinnen zuständig. Nett anzuschauen, mit ihnen verging die Sendezeit angenehmer als ohne sie, insbesondere für diejenigen, die die DDR-Hauptsendezeitsendungen des Sonnabends und zu Weihnachten und zu höheren Feiertagen mochten. Mit dem Titel Wind säuselt uns der Sound der DDR um die Ohren und die Botschaft des Titels ist das Säuseln. Nicht weniger, aber auch nicht mehr.

0: Bericht von der Schwimm-EM. Alle Schwimmer, die sie im Schwimmdress zeigen, zeigen auch Tätowiermuster vor. Achselbehaarung ist nicht zu erkennen. Und anders als bei Fußball und Leichtathletik sind die Schwimmer immer noch rassereien. In Europa dürfen die Neger zwar schwitzen, aber nicht baden. Für ihr Deutschland und ihr Deutschsein.
1: Ich bin Neger.
2: Palmer sei aus den Grünen ausgetreten. Er habe Wörter benutzt, die als rassistisch angesehen werden, und wurde dafür angepisst, heißt es als Nachricht. Bewiesen wird es mit dem sogenannten N-Wort, so eine Art Beelzebub-Wort, man darf es nicht sagen. Aber alle wissen, welches Falsche gemeint ist. Denn das Eigentliche ist ja der Nigger. Der wird aber mit dem Neger immer in einen Propagandatopf geworfen und dort verrührt. Im O-Ton erfahre ich, Palmer bekannte sich dazu, Neger gesagt zu haben und weiterhin zu sagen, und lehnt die Interpretation ab, das sei auf jeden Fall faschistisch. So ist er hierin nun auf meiner jahrzehntelang gepredigten Position, ein sehr widersprüchlicher Mann, Grüner halt. Jungsche skandieren sprechchörig wieder ihn, Nazi, Nazi, wegen des Negers. Welch Idiotie, seit Jahrzehnten und immer schlimmer werdend, von Tag zu Tag, von Jahr zu Jahr.
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ist Gesang. Brüchig und dünn. Der in Millionen Fragmente zerschellt.

0: Sonne.
1: Einige Zeit, nachdem die GEZler mir erzählt haben, dass ein deutscher Sprinter eine Dopingprobenahme verweigert habe, zeigen sie mir den deutschen Sprinter. Seine Haut ist tiefschwarz, beide Eltern schwarze. Das ist Gentalente-Raub, Kolonialismus in der aktuellen Version. Ich meine, der sollte für ein afrikanisches Land starten und Medaillen erlaufen. Jedenfalls, wie bei Messerstechern arabisch Aussehende überrepräsentiert sind, also recht eigentlich werden alle Messerstecher und Machetenhauer uns als von dort stammend erzählt, so sind es bei den Sportlern Neger, afrikanischer, nicht US-amerikanischer Herkunft. Fußballer, Leichtathleten, keine Vietnamesen oder Chinesen oder andere Asiaten, Südamerikanischen, keine West- oder Nordeuropäer als Deutsche verkleidet.
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1: Auf dem Visagenbuch Heines Lorelei in einer Brutalo-Rock-Version. Eine meint, das Gedicht sei während der Hitlerei verboten gewesen. Meine Antwort: stimmt und stimmt nicht. Im Lesebuch meiner Mutter von 1942 fand ich das Heine-Gedicht. Die Pointe war und ist die Verfasserangabe, nämlich unbekannt. Heine war zwar verboten, weil er Jude war, aber das Gedicht wurde als Volkslied verkauft mit der Verfasserangabe Verfasser unbekannt.
3: Der Körner liest ausgewählte Gedichte von und mit Hans-Peter Körner.
4: Heinrich Heine, jetzt wohin? Der dumme Fuß will mich gern nach Deutschland tragen, doch es schüttelt klug das Haupt mein Verstand und scheint zu sagen, zwar beendigt ist der Krieg, doch die Kriegsgerichte blieben. Und es heißt, du habest einst viel Erschießliches geschrieben. Und es war unangenehm, wäre mir das erschossen werden, bin kein Held, es fehlen mir die pathetischen Gebärden. Gern würde ich nach England gehen, während dort nicht Kohlendämpfe und Engländer. Schon ihr Duft gibt Erbrechen mir und Krämpfe. Manchmal kommt mir in den Sinn, nach Amerika zu segeln, nach dem großen Freiheitsstall, der bewohnt von Gleichheitsflegeln. Doch es ängstet mich ein Land, wo die Menschen Tabak kauen, wo sie ohne König kegeln, wo sie ohne Spucknapf speien. Russland, dieses schöne Reich, würde mir vielleicht behagen, doch im Winter könnte ich dort die Knute nicht ertragen. Traurig schaue ich in die Höhe, wo viel tausend Sterne nicken, aber meinen eigenen Stern kann ich nirgends dort erblicken. Hat im güldenen Labyrinth sich vielleicht verirrt im Himmel, wie ich selber mich verirrt in dem irdischen Getümmel.
1: Wieder der Vorwurf auf dem Visagenbuch: in der DDR habe man auf denselben Maschinen wie vor 1945 weiter produziert. Also war die DDR Nazi. Mein Einwand: aha. Und in Westdeutschland und Westberlin haben die alle Maschinen weggeworfen, mit denen bis 1945 produziert wurde. Eine Grafik auf dem Visagenbuch. Hitler, Stalin und Putin werden Totalitarismus üblich gleichgesetzt. Weil sie im Krieg nicht siegen konnten, würden sie friedliche Zivilisten bombardiert haben. Ja, und Truman, verantwortlich für Hiroshima und Nagasaki, hat es nie gegeben. Und Nixon und Reagan, die Bushs, Clintons, Churchill, Blair und so weiter, hat es nie gegeben. Ja, sehr sinnig. Die westweltimperialistische Propaganda ist mindestens so plausibel wie die Goebbelsche. Man lasse mehr als die Hälfte weg und schon und so lange klingt es einleuchtend. Wenigstens einigermaßen. Wenigstens für Verblödete. Assad sei zum Tode verurteilt worden. Die Kopfabschneider sitzen wieder zu Gericht. Gut und bestens, dass er rechtzeitig weggegangen ist, also geflohen ist. Die Bezahlmörder der Westler nehmen wieder einmal Rache. Die Ceausescus, Saddam, Muammar al-Gaddafi, da haben unsere Erichs aber Glück gehabt. dass sich die Brittler nicht die Blöße einer standrechtlichen Exekution geben wollten, so sehr im Zentrum des weltpolitischen Geschehens, damals also mitten in Europa. Solche Morde finden eher weiter weg statt, durch Mörder, die den Westlern als unzivilisiert gelten, denen sie aber doch Aufträge erteilen, die sie machen lassen, die sie decken, insbesondere aber so tun, als hätten sie mit denen noch nie etwas zu tun gehabt.
0: Nach Egers Agitation heute mit einer schönen Meldung in den Live-Teil. Eine Meldung der Financial Times. Die Demokratische Volksrepublik Korea erlebt einen erheblichen Bau- und Konsumboom. Nordkorea. Financial Times führt das auf eine tiefere Kooperation mit Russland zurück. Im aktuellen Bild aus Pyongyang fällt mir auf, der Fernsehturm, den ja aus DDR-Zeiten jedes Kind kennt, war ja auch oft bei uns abgebildet. Er hat eine komplett neue Kuppel erhalten oder erhält vielleicht ein neues Rundrestaurant, das ist ja in Nordkorea beliebt. Ich lese, man bietet Luxuswaren an, Omega-Uhren, Kosmetikprodukte von Chanel. Auch gibt es eine inoffizielle IKEA-Filiale. Weiter unten lese ich, laut Analysten trugen Lieferungen von Wolfram maßgeblich zum Anstieg der Exporte nach China bei. So muss ich selbst nicht ergänzen, dass ich Chinas Wirken im Zusammenhang mit Nordkorea für wichtiger halte. Kim Jong-un verstärkt die staatliche Kontrolle über die Wirtschaft. Behörden haben nach Corona die Überwachung informeller Märkte und des privaten Handels ausgeweitet, um das staatliche Vertriebssystem zu stärken. Wie die davon ausgehen, wie im Grunde genommen auch mittlerweile die US-amerikanische Aufarbeitung, dass Corona mehr oder weniger eine Inszenierung war, können auch hier einen Effekt lernen. Wir lernen mit einem Ausspruch des Genossen Kim Jong-un: Die unerschöpfliche Geisteskraft der Massen ist die Hauptquelle für das Schaffen von Wundertaten und die Garantie für stete Siege. In Nordkorea berichtet man eine neue Reisanbaumethode, die aktive Einführung einer neuen medizinischen Therapie nach Choreo-Art, und man feiert die erste koreanische Ringkampf-Weltmeisterin. Und so fühlen wir uns eingefunden an einem Sonnabend, dem 22. August 2026, die kleine Audiodatei.
5: Washington hat keine andere Wahl, als die Forderungen Teherans zu akzeptieren, die in dessen Vorschlag für einen Waffenstillstand dargelegt sind. Jeder andere Ansatz sei zum Scheitern verdammt. Das sind die Worte des iranischen Parlamentspräsidenten Mohammad Bakir Ghalibaf.
0: Danke, liebe Svetlana, deine Nummer ist schon ein paar Wochen alt, aber in den USA verfügen sie offensichtlich nicht über Zivilisations- und Bildungsgrad zu begreifen. Und so wenden wir uns heute wieder zu den Meldungen aus dem Land. Tagesschau immerhin zitiert Präsident Pezeshkian, nennt ihn auch Präsident, sehr ungewöhnlich. Kein Diktator, kein Regime. Meint, er sieht einen guten Zeitpunkt für ein Kriegsende, sein Land im Vorteil. Die Tagesschau zitiert die staatliche Nachrichtenagentur IRNA, die ich dann gleich mal direkt aufrufe. Deren fehlerfreie deutsche Publikation meldet mir massive israelische Luft- und Artillerieangriffe auf den Südlibanon. How dare you? Gerade von der Tagesschau zitierte Ghalibaf weiter der Kampf Irans und Iraks. Beide werden hier schon zusammen genannt. Gegen die USA und Israel wird weitergehen. IRNA zitiert Generalmajor Abdullahi: Irans Reaktion auf neue Bedrohungen durch den Feind ist verheerend. Der irakische Abgeordnete Faleh al-Kassali, Vorsitzender der Fraktion Muntasirun: Die fortgesetzte Präsenz US-amerikanischer Truppen und Stützpunkte stellt eine Einmischung in irakische Angelegenheiten dar. Gerne zitieren die Iraner Mark Warner, US-Senator. Er nennt den Krieg gegen Iran katastrophal und fragt, wann wird US-Präsident Donald Trump diesen beenden. Nebenbei hat Iran ein Präferenzhandelsabkommen mit Oman abgeschlossen und begeht im Razavi-Schrein eine Zeremonie zum Gedenken an den Revolutionsführer. Gelehrte, verschiedene Teile der Öffentlichkeit und eine Gruppe von Beamten nahmen teil.
6: Lack, was los mit diesem Trump-Junge? Ja, er will Dings, also hier, Sesamstraße von Hummus, ja. Also Trumpy-Boy sagt, tamam, wenn ihr zumacht Straße, ich mache eure Zuhe-Straße mehr zu.
0: Bloomberg berichtet, Gold und Bitcoin steigen, Zweifel an der Stabilität des Dollars wachsen. Hollywood möchte den Nord Stream-Anschlag verfilmen. Oscar-Preisträger Adrian Brody soll die Hauptrolle spielen. Der Film soll Snake Island heißen.
7: Macht Nord Stream 2 auf.
0: Die Tagesschau unterhält mich köstlich mit Angstmeldungen zur Befüllung der Gasspeicher. Es wird immer enger. Den Händlern laufe die Zeit davon. Vorgaben wären laut Energiewirtschaft kaum mehr zu schaffen. Ein Kommentar?
8: Die
0: Sicherheitsbehörden haben am Stadtrand von Berlin ein Versteck mit zwei scharfen Waffen entdeckt. Nach Einschätzung der Behörden ein Depot russischer Agenten für mögliche Anschläge. Das Ganze schon im Vorjahr. WDR, NDR und Süddeutsche Zeitung, die mir sehr suspekte Verschmelzung öffentlich-rechtlicher und kommerzieller Medien, berichtet aufgeregt. Nun ja, wenn man Millionen Menschen ins Land holt, denen ein merkwürdiges Etikett erteilt, sollte man doch nicht generell davon ausgehen, dass diese Vaterlandsverräter sind. Aus deren Sicht natürlich. Die Tagesschau meldet Tote nach Attacke auf ein ukrainisches Einkaufszentrum in der Stadt Krivoj Rog, Zelenskys Heimatstadt. Die Tagesschau nennt diese anders. Auch aus dem Donbass werden Tote und Verletzte gemeldet. Die Tagesschau bezeichnet diesen immer noch russisch besetzt. Offiziell ist er Teil der russischen Föderation, was wohl in Hamburg zu lernen schwer ist, aber das wird noch. Dass in und um das Einkaufszentrum militärische Güter gelagert sein könnten, lese ich nicht. Meistens ergibt es sich aber bei längerer Recherche. Russlands Verteidigungsministerium erklärt, der Zusammenbruch der ukrainischen Saporosche-Front rückt näher und verboten in der Ukraine, Mascha und der Bär, die beliebte russische Zeichentrickserie. Es ist wie in Deutschland zeitgleich Tatort, Rammstein und Helene Fischer zu verbieten. Bei euch würden ja mittlerweile viele aufatmen. Aber apropos Bär. Im Altai-Gebirge gab es mehrere Vorfälle mit Bären. Eine Frau wurde gefressen, der Bär drang auf einem Campingplatz ein, holte die Touristin aus Novosibirsk aus ihrem Zelt, ließ sich von Schüssen der Polizei nicht beeindrucken, schleppte sein Opfer in den Wald, riss Arme und Beine ab, tötete die Frau und verscharrte sie. In Russland Diskussion, warum Polizei und Wildhüter offenbar nur versucht hatten, das Tier mit den Schüssen zu verschrecken, aber nicht erlegten. TASS berichtet, die Verstorbene war Mitarbeiterin der Gebietsverwaltung Novosibirsk des russischen Katastrophenschutzministeriums, Inspektorin für Aufsichtstätigkeiten. Na, das wird der Bär doch nicht gewusst haben. Ich bin ja hier gerade in Frankfurt-Oder und die naturalistische Darstellung Abriss von Arm und Bein erinnert mich ein wenig an Kleists journalistisches Wirken. Gefahr auch in Bayern. Ein Biber beißt einen Schwimmer. Der Bayerische Rundfunk berichtet. Und noch Schweden. Machetenangriff an schwedischer Schule. Mehrere Menschen verletzt. Die Berliner Zeitung schreibt Schwert. Die schwedische Zeitung Aftonbladet berichtet. Zum Motiv noch keine Angaben. Gegend ist allerdings für einen hohen Migrationsanteil bekannt.
8: Schönes Wochenende, Marcel.
0: Danke, Ramon Schack. Durchwachsen ist es Sonne, Wolken, Gewitter. Kühl in die kommende Woche Wetter. Beruhigung, es wird wieder wärmer. Genießt es zum Ende der Woche. Deutliche Abkühlung.
8: Marcello, ich sage einfach nur viel.

0: macht so viel Frohsinn, pisst jetzt an Alexander Teske, den Sven Schulze. Nach unserem Interview mit Ulrich Siegmund.
1: Was wäre die Vision 2026 ohne eine gemeinsame Simson-Ausfahrt?
0: Hatten wir auch Sven Schulze in den Podcast sachlich richtig eingeladen.
2: Ich bin auch für Frieden. Friedrich Merz ist für Frieden. Jeder ist für Frieden.
0: Merkt euch das, auch wenn es anders klingt.
3: Freiheit ist für uns wichtiger als Frieden.
0: Leider hatte er keine Zeit für uns. Dabei hätte er nicht mal reisen müssen, sondern hätte das Gespräch bequem im Büro führen können.
4: In der Mokka mich eisbar, da ist das geschehen.
0: Mit Trinkpause. Das Gespräch mit Siegmund allein haben auf YouTube über 75.000 Menschen gesehen. Erwähne das, weil Schulze eine Einladung von Ben Berndt in den Podcast ungeskriptet mit der Begründung abgelehnt hat. Er reise nicht mitten im Wahlkampf nach Köln. Ulrich Siegmund war es nicht so weit. Ihr Erzähler ergänzt, er hat ja auch eine Simson. Das Video steht nach einer Woche bei 4,7 Millionen Abrufen auf YouTube. Nun ist Sven Schulze zu Gast im Podcast von Thilo Jung. Der zeichnet seine Gespräche im Studio in Berlin auf und hat ein sehr linkes Publikum, was völlig okay ist. Nur... viele Wähler glaubt Schulze, bei Jung zu überzeugen. Wer berät ihn? Bei Ben Berndt ist das Publikum eher konservativ. Mit den großen Sorgen des Alexander Teske begrüße ich das Publikum hier in der kleinen Audiodatei. Dreiständig ist es auf jeden Fall. Und da rechne ich mal, stellt euch vor, ich müsste jedem Hörer ein Bier ausgeben. Das wäre ein teurer Spaß. Spaß aber muss sein am 23. August 2026, die kleine Audiodatei, ein Sonntag.
5: In letzter Zeit... ist für mich nicht möglich gewesen, vor euch aufzutreten.
0: Helge Schneider hier während Corona in Selbstmitleid ertrinkend verließ nach rund 20 Minuten die Bühne, berichtet die Schwäbische Zeitung. Er habe keine Lust mehr, er hatte Probleme mit der Technik. Everybody loves somebody sometime. Ich liebe Schlagerfreude, erinnert das natürlich an Dean Martini, der in späteren Auftritten gelangweilt ins Publikum aschte. Hätte Helge Schneider je Momente dessen Ausstrahlung gehabt.
6: Katzen. Klo.
0: Wäre es was gewesen, aber er hat seinen Platz gefunden.
7: Wahnsinn, warum schickst du mich in die Hölle?
0: Wolfgang Petris Sohn Achim erklärt der Bunten, mein Vater hat keine Kreditkarte, kein Handy, kein gar nichts. Nicht wissend, was ein gar nichts ist, muss ich dann erklären, Wolfgang Petri kann die kleine Audiodatei nicht hören, sofern er sie nicht mit dem gar nichts hören kann. Der Westen berichtet, eine asiatische Journalistin besucht eine deutsche Sauna. Sie war schockiert, weil die Menschen dort unbekleidet waren. Das sage ich seit Jahren. Die Nacktbadekultur wird komplett verschwinden. Vielleicht laufen wir in 100 Jahren mit Burka umher. Frankfurter Allgemeine Zeitung. Magnus Brecht kennen. Historiker. Viele Westdeutsche haben mittlerweile die Nase voll angesichts der ständigen Klagen aus dem Osten und auch angesichts der Kosten. Ursachen dafür, warum der Osten anders ist als der Westen, würden nicht rational, sondern emotional im Osten betrachtet. Aber der Westen ist immer rational. Mit Menschen wie Ihnen möchte ich nicht, Herr Brecht kennen. Mensch zweiter Klasse sein. Abfall bin ich, weil ich Sie nicht verstehe. Danke für die Klarstellung Ihrerseits. Springers Hetz Blatt Welt berichtet, die Leitung der Militärzeitung Stars and Stripes der USA wurde wegen Ungehorsams gefeuert. Der Spiegel berichtet, in England sterben 7 Menschen nach einer Verfolgungsjagd mit der Polizei. Mensch, das sind ja mehr wie nach einem russischen barbarischen Angriff auf zivile Ziele. Eine Umfrage der Nachrichtenagentur RBC bestätigt, die meisten Russen vermissen Reisen nach Europa nicht. Nun ja, die meisten leben ja selbst in Europa. Russland ist das größte europäische Land. Liebe Geografie-Fanatiker. Paris sagt Kiew mehr Abfangraketen zu. Russlands Luftabwehr schießt 250 ukrainische Drohnen ab und weitere russische Angriffe auf ukrainische militärische Infrastruktur gab es. Wladimir Putin erklärt, Moskau ist nur bei Berücksichtigung der Frontlage verhandlungsbereit.
8: Give us a credit.
0: Die Türkei beantragt einen Interpol-Haftbefehl gegen Benjamin Netanyahu. Grundereignisse um die Gaza-Flottille, auch erwähnt der Völkermord durch Israel in Gaza.
9: How dare you?
0: Der türkische Justizminister verbreitet sich auf X.
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0: Tesla ruft fast 3 Millionen Autos in China zurück, berichtet Business Insider Deutschland. Sicherheitsprobleme mit versenkbaren Türgriffen, Notentriegelungsgriffe. So informiert uns der Springer Verlag. Die iranische Nachrichtenagentur IRNA zitiert Senatorin Elizabeth Warren der Demokraten. Trumps Krieg gegen den Iran hat die Kosten für die US-Amerikaner erhöht. Der iranische Armeesprecher erklärt, der jüngste Krieg führte zu einem geopolitischen Erwachen der Iraner. Der Vizepräsident und Leiter der Nationalen Verwaltungs- und Beschäftigungsorganisation Irans erklärt mit Bezug auf die 90 im Krieg gefallenen Mitarbeiter, Zitat, ich bezeuge, dass jedes Mitglied des Regierungspersonals Tag und Nacht für das Volk gearbeitet hat. Aladdin Rafizadeh. Der Leiter des Zentrums für politische und internationale Studien im Außenministerium des Irans betonte die entschlossene Verfolgung von Verbrechen gegen die iranische Nation. Er erklärte, in den vergangenen 1,5 Jahren sind hunderte rechtlicher und internationaler Dokumente zu Terrorfällen gegen die iranische Republik und Staatsbürger erstellt und an die zuständigen internationalen Institutionen übermittelt worden. Und der Brigadegeneral Pakersadeh, in Katar gefangen genommene iranische Piloten sind schwer verletzt und krank. Und hier passend der heutige Ausspruch des Genossen Kim Jong-un. Wir verlassen uns nicht auf die Bewaffnung wie Kanonen oder Raketen, sondern auf liebe Soldaten. Wladimir Putin und Dmitri Medvedev beschwören auf ihrem Parteitag Zusammenhalt, berichtet der ORF. Französische und britische Diplomaten rufen nach Einhaltung von Völkerrecht in Palästinensergebieten. Pointen muss man setzen können.
6: Ein neuer Tag, ein neuer Grund für Kritik an Friedrich Merz.
0: Tagesschau meisterhaft. Merz verspricht Reformen so schnell wie möglich. Danke, beste Svetlana.
6: Wir warnen Sie, folgende Bilder können verstörend werden.
0: Aldi kämpft gegen Lidl, die deutschen Discounter liefern sich einen Preiskampf, empfindet die Tagesschau. Nein, sie berichtet.
8: Geh doch zu Netto!
0: Bei den überall deutlich sichtbaren gleichen Preisen können derartige Berichte mir nur die vollendete Verachtung des Publikums seitens der Tagesschau-Hetzer dokumentieren. Friedrich Merz besucht eine Waldbrandstätte in Nordrhein-Westfalen und wurde ausgebuht. Landwirte taten dies. Das Ganze im Kreis Düren. In der gleichnamigen Stadt brannte es auch vor 80 Jahren. CDU und SPD leiden unter Mitgliederschwund, Grundüberalterung und Todesfälle. Es publiziert der X-Account wahlrecht.de. Der Spiegeltitel wieder Ulrich Siegmund sorgt für Gratiswerbung. Man publizierte ihn als der gefährlichste Mann Deutschlands. Die Landtagswahl in Sachsen-Anhalt wird organisiert beobachtet durch eine NGO der Grünen, Plattform Wahlen.
9: Sarah kommt.
0: Und Sarah Wagenknecht zu Ulrich Siegmund. Ein neuer Hitler wäre er nicht.
11: Wenn ich heute zu Ihnen und damit zu Millionen anderen deutschen Arbeitern und Arbeiterinnen spreche.
0: Auch ich nehme leichte Differenzen in der Pronuancierung wahr. Der Vatikan baut den Bau einer Photovoltaikanlage. Reuters berichtet, Hauptziel ist die Versorgung der Sendeanlagen von Radio Vatikan. Sonne, Wolken, meist trocken, es wird nächste Woche nochmal warm. Ab Donnerstag Gewitter, dann deutlicher Temperaturrückgang.

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1: Jürgen Walter in den 80er Jahren im ausverkauften Palast der Republik. Seine Show Ich bin.
2: Wissen Sie, wie eine Show gemacht wird? Man braucht dazu die Idee. Musik, Texte, also Lieder, Ballett. Aber sagen muss man auch was. Aber was? Herr Walter, wo lassen Sie denn denken, fragte einer, als ich den Einfall hatte. Ich bin. Kaum gesagt, wurde mir schlecht. Was soll denn das heißen, sagte der. Natürlich bist du. Du bist du, wer denn sonst? Das ist dein Einfall. Natürlich. Es ist keine Kunst zu sagen, ich bin. Man muss sein. Leicht ist es nicht. Schon in der 5. Klasse stand auf meinem Zeugnis, er ist fleißig, aufmerksam, hilfsbereit. Aber er fügt sich nicht ins Kollektiv. Immer hat er eine eigene Meinung. So bin ich geblieben. Also, ich stehe hier vor Ihnen. Sie sind hier. Stellen Sie sich vor, ich wäre nicht gekommen. Noch peinlicher, Sie wären nicht gekommen. Ich bin, heißt auch für Sie da. Und je mehr Sie hier sind, umso mehr bin ich für Sie da. Und mehr lässt sich eigentlich dazu auch überhaupt nicht sagen. Wozu auch? Ich bin.
1: Jürgen Walter, live im Palast der Republik, zu unser Glück, auch im Fernsehen ausgestrahlt. Im Fernsehen der DDR, Mediengeschichte, DDR 1.

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1: 8 Uhr, von Radio DDR hören Sie Nachrichten. Die SED hat nach den Worten von Generalsekretär Erich Honecker dadurch Kontinuität und Dynamik in der Entwicklung der DDR gesichert, dass sie bereits seit langem nach einem bis zum Jahr 2000 berechneten tragfähigen Gesellschaftskonzept arbeitet. Dessen Kern sei die Einheit von Wirtschafts- und Sozialpolitik, betonte Honecker gestern in Berlin gegenüber dem DKP-Vorsitzenden Herbert Mies. Zugleich erteilte Honecker jedwedem Dogmatismus eine klare Absage. Die SED brauche Fähigkeit, Entschlusskraft und Kühnheit, um in einem Prozess tiefgreifender Wandlungen die entwickelte sozialistische Gesellschaft zu gestalten. Der Fortsetzungsausschuss der Christlichen Friedenskonferenz CFK rief in einer Botschaft die Mitgliedskirchen aller Kontinente auf, aktiv am Ringen um Frieden, Gerechtigkeit und Bewahrung der Schöpfung teilzunehmen. In diesem Hauptdokument der fünftägigen Beratungen in Görlitz wird hervorgehoben, es gehe um die gemeinsame Überwindung der Gefahren, die alle bedrohten. Der chilenische Innenminister Fernandes ist gestern zurückgetreten. Staatschef Pinochet hatte ihn noch kurz zuvor im Amt bestätigt und mit der Bildung der neuen Regierung betraut. Bei der Kollision eines griechischen Passagierschiffs mit einem italienischen Frachter sind gestern vor dem Hafen von Piräus mindestens 2 Menschen ums Leben gekommen und 72 verletzt worden. Der seit Tagen über der Karibikregion tobende Hurricane John nähert sich mit Spitzengeschwindigkeiten bis zu 200 Kilometern in der Stunde der mittelamerikanischen Küste. Das Wetter. Die Temperatur zurzeit in Berlin 9 Grad, Luftdruck 1024 Hektopascal, schwach fallend. Nach Auflösung örtlichen Nebels zunächst in Thüringen, im Harzgebiet und in den Frühstunden, auch im äußersten Nordosten gebietsweise heiter. Sonst überwiegend starke, im Tagesverlauf von Südwesten her langsam nordostwärts übergreifende, auflockernde Bewölkung.

0: Kaum Niederschlag. Höchsttemperaturen zwischen 8 und 13 Grad. Meist schwachwindig. 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Es ist 8.07 Uhr.
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0: Eine klingende Postkarte aus dem Jahr 1960 mit Bärbel Wachholz.
1: Hallo, lieber Schallplattenfreund. Achtung, Aufnahme. Jetzt kommen die entzückendsten Grübchen von Groß-Berlin und die gehören Bärbel Wachholz.
2: Ein Häuschen.

0: Ja, früher gab Bärbel Wachholz selbst das Signal. Achtung, Aufnahme.
1: Das stimmt nicht ganz, Heinz Quermann. Ich habe eher gesagt, bitte recht freundlich. Denn bevor ich als Schlagersängerin auf der Bühne stand, habe ich 3 Jahre Fotografin gelernt und war tagsüber im Atelier und in der Dunkelkammer.
0: Oh, da hätte ich mich aber gerne mal entwickeln lassen.
1: Aber wenn es abends meine Zeit erlaubte, besuchte ich die Volksmusikschule und sang dort Lieder von Schumann, Schubert, Mozart. Aber weil ich jung bin, habe ich auch gerne Schlager gesungen.
0: Ja, und weil ich jung bin, ist ja wohl auch einer ihrer erfolgreichsten Amiga-Aufnahmen. Ja.

0: Wann war der große Start für Bärbel Wachholz?
1: Ja, das war Ende 1956 in der Endausscheidung der kleinen Premiere zur Funk- und Fernsehwoche in Berlin.
0: Wie viele Teilnehmer waren ursprünglich dabei?
1: Es waren ungefähr 2000. Und davon belegte ich den zweiten Platz.
0: Ja, das war wirklich ein großer, ein schöner Erfolg. Und dann begann quasi die große Karriere von Bärbel Wachholz. Nun, in diesen Jahren, Bärbel, waren Sie ja auch einige Male außerhalb der Republik tätig?
1: Ja, ich war in der CSR, in der Volksrepublik Ungarn, Volkspolen und im vergangenen Jahr war ich in Damaskus.
0: Ja, das war das Programm, die Leipziger Messe, Grüß die Messe in Damaskus.
1: Ja, es war für uns alle ein unvergessliches Erlebnis. Der Flug mit der TU-104 und dann habe ich das erste Mal in meinem Leben die Wüste gesehen, vor den Pyramiden gestanden, Kamele gesehen.
0: Warum gucken Sie mich dabei so an?
1: Ach, das war rein zufällig.
0: So. Wie lange waren Sie in Damaskus?
1: Es waren 14 unvergessliche Tage.
0: Ja, aber liebe Bärbel Wachholz, nun wollen wir noch einen dritten Amiga-Titel hören.
1: Ja, lieber Schallplattenfreund, zum Abschluss dieser klingenden Postkarte noch eine neuere Amiga-Aufnahme. Und ich würde mich sehr freuen, wenn Ihnen dieser Titel gefällt. Da.

0: So, das war die Gruppe Karussell, Fenster zu, ein Text übrigens von Kurt Demmler. Und ich will ehrlich sein, wenn man sich so die einschlägigen Hitsparaden und Wertungssendungen anhört, dann mir geht es jedenfalls so, vermisse ich doch hin und wieder einen Text von dieser Qualität eines Kurt Demmlers. Aber egal. Machen wir weiter mit zwei weiteren Mitschnitt-Oldies. Wir haben Pink Floyd rausgesucht, die haben sich ja nur leider aufgelöst. Another Brick in the Wall aus dem gleichnamigen Album. Und hinterher ein bisschen was aus der Disco-Zeit, Mitte der 70er. Da gab es eine Dame, die hatte 3, 4 große Hits, nämlich Tina, Charles und I Love to Love, but my baby loves just to dance. Pink Floyd und Tina Charles. Ach ja, I Love to Love, was war ich verliebt damals in Tina Charles. Oh ja, ja. Leider stand unserem gemeinsamen Glück eine Tatsache im Wege, wir wurden niemals vorgestellt. Das waren die zwei Oldies, Pink Floyd und I Love to Love und davor Karussell. Und nun zu den ganz neuen Sachen, und zwar zu denen, die Sie am kommenden Donnerstag um 20 Uhr im ersten Programm DDR-Fernsehen erwarten können. Es gibt wieder einmal Bon. H&M, Sie bekommen den silbernen Bon. Olaf Berger, Hanna und Dana, Muck mit einem neuen Titel, Rock'n'Roll mit den Pettycats, Blues mit Matthias Lauschus, Inka und Sternmeißen. Und mit Martin Schreier von Sternmeißen habe ich ein ganz kurzes Gespräch geführt. Was gibt es Neues bei Stern?
1: Ja, es gibt wieder mal eine Veränderung. Wir haben einen neuen Gitarristen. Hm? Er kommt von Reform zu uns und er heißt Micha. Und wir sind ganz froh darüber, dass wir ihn bekommen haben. Unserer Meinung nach ist es ein Gitarrist, der in den letzten Jahren ziemlich unter Wert verkauft wird, obwohl er absolute Spitze ist. Und ich hoffe, dass er in den Rahmen von Stern zu dem wird, was ihm gebührt.
2: Ja. Was hat Stern im Jahr 87 vor? Gibt es Projekte, über die wir heute schon reden sollten?
1: Ja, wir haben eine ganze Menge vor. Als erstes werden wir erstmal unsere 7. LP fertigstellen. Die heißt Nächte. Und dann gibt es eine Tour im Lande. Nicht ganz so viele Konzerte wie sonst. Wir machen ungefähr 50 Gigs im ganzen Jahr. Da gibt es ein paar Fernsehsendungen, jetzt sind wir ja bei dir in Bonn, dann machen wir noch Stopp Rock. Und dann wird es aller Wahrscheinlichkeit noch ein paar Auslandsgastspiele geben, sehr vielleicht in der Sowjetunion. Und wir haben auch Angebote aus der Bundesrepublik.
2: Und auch 87 und die Jahre danach wird Sternmeißen das bleiben, was immer war, nämlich eine Spitzenband, auch wenn IC sein Soloprojekt weiter verfolgt.
1: Ja, das ist nur gut so.

0: Karin Grigorek 1979 im Fernsehen der DDR. Ein Gespräch im Hause Stein über den abwesenden Herrn von Goethe.
1: Gut, Stein, ich bin bereit, Sie anzuhören. Sie machen mir Vorwürfe, und das sollen Sie nur gestehen, nicht Sie allein. Sie sagen, es sei Ihr eigenes Empfinden, was aus Ihnen spricht, aber Sie haben gar kein eigenes Empfinden, und hätten Sie eines, Josias, so würden Sie sich schwerlich herausnehmen, es dem meinigen entgegenzusetzen, wenn es nicht das übereinstimmende Empfinden des ganzen Weimar wäre. Es zeigt also von bei Ihnen ungewöhnlicher Rücksicht, dass Sie die Frage als eine eheliche hinstellen. Aber diese Art Schonung bringt uns nicht weiter. Meinen Sie, ich hätte auf dem Ball gestern die Stimmung nicht bemerkt? Ich stand ja fast abgesondert wie eine Verworfene. Blicken wir den Dingen ins Auge. Mein jetziges Verhältnis zu Goethe wird allgemein missbilligt, nicht nur von Ihnen. Ich vergesse meine Schuldigkeit, ich bin untreu, ich schädige das Ansehen des Herzogtums. Alle Welt denkt so. Nun, die Tatsachen sind kaum zu leugnen. Und ich? Sie kennen mich. Wäre die Erste, die Anklage gegen mich zu erheben, wenn ich die Sache ebenso äußerlich betrachten könnte wie alle Welt. Sie müssen reden. Reden Sie. Ich bin fähig, jede meiner Handlungen zu rechtfertigen, selbst wenn der Hof oder der Herzog oder was mich am tiefsten schmerzt, die Herzogin mit mir unzufrieden ist. Es ist die Wahrheit, Stein.
0: Ich habe Goethe abgewiesen. Karin Grigorek aus der Produktion des Fernsehens der DDR, ausgestrahlt am 25. Dezember 1979. Ein Gespräch im Hause Stein über den abwesenden Herrn von Goethe. Das Einpersonenschauspiel in 5 Akten des Dramatikers Peter Hacks liiert mit Karin Grigorek. Es zählt zu den weltweit erfolgreichsten deutschen Bühnenwerken des 20. Jahrhunderts. Eine Verteidigungsrede der Hofdame Charlotte von Stein an den eigenen Ehemann. Ein Juwel in meinem Archiv. Marcel Reich-Ranitzky nahm ein Gespräch im Hause Stein in seinen Kanon der lesenswerten deutschsprachigen Werke auf. Karin Grigorek, geboren am 26. September 1941, verstorben am 21. oder 22. April 2023 in Berlin.

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1: Hier fielen vor 50 Jahren die ersten Schüsse. Die Westerplatte bei Gdansk. An die Völker und Regierungen Europas gewandt, hob an diesem historischen Ort Polens Staatspräsident Jaruzelski hervor, Polen wolle nie wieder Krieg. Erstmals seit Jahrhunderten lebe das Land in sicheren Grenzen.
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1: Hören Sie jetzt den Leiter des Amtes für Wasserwirtschaft, Diplom-Ingenieur Rochlitzer, zum Stand der Wasserversorgung in der DDR.
2: Liebe Zuschauer, viele von Ihnen werden sich die Frage gestellt haben, ob sich die Sorgen der Wasserwirtschaft in den letzten Tagen etwas vermindert haben, da es doch in vielen Gegenden der Deutschen Demokratischen Republik Niederschläge manchmal sogar recht reichlich gab. Nun, ich muss Sie leider etwas enttäuschen. Die Niederschläge haben zwar die Wasserführung in einigen Gewässern geringfügig aufgebessert, aber im Allgemeinen hält die sinkende Tendenz weiter an. Als Beispiel darf ich die Elbe anführen, die wichtigste Wasserversorgungsquelle unserer Republik, die anstelle der 7 Milliarden Kubikmeter Abfluss, die bis 31. Juli gebracht werden sollten, nur 4 Milliarden gebracht hat. Ähnlich sieht es in vielen anderen Gewässern aus. So haben wir an der Neiße, an der Aller und an der Helme den bisher überhaupt niedrigsten Wasserstand zu verzeichnen. Es ist verständlich, dass sich die niedrige Wasserführung auch auf den Grundwasserstand auswirkt. Und es ist besonders in den Gebieten, die flachliegende Wasserfassungen haben, zu Schwierigkeiten kommt. Das betrifft insbesondere die Südbezirke, Gera, Suhl, Erfurt, Karl-Marx-Stadt, zum Teil auch Dresden und Cottbus. Die Bevölkerung hat eine große Initiative entwickelt, um den örtlich auftretenden Schwierigkeiten zu begegnen. Sehr begrüßenswert ist die Initiative der Werktätigen der wassernutzenden Industriebetriebe, die aus der Frostperiode des vergangenen Jahres Schlussfolgerungen gezogen haben und sich gründlich auf einen sinkenden Wasserstand vorbereitet haben. Allerdings kann ich nicht verschweigen, dass eines der wichtigsten Probleme der Wasserwirtschaft in der Deutschen Demokratischen Republik, nämlich das Abwasser, uns sehr ernste Sorgen bereitet. Durch die sinkende Wasserführung wächst die Konzentration der Abwässer und damit die Schwierigkeit, dieses Wasser für den unterliegenden Nutzer wieder zu verwenden.
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0: Berliner Rundfunk 1990, Helga Hahnemann interviewt Tamara Danz. Berliner
1: Rundfunk. Ich meine Figur halte, wissen die Leute bereits, wie ist denn das bei dir?
2: Naja, so früh nach dem Aufstehen gleich einen rauchen auf nüchtern Magen.
1: Nein,
2: der Gag ist, dass jetzt ganz viele schon wieder stimmen, wa? Und okay. Insofern kann man jetzt schon mal wieder an das alte Zeug rangehen und sich das mal durchgucken. Mhm. Ich meine, das ganze Textmaterial.
1: Meine Revolutionärin hier, Tamara. Ja. Hör mal, du hast doch auch mal viel Briefe von Jugendlichen gekriegt, wa?
2: Ja.
1: Hast du auch mal Post aus dem Knast gekriegt?
2: Ja. Auch schön.
1: Kapier auch eben. Von Norbi. Wir werden erstmal Jailhouse spielen. So, pass mal auf, jetzt aber ernsthaft. Du bist aus einem bestimmten Grunde hier. Nämlich, du kommst da gleich in meinen Film rein und da wollen wir auch ein wunderschönes Lied von dir spielen. Oder wolltest du, sag doch noch mal irgendwas, hast du noch ein Anliegen oder so? Wie geht's euch? Von Silly?
2: Nee, gut, das ist alles okay.
1: In Ordnung.
2: Und ja, Anliegen habe ich ganz viele. Aber das gehört ja hier nicht her. Wir sind hier eine lustige Sendung.
1: Eine Unterhaltungssendung, ja, ist in Ordnung. Das andere verpackst du in die Texte mit rein.
2: Auch, ja.
1: Und jetzt spielen wir ein wunderschönes Lied von euch, von Silly. Und das heißt?
2: Wissing, was hast du denn an?
1: Na, verlorene Kinder.
2: Ach so, ja.

0: Linken und wählte mit 34 Jahren schließlich den Freitod. Er schrieb vorher, es fehlt mir an Kraft, die Zeit wieder einzurücken. Der Dichter des zerbrochenen Krug, der Penthesilea, des Prinzen von Homburg oder des Michael Kohlhaas erlebte keines seiner Werke auf der Bühne. In unserem Land zählen die Stücke von Heinrich von Kleist zum ständigen Repertoire der Theater. Das Theater in Frankfurt-Oder trägt den Namen dieses berühmten Sohnes der Stadt und fühlt sich dem Erbe Heinrich von Kleist besonders verpflichtet. Und wenn Sie Frankfurt-Oder besuchen, dann sollten Sie diese Gedenkstätte und damit Heinrich von Kleist näher kennenlernen.
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1: Wie das Amt für Wasserwirtschaft der Deutschen Demokratischen Republik mitteilt, sinkt der Wasserstand der Elbe im Raum Dresden infolge der nur unwesentlichen Niederschläge am Wochenende weiter ab. Die Wasserläufe in den drei Thüringer Bezirken haben wieder Niedrigwasser. Im Bezirk Erfurt wurden 38 neue Staue errichtet, sodass die Landwirtschaft zusätzlich Wasser zur Beregnung erhält.
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0: als Bursi. Lebte vom 18. Januar 1956 bis zum 14. Februar 2022. Mit Jürgen Schulz sprach er im Fernsehen der DDR 1989.
1: In 4 Wochen etwa feierst du deinen 34. Geburtstag. Wen lädst du da ein?
2: Du, da habe ich noch gar nicht so genau drüber nachgedacht.
1: Sind es Kollegen?
2: Ja, man muss dazu sagen, dass ich einen bestimmten Kreis von Kollegen habe, mit dem ich mich oft treffe.
1: Ja.
2: Also in Abständen.
1: Ja.
2: Und mein doch weitaus größerer Freundeskreis ist aus dem normalen Volk. Also das sind Leute, die bei mir in der Umgebung wohnen, die ganz normale arbeiten gehen, 8,5 Stunden am Tag. Und die werden sicherlich die Ersten sein.
1: Wie kommt es eigentlich, dass Unterhaltungskünstler kaum aus ihrem eigenen Kollegenkreis sich Freunde suchen? Aus Angst, dass man auch in der Freizeit nur über die Arbeit spricht? Oder über die Arbeit des anderen?
2: Naja, das ist natürlich immer das grundlegende Problem und nervt natürlich, wenn jetzt also Leute, Künstler zusammen sind, dann quatscht man also immer nur über den neuen Hall und über den neuen Mixer und über dieses Kram und meine Platte kommt dann und dann. Und das nervt mit der Zeit. Ja. Man sieht sich natürlich oft, wir Kollegen sehen uns natürlich oft bei Fernsehsendungen und da hat man so viel Zeit, weil Fernsehsendungen im Grunde genommen etwas sehr Langweiliges sind. Ja. Man hat also 3 oder 4 Minuten seinen Auftritt und sitzt dann stundenlang rum. Und da sind so viele Unterhaltungskünstler, mit denen kann man so viel quatschen.
1: Da siehst du, wie schön diese Sendung ist.
2: Das ist eine super Sendung, das kracht hier derartig.
1: In deinem ersten Leben hast du Fahrstühle gebaut, ja?
2: Ja.
1: Ist das richtig?
2: Das habe ich gelernt, Maschinen- und Anlagenmonteur mit Spezialisierung zum Aufzugsmonteur.
1: Ja.
2: Und war also in Marzahn, also mit in den ersten Neubauten damals tätig und wir haben dort Fahrstühle gebaut. Man möchte es mir verzeihen, wenn sie heute nicht mehr gehen.

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0: Wichtiger Mann bei Amiga, dem staatlichen Schallplattenlabel der DDR, Dr. René Büttner. Neuveröffentlichungen stellte er vor im Jugendclub des Fernsehens der DDR 1981.
1: Das ist alles in Tüten. Das ist eine LP, die heißt 100.000 Urgewalten. Und neben diesen Gewalten und dem Bermuda-Dreieck und anderen auch Glaube an dich.
2: Glaube!
1: An die Musik unserer Gruppen glauben neuerdings nicht nur sie selbst, sondern auch die Fans. Ich möchte euch noch drei weitere Tipps geben. Zum einen auf die vierte LP von Karat hinweisen, die vor etwa einem Monat erschienen ist und sich einen ungeheuer großen Publikumskreis inzwischen erkämpft hat. Kann ich euch sehr empfehlen. Weiter auch ist interessant, neu und lohnt zum Zuhören. Reinhard Lacourmi auf einer ganz anderen Strecke, auf dem Gebiet der elektronischen Musik. Die Platte heißt Das geheime Leben. Dann so vorsichtshalber, damit man auch weiß, was gemeint ist, noch dahinter gesetzt Electronics. Und als drittes, wir haben vorhin auch über das Pioniertreffen gesprochen. Es gibt einen Liedermacher unseres Landes, der sehr viel für Kinder und Pioniere natürlich macht, Gerhard Schöne. Ein Titel, Jule wächst sich nie, die erschreckliche Moralität eines Pioniers, der sich nicht wächst. Es geht aber alles gut aus. Und das die kleinen Tipps für das, was man sich bei uns erwerben kann. Es gibt eine interessante musikalische Rubrik, die wir haben, und zwar, wo wir auf internationale musikalische Tendenzen aufmerksam machen. Wir haben heute wieder was dabei aus Schweden von der Gruppe Secret Service mit dem Titel Oh Susie.

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Der erste Gruß gilt heute unseren Stammhörern und vor allem jenen, die bereits uns regelmäßig hören. Recht herzlichen Dank dafür. Walter Kubitschek, herzlich willkommen bei uns in der Schlagerbühne.

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1: Und nun unsere Sendung Schüler musizieren aus der Spezialschule für Musik Weimar. Hören Sie zunächst die Sonate D-Dur von Jean-Marie Leclerc mit den Sätzen Un poco andante und Allegro. Es musizieren Ulrike Petersen Violine, die zum Zeitpunkt der Aufnahme 17 Jahre alt war, und Dieter Neumann Klavier.
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Dass populäre Schauspieler Spielfilme ansagen, gab es in der BRD und auch in der DDR. Hier im zweiten Programm des DDR-Fernsehens zu Elke Sommer, Ezart Hausmann. Das war 1986.

Guten Abend, meine Damen und Herren. Ich freue mich, dass Sie sich wieder so zahlreich versammelt haben bei uns im Zweiten. Burschikos, unkompliziert, ein bisschen verrückt, aber mit viel Herz. So ist Elke Sommer bei ihren Filmkollegen als guter Kumpel und bei ihren vielen Fans sowieso beliebt. Und wenn Sie mich fragen, meine Herren, ich finde auch manches an ihr durchaus bemerkenswert. Zum Beispiel, wie sie sich in unserem heutigen Film mit der Geierbande rumschlägt. Achten Sie mal drauf. Es gibt da eine Szene, in der Miss Annie, alias Elke Sommer, aus einem brennenden Haus auf ein Pferd springen muss. Als Elke Sommer ihr Double sah, ein Stuntman in Frauenkleidern, sagte sie, nee, das sieht zu komisch aus und sprang selber. Beim ersten Mal sprang sie daneben, beim zweiten Mal scheute das Pferd und erst beim dritten Mal glückte die Nummer.